Bob, wie ich ihn mag, klingt ein bisschen wie die japanische Version von Ugly Duckling. Jetzt geht's nach Lissabon. Beja Flor ist eine Clubnacht, die in Lissabon ansässig ist. Und sie haben jetzt auch ein Label gegründet, um befreundeten Künstlern eine Plattform zu geben, ihre Songs oder ihre Werke zu veröffentlichen. Einer der ersten Acts ist das Blackbush Orchestra Sueño del Sol, ihre Nummer vom Album Barilente Cosmico. Und danach neuer Act bei True Thoughts Records, Kyla Kilzer and Max Noir mit einem schönen Breakbeat Breakthrough im Break It Remix.

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Das nächste Stück hat mich besonders gefreut, denn das Trio-Format, also großer Flügel, Bass und Schlagzeug, ist im Jazz eines meiner Lieblingsformate. Immer sehr kompakt, immer sehr dynamisch und Rosano Snell, der hat das wieder hier sehr gut auf den Punkt gebracht. Brasilianer lebt in Berlin und hat dort jetzt bei Strings and Hopes Berlin sein neues Album The Fire in the Forest veröffentlicht. Daraus das kurze, knackige Sunrise. Und auch der nächste Künstler, der lebt zum Teil in Berlin, zum Teil in Toronto, ist aber in Indien geboren. Aknea heißt er. Das Album von ihm wird jetzt im September erscheinen, hat dann auch den gleichen Titel. Und aus dem Album vorab Teleology.

Ihr hört Autospektrum hier bei Byte FM, Oliver Korthals wie gewohnt am Mikrofon, und der nächste Künstler ist vor ein paar Wochen schon einmal hier in der Sendung gelaufen. Isaiah Collier heißt er, seine EP Joy wird jetzt bei Brownswood Recordings erscheinen. Den Titelsong, den hatten wir schon gehört, und damals habe ich schon gesagt, das wird eines der Stücke des Jahres. Die weitere Auskopplung God's By Your Side ist zwar auch ganz schön geworden, aber eben nicht so ganz auf den Punkt wie Joy. Und danach gibt's Saucy Lady, die Künstlerin, die auch bei oder bei ganz unterschiedlichen Labels veröffentlicht, hat jetzt bei Dippin' Records eine 7-Inch herausgebracht und auf der 7-Inch ein ganz besonderes Cover. Birds of a Feather, ein Stück von Billie Eilish, hier etwas neuer und etwas anders interpretiert.

Irgendwie scheint Berlin heute der Dreh- und Angelpunkt dieser Sendung zu sein, denn auch die nächste Combo stammt von dort. Post Clients nennen sie sich, ein Künstlerkollektiv, das sehr international besetzt ist. Und sie werden jetzt demnächst ein Album beim Label Besser Samstag veröffentlichen. Das Album hat noch keinen Namen, aber die beiden ersten Vorauskopplungen, die gibt es. Bunte Stilmischung lässt sich nicht so genau in Schubladen packen, aber das ist ja eigentlich genau das Richtige für meine Sendung. Also von den Post Clients jetzt Kakiana und danach Hold You.

Das Label Star Creature Universal Vibrations, sperriger Name für das Label aus Chicago, ist ein zuverlässiger Garant für modernen Boogie-Sound. Und sie haben jetzt etwas ganz Besonderes am Start. Sie haben Donald Pittman, einen der Protagonisten der frühen 80er Jahre, ins Studio gebracht und zusammen mit Wings of Sunshine die Believe in Magic EP eingespielt. Unter anderem dabei E-Live, aber auch der Sohn vom brasilianischen Pianisten João Donato, der hat den Titelsong neu geremixed. Und bei Party in My Car ist E-Live dabei. Donald Pittman and Wings of Sunshine.

Das Label Mr. Bongo ist immer wieder für Überraschungen gut. Jetzt gibt es eine neue Compilation-Reihe, wie ich mal vermuten werde, denn wo Volume 1 kommt, kommt bei Mr. Bongo auch meistens 2, 3 oder vielleicht auch noch weitere Folgen. Sky Ragger Presents Coconut Dreams nennt sich diese erste Folge und darauf zu finden eine Neuentdeckung aus vergangenen Tagen. Joseph, 3 o'clock in the morning heißt die damals erschienene Single und die ist jetzt auf dem Album zu hören. Großartiger Song und eigentlich fragt man sich, warum das noch keiner früher entdeckt.

Mit traumatischem Crossover-Soul beende ich die heutige Folge von Out of Spectrum. Tina Marie, Portuguese Love auf Motown Records. Hier folgt jetzt gleich Forward the Bass mit Gadi Stein am Mikrofon. Und solltet ihr die Wiederholung am Freitagmorgen hören, dann gibt's jetzt Happy to Sad mit Christine Heise. Ich bin jetzt raus. Oliver Korthals sagt an dieser Stelle Tschüss. Und ich hoffe natürlich, dass wir uns in der nächsten Woche wiederhören. Bis dann, macht's gut.

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2: Hallo und herzlich willkommen zu einer neuen Folge von Forward the Bass. Am Mikrofon begrüßt euch Gadi Stein und heute geht es weiter mit dem Venus Voices Sommer Special, das Frauen am Mic zu Wort kommen lässt. Den zweiten Teil eröffnet wieder eine kleine Vinyl-Selection mit Gründungsmüttern wie Rita Marley und die singt jetzt gleich Who Feels It, Knows It für euch. Hier also Rita Marley.

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Das war die großartige Rita Marley, die uns hier ein Stück gesungen hat, das im Jahr 1980 veröffentlicht wurde. Und Rita Marley, die hat ja früher in der Band The Soulettes gesungen. Und nach ihrer Hochzeit mit Bob Marley im Jahr 1966 hat sie dann verstärkt auch für ihn oder mit ihm gesungen. Und im Jahr 1974 wurden die i3s gegründet und seitdem sangen die immer das Backing. Und am 25.07. hat diese oder feiert diese Lady ihren 80. Geburtstag, ganz unglaublich. Und ja, hat in ihrer Karriere auf jeden Fall sehr viele, sehr schöne Lieder rausgebracht. Ein paar Jahre jünger ist die nächste Künstlerin, die ich euch vorstellen möchte oder spielen möchte. Das ist Sophia George. Die wurde im Jahr 1964 auf Jamaika geboren, war als Lehrerin tätig, aber auch als Sängerin und wurde vor allem bekannt mit dem Hit Too Girly Girly, hat aber auch viele andere schöne Songs gemacht, wie das nächste Stück zeigt. Das stammt von ihrem Album Fresh, das im Jahr 1986 erschien und das heißt Tenement Yard und da hören wir jetzt mal rein. Hier kommt für euch Sophia George.

Die großartige Sophia George war das. Mit dem Titel Tenement Yard erschien auf ihrem Album Fresh im Jahr 1986 auf dem Label Chic. Weiter geht's jetzt mit Deborah Glasgow aus England und sie hat guyanische Wurzeln, also auch karibisch verhaftet und hat in England angefangen zu singen und aufzunehmen, ist dann auch nach Jamaika gegangen, um dort zu arbeiten und hat 1989 ihr Debütalbum aufgenommen und darauf kommt ein Stück vor, das heißt Champion Lover. Das wurde ein Jahr später so richtig bekannt. Da hat sie nämlich nochmal einen Remix gemacht mit Shabba Ranks. Und das heißt dann Mr. Loverman. Aber wir hören jetzt mal das Original ganz ohne Mann an ihrer Seite. Deborah Glasgow singt hier Champion Lover. Das war dann auf dem Greensleeve Sampler drauf, der immer alle Hits des Jahres gesammelt hat. Und dieser hier ist der Sampler Nummer 3 aus dem Jahr 1989. Wir hören jetzt Deborah Glasgow mit Champion Lover.

Champion Lover von Deborah Glasgow, ein schönes Beispiel für den Digital Reggae, der so in den 80ern groß wurde und ja, eben ein schönes Stück. In der gleichen Zeit hat auch Chevelle Franklin angefangen zu singen. Sie musste schon mit 14 die Schule verlassen, um die Familie zu unterstützen, sang dann in Hotels und Bars und wurde dann halt für ihre Stimme auch sehr geschätzt, ging nach Kingston und wurde dort auch fürs Studio entdeckt. Und das Stück, das wir jetzt hören, ist heißt das. Und das kam ebenfalls auf einem Greensleeves Sampler raus, Nummer 12, nämlich im Jahr 95. Und für den größten Hit, für den Chevelle Franklin bekannt wurde, das ist Dancehall Queen. Den hatte sie damals mit Beanie Man aufgenommen. Und der gleichgehörte Hit UA, das wurde von Cellblock 321 produziert und da ist sie zu hören auf dem Baby Doll Rhythm. Sie ist aber nicht im Reggae oder Dancehall geblieben, sondern seit 1998, 99 hat sie sich sehr dem christlichen Glauben zugewandt und singt jetzt eher Gospel. Wir hören jetzt, wie gesagt, noch ihre frühe Zeit, wo sie ein bisschen Richtung Dancehall ging. Chevelle Franklin kommt hier mit UA.

You make me go, ooh, ah, das war Chevelle Franklin mit einem Titel, der auf Greensleeve Sampler Nummer 12 erschien. Ja, und bereits letztes Mal habe ich auch angekündigt, dass ich dieses Mal das Album von Aza Lineage vorstelle. Das ist jetzt draußen, ist wunderbar geworden, weil King Jammy das produziert hat, einer der ganz großen Produzenten auch, der schon sehr, sehr lange im Business ist. Und Aza Lineage als Newcomerin empfindet das selber auch als große Ehre, von ihm produziert zu werden. Das Debütalbum, das jetzt im Juni rauskam, heißt Rebel Daughter und da sind viele schöne Stücke drauf. Ich habe mich für zwei entschieden, die ich euch jetzt gerne vorstelle. Möchte. Das erste heißt One Draw, ist so ein klassisches eine klassische Ganja Anthem. Und das zweite heißt Watch Out, beide auch sehr schöne Stücke. Hier kommt also für euch Aza Lineage erstmal mit One Draw und dann mit Watch Out.

Das war die schöne Stimme von Aza Lajnic mit zwei Titeln Wanderer und Watch Out von ihrem gerade erschienenen Debütalbum Rebel Daughter auf King Jammies und VP Records. Das nächste Stück bringt gleich diverse Künstler an das Mic, nicht nur Frauen, da haben sich zwei Männer mit rein geschummelt sozusagen, aber Irie Love ist die eigentliche Interpretin, um die es hier geht. Sie kommt aus Hawaii und hat auch schon sehr viel veröffentlicht und hat sich hier zusammengetan mit Jay Boke aus L.A., Guppy Ranks aus London und Boast und Bim, Produzenten aus Frankreich, und gemeinsam haben sie Natural Vibration aufgenommen in einer Hawaii-Version. Das ist gerade erst erschien die Single auf Baku Music und ist so ein richtig schöner, locker, flockiger Sommersong. Hier für euch also Irie Love und ein paar Features mit Natural Vibration.

Irie Love, J-Book und Guppy Ranks haben hier zusammen gesungen. Natural Vibration heißt der Track, produziert von Boast und Bim und erschienen auf Baco Music. Und wo wir gleich schon mal bei Combinations sind und bei Sommerhits, da hören wir gleich noch einen nächsten, der extra für den Sommer produziert wurde, laut Press Release. Ein moderner Rubberdub ist das mit der Sängerin Super Mana. Die ist seit 2009 aktiv in der Pariser Szene hauptsächlich, zunächst als DJ, dann auch als Produzentin und nun hat sie auch zum Mikrofon gegriffen, dankenswerterweise, wie wir gleich hören werden. Und Stella Rice, den Track, den ich euch gleich spiele, hat sie zusammen aufgenommen mit Tena. Das ist ein junger Sänger und das ist ebenfalls auf Baco Music erschienen. Hier für euch also Super Mana mit Still Arise. 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

Aha, Supermana war das mit Tina zusammen. Still Arise hieß dieser Track. Jetzt kommen wir noch zu einer jungen Dame, die ebenfalls in Frankreich aktiv ist, aber eigentlich stammt sie aus La Réunion. Das ist Sicare Lyon. Und die habe ich euch schon mal vorgestellt, als nämlich das Album Endemic rauskam. Und jetzt gibt es davon nochmal eine Special Edition oder Deluxe-Version. Das heißt einfach Endemic Re-Edition. Ist gerade erschienen auf Caroquera Production. Und da sind nicht nur die Originalstücke drauf, sondern noch ein paar extra. Und da hören wir jetzt gleich zwei davon. Sicare Lyon mischt Trap, Afro, Dancehall und R&B und auch in ihren Lyrics ist sie sehr gemischt unterwegs. Da ist vor allem Französisch, aber auch Kreol zu hören und auch ein bisschen Jamaican Patois. Wir hören jetzt erst den Titel So Bad und dann Big Caffrine, den sie auf dem Wifel Rhythm eingesungen hat. Hier kommt für euch also Sicare Lyon.

Sicarion war das mit dem Titel Big Cafrina auf dem Wifel Rhythm, der gerade weltweit im Dancehall große Wellen schlägt, produziert von DJ Mac und Crash Dummy. Will da eigentlich jeder Sänger, jede Sängerin drauf vertreten sein. Und hier haben wir diesen in einer Shutter-Version gehört. Und wo wir schon mal so ein wenig genrefremd gehen, machen wir gleich weiter damit und hören aus Uganda jetzt Rahma Naigaga. Sie hat hier eine Kollaboration mit dem aus Köln stammenden Produzenten Team Razouf gemacht und den Titel Kodeo aufgenommen. Den singt sie in ihrer Sprache Lusoga und aus Uganda, wie gesagt. Und da geht es darum, dass Liebe als göttliche Reflexion sozusagen zu betrachten ist. Wir hören da auch Ismael Diallo am Saxophon, aber vor allem eben Rahma Naigaga mit ein bisschen Amapiano-Vibes. Hier kommt Kodeo.

Rama Naigaga war das aus Uganda mit dem Titel Ko de Yo. Nun aber mal zurück zum Reggae- und Dancehall-Core sozusagen. Wir hören jetzt ein Stück, das schon von Carsten vorgestellt wurde, aber es ist zu schön, um nicht nochmal laufen zu können. Das sind nämlich Adala, Mata und Chala 58 mit dem Track Business Addict, der als Single auf La Panchita Records rauskam dieses Jahr. Viel Spaß damit.

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1: Adala und Martha waren das zusammen mit auf einem Track von Charlotte 58, Business Addict heißt dieser. Und jetzt hören wir noch mal rein in ein Stück, das heißt Freedom, und das kündigt eine EP an mit dem gleichen Namen. Und da haben sich Soulcraft zusammengetan mit der Sängerin Daka. Soulcraft ist eine Band, die Daka auch schon oft begleitet hat. Die haben früher schon zusammengespielt. Dann hatte Daka aber eine lange Pause und ist jetzt letztes Jahr wieder auf der Bühne aufgetaucht beim Natural Music Festival, eben mit Soulcraft. Und die Vibes waren da wohl so gut, dass sie sich entschieden haben, zusammenzuarbeiten. Und da erscheint, wie gesagt, die EP Freedom auf Earthworks Amsterdam. Wer da mal reinhören möchte, wir hören jetzt den Titeltrack. Hier kommt Daka mit Freedom.

Soulcraft und Daka waren das mit dem Titel Freedom. Und damit ist auch schon Schluss für heute hoch. Und das nächste Mal hören wir Teil 3 dieser Sendung, also in 2 Wochen. Und nächste Woche ist dann auch Carsten für euch hier am Start. Natürlich wieder im Anschluss hört ihr gleich Trail of Songs mit Arne Schumacher. Und zum Schluss spiele ich euch noch ein Stück, das ich hier gleich schon vordrängeln wollte. Und zwar haben das aufgenommen die 18th Parallel zusammen mit einer jungen Sängerin, die heißt Nightshade, auch ein neuer Name für mich. Und die haben, also sie hat aufgenommen Don't Tell Me to Smile, ein wichtiges Thema, denn ich weiß nicht, wie es euch geht, die anderen Frauen, die jetzt zuhören, mir ist das schon oft passiert, dass wenn man da so vor sich hin träumt und irgendwo sitzt und dann kommt dann jemand vorbei, der sagt, oh, lächelt doch mal oder so, das ist echt immer sehr unangenehm, könnt ihr euch abgewöhnen. Und darüber singt sie halt Don't Tell Me to Smile von Nightshade und The 18th Parallel hören wir jetzt dann im Anschluss noch den Dub. Ich verabschiede mich, wünsche euch eine tolle Woche und hoffe, wir hören uns wieder. Ciao, ciao.

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Es geht auf einen weiteren Trail of Songs hier auf BeiterFM. Ich bin Arne Schumacher. Veränderungen unausweichlich immer mal wieder. Ein ständiger Begleiter für Alex Amen. Im Guten wie im Tragischen. Changes.

Alex Amon, Texaner in L.A. zu Hause, einer der Aktivposten einer noch recht jungen, rührigen West Coast Retro-Song-Songwriter-Indie-Szene dort. Sam Burton zum Beispiel ist ein weiterer, der ebenfalls schon einiges an Musik veröffentlicht hat. Manchmal fast rührend finde ich, wie unschuldig er und die Kolleginnen und Kollegen sich an klassischen Vorbildern, auch Ästhetiken, orientieren. Dabei gewinnen sie aber durchaus Eigenes und darauf kommt's ja schließlich an. In diesem Song aus dem neuen Album geradezu Soul bewegt. Davon, vom Soul bewegten, versteht auch Jonathan Jeremiah was. Der Engländer, ein Live-Album gibt es jetzt, aufgenommen in Amsterdam mit großem Bandbesteck. Counting Down the Days.

Live im November letzten Jahres im Royal Theatre Kerry in Amsterdam, Jonathan Jeremiah, der hatte mit seinem damals noch recht frischen Album We Come Alive ja ein starkes neues Ausrufezeichen gesetzt in seiner Karriere. Das Album war seinerzeit auch Beitalbum der Woche. Songs aus verschiedenen Alben hier seines bisherigen Weges, klug zusammengestellt, live eine 10-köpfige Band, Streicher inklusive, haben wir gerade schon gehört, einige Tracks, 7, 8, auch mal fast 15 Minuten lang, sehr schön, stimmungsvoll ebenso das Ganze, finde ich. Noch ein kürzerer Song, The Stars Are Out.

Ja, ein Hauch Style Council, Paul Weller Gefühl für mich. Hier Jonathan Jeremiah live in Amsterdam. Rund 75 Minuten Musik auf diesem neuen Album. Zurück nach Südkalifornien zu Alex Amen, der auch sehr präsent ist auf dem ersten vollen Album von Haley Davis. Dieselbe Szene, Lonely Too.

Hayley Davis, sie stammt aus Nordkalifornien. Ihr Debütalbum ist dies Wandering Star, nachdem es schon diverse Songs und Kollaborationen gab, auch unter ihrem vollen Namen oder unter einem Künstlerinnennamen. Den nächsten Song, den haben sie und Alex Amen zusammengeschrieben. April, ja und von wegen April im Juli, tatsächlich geht der Song quer durchs Jahr. Alex Amen mit Hayley Davis, zweite Stimme.

ready, bereit dafür, sich selbst anzunehmen, wie und wo man gerade ist. To Athena ist das. Die Schweizerin Tiffany Athena oder Athena Liemacher, so ihr voller Name. Ihr drittes Album bereits ist dies. Bei uns ist schon einiges an Musik über die Jahre gelaufen von ihr. Have I Lost My Magic heißt dieses aktuelle. Eines, das danach klingt, als sei sie Athena ganz und gar bei sich angekommen, so persönlich, auch mal intim wirkt das Ganze, durchaus auch zerbrechlich, sie hat schon einiges durchgemacht. Musikalisch eigensinnig, manchmal originell umgesetzt, finde ich, da passt auch durchaus das Theaterhafte, das sie gerne zeigt, zum Beispiel in ihren Videos. Noch ein Song von ihr, wieder auf Englisch, sie textet und singt auch auf Schweizerisch. Shut the Door, Selbstschutz vor dem, was draußen auf einen einstürmt, was an der Seele zerrt.

hat manchmal sogar fast ein bisschen was Kate Bushhaftes. To Athena, aus Luzern kommt sie, Tiffanie Athena Liemacher. Für dieses Album hat sie einen, ich würde sagen, idealen Partner als künstlerisches Pendant gefunden. Linus Gmünder heißt er. Ein Song an die 80 Jahre alt, aus den späten 1940er Jahren, kommt er, geschrieben von dem Jazzpianisten und Bandleader Buddy Johnson. Hier singt ihn Cecil McLaurin-Salvant, begleitet vom Metropolorchester aus den Niederlanden. Seit der, den ich liebe, fort ist.

Natürlich, wie immer bei ihr, ganz, ganz, ganz große Vokalkunst. Ever since the one I love is gone. Cecil McLaurin-Salvant und das Metropolorchester. Ein ganzes Album hat sie jetzt veröffentlicht mit klassischen Songs von einst, von Sophisticated Lady über Sandin' the Clowns bis Lush Life. Aktuell ist sie mit ihrem Trio auf Europa-Tournee nach Deutschland. Essen, Berlin, Hannover, Hamburg, München stehen auf der Liste. Kommt sie dann im Oktober. Am kommenden Wochenende, das heißt Freitag, Samstag, in Hamburg beim Elbjazz Festival, Jamie Cullum.

0: Bury a Friend von Billie Eilish natürlich. Covern kann er nämlich auch sehr überzeugend, alles Mögliche. Der Mann, der ja auch selber Radio macht, regelmäßig in Großbritannien. Jamie Cullum, einer der Headliner des Elb Jazz Festivals in Hamburg, Freitag und Samstag. Tom Jones wird ebenfalls ein Headliner sein, auch wenn er nun wohl kaum Jazzstandards singen wird auf seine alten Tage. Liz Wright, Snarky Puppy, Dominic Fields Armee, Joss Stone, Nubia Garcia, The Bad Plus, auch das sind Acts, die sich mit Sicherheit lohnen, neben vielen, vielen weiteren. Nochmal Jamie Cullum, auch ein, ich finde, wirklich hinreißender Performer, der lohnt sich live immer, jedes Mal. Hier nachdenklich mit großer Palette. Drink.
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Im Walzertakt ein berühmter US-amerikanischer Folksong, In the Pines. René Fleming, eine der großen US-amerikanischen Klassikstimmen von Haus aus seit Jahrzehnten. Hier im Duett mit Dolly Parton, Country-Ikone natürlich und unter anderem mit Banjo-Meister Bela Fleck. Das Banjo nimmt auch eine zentrale Rolle ein bei den Steep Canyon Rangers, eine der amerikanischen Neo-Bluegrass-Crossover-Bands. Next Act.

0: Die Steep Canyon Rangers aus North Carolina kommen sie und haben sich stilistisch über all die Jahre auch im Songwriting nach und nach moderat modernisiert. Auch hier geht es häufiger um Themen jenseits der gern besungenen Bluegrass-Stereotypen. Hier haben sie als Gast Steve Martin dabei im nächsten Stück. Den Steve Martin, Schauspieler, Komiker, exzellenter Banjo-Spieler ist er nämlich auch. Auch hier ein Song, der erzählerische Qualitäten hat und eine wichtige Message. Heart's the only compass.
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Sehr schöner, kluger Song, finde ich. Die Steep Canyon Rangers mit Steve Martin als Gast auf dem Banjo. Die haben schon häufiger gemeinsame Sache gemacht. Und noch ein Song von Steve Martin und Alison Brown, dem Doppel-Banjo-Gespann. Hier karibisch gestimmt. Jason Russ ist der Sänger.

Jason Russ als Gast von Alison Brown und Steve Martin, zwei Banjos. Zum Finale dieses Trails ein Vierer von Down Under, The Vampires, vierköpfige Jazz-Crossover-Band, auch schon länger dabei. Lo-Fi Life, Stück aus ihrem jüngsten Album Sky Dancer heißt das. Ich sag tschüss, eine gute Radiozeit wünsche ich euch noch. Mein Name ist Arne Schumacher, The Vampires, bye bye.

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Wenn eine Band Zünder oder elektronische Sicherungen, nämlich Fuses heißt, und dann einen Song namens Garden of Ashes präsentiert, dann kommt das der Wahrheit sehr nah nach dieser Hitzeschlacht und für manche von euch noch in der Hitzeschlacht. Eigentlich hatte ich vor, dieser Sendung viel sommerlichen Glitzer zu verpassen, aber es wären wohl jetzt eher Eiswürfel angesagt. Herzlich willkommen zu einer Sendung voll musikalischem Glitzerkram. Am Mikrofon und mit den Füßen im kalten Wasser ist für euch eine frittierte Alice Peters-Burns. Herrlich altmodisch begann das Duo Moalin Rosenlöw aus Göteborg und Craig Fahrer oder Fainer aus New York. Craig spielte mit seiner Band Motorists in Göteborg und traf dort auf Moalin. Es entwickelte sich eine Brief- und Telefonfreundschaft samt musikalischem Austausch. Der Plan, sich in New York auf Dauer zu treffen oder auf Dauer zu bleiben, scheiterte an Visatrubel, aber im Endeffekt gelang die Zusammenarbeit unter Druck und in der Ferne nur noch umso besser. So hört man nun schwedischen und kanadischen Folk, einen Schuss Fairport Convention und auch The Birds sowie Country auf dem Debüt Sawdust in the Transmission. Und diese Hindernisse in der geschmeidigen Kooperation wurden locker überbrückt. Aufgenommen letztendlich in Schweden und anschließend wurde geheiratet. Ende gut, alles gut. From the Life of the Marionettes. Nein, es sind andere Persönlichkeiten, die John van der Slice da annimmt, denn er war immer frei. Sein Leben unter eigener Kontrolle. So wuchs er schon in Florida auf und seine Alben bis dato zeugten von offenen politischen und persönlichen Texten, bis er fand, er habe nichts mehr zu sagen. Aber John van der Slice, auch Analogstudio-Inhaber in San Francisco und Produzent von zum Beispiel The Mountain Goats, ist wieder da, samt Stimme, diesmal mitgeschrieben von seiner Frau Maria, seine Queerness nun dokumentierend und von L.A. in die Niederlande verzogen, gibt es hier in der Tat so viele Wandel, dass wohl kaum jemand außer John van der Slice damit zurechtkommen könnte. Und das tut er so.

In den Titeln auf diesem Album gibt es mehr Sonderzeichen als in einem Packen starker Passwörter. Und wenn man die ersten krautrockigen Anleihen hört von einem Wissenschaftler aus Bottrop namens Gordon Spangard, denkt man, alles klar. Nein, gar nichts ist klar. Es steht Dance auf dem Album, aber es könnte ebenso gut ein introvertiertes Schlafzimmerwerk sein. Es gibt elektronische Klänge, aber atmende, organische. Es ist experimentell, aber zugänglich, digital erhältlich und als limitierte, ich glaube auf 100, Vinylauflage mit individuellem Siebdruckcover. Herz, was willst du mehr? Tanzen, ja, ging auch zu 07738 oder 07738, wenn auch eher in Trance. Jetzt wird's knallbunt. Eine Band namens The Creation, die nie so berühmt wurden wie ihre ZeitgenossInnen, sagte über sich, "All music is red with purple flashes." Diesen Ausdruck griff ein gewisser Edward Ball auf und machte einen Song daraus. Edward Ball, Gründungsmitglied von Television Personalities und O-Level, gefolgt von unzähligen anderen. Hauptsächlich agierte er aber als Edward Ball, als The Times und Teenage Filmstars. Wally Salem, privat und als Labelinhaber, großartiger Unterstützer, der in die Musik huldigt, nun auf einem Doppelalbum seinem Idol. Sein längstes, teuerstes und daher am meisten aufgeschobenes Projekt ist endlich fertig. I Helped Edward Ball Escape heißt die Kompilation aus dem Hause The Beautiful Music und Robert Rotifer trägt mit Band Rotifer auch eine Coverversion bei zu den anderen 39, seines Zeichens wohl selbst an irrsinnig vielen Projekten beteiligt übrigens. Der Song heißt Red with Purple Flashes.

Es geht gleich weiter mit Sommer und Farben, aber zunächst musste eine Abkühlung sein und ein Dämpfer, und die lieferte traumschön Paul Spring, ein Singer-Songwriter aus Minnesota, aber jetzt in New York lebend. Sein Album Barnstorm aber hat er im County Galway in Irland aufgenommen mit 4 irischen Musikern: Ta O'Reilly, Ian Pipes, Ben Duffy an den Drums, Sam Wright am Bass und McDara O'Fallon an der Bouzouki. So vielfältig die Lebensorte, so auch die Musik und selbst die Lyrik. Übrigens ist Paul Spring kein Neuling, sondern war Mitglied bei Holy Hives und hat seitdem 2012 bescheidene 14 Soloalben veröffentlicht. Wenn auch im Spiel, im Kinderspiel festgefroren, das bedeutet nämlich der Name Freestag, war Pauls Leben bisher äußerst lebhaft. 9 Geschwister, Eltern, Literatur, LehrerInnen, Jobs vom Schneepflugfahrer bis zum Manager von Politikkampagnen, Touren und Kanufahrten, den Mississippi und den Hudson runter. Er liebt Johann Sebastian Bach und spielt auch Bach ohne Ende. Ich glaube, es gibt auch ein Album nur mit Bach-Stücken. Aber nun zurück in den Sommer. Ein bisschen nostalgischen Sommer allerdings mit Bedouin. Asnif Kokeyan, so ihr richtiger Name, erzählt aus der Familie, wie die traurige Geschichte, wie ihre Großmutter, ihre Tochter, Asnifs Mutter, in ein Waisenhaus steckte, um sie vor dem Vater zu schützen. Später sang sie ein Lied, das der Wind zur Tochter tragen sollte. Trauer, Sehnsucht, aber auch Zärtlichkeit sind Themen ihres neuen Albums Neon Summer Skin. Bedouins Abschied von der Kindheit, falls es diesen Abschied jemals gibt.

The Gathalongs, die junge Band, ja, doch sehr jung, von The Gathalongs, die konnte man letztes Jahr auf dem Reeperbahn-Festival bewundern, rockig und textlich immer im Jetzt, den Moment genießend oder auch den Moment nicht genießend. Da kann man sich schon ein bisschen mitreißen lassen und mal den Trübsal vergessen. Sunday Afternoon wurde gestaltet von The Gathalongs. Im Bandnamen von Michael J. Sheehy steckt zwar wirklich die Trauer, The Hired Mourners heißt die Begleitband, die geliehenen Trauergäste, aber im Song wird es liebevoll, beziehungsweise es folgt der tröstende Rat, dass man sich nicht von der Liebe ausschließen soll. Aus einem Album namens Don't We All Deserve Some Kind of Love. Michael J. Sheehy spricht aus langer Lebenserfahrung und 3 Jahrzehnten Tätigkeit als Musiker, aber auch nach langjähriger Trinkerei. Erst 2012 hörte er auf zu trinken, aber es fehlte Michael auch die Inspiration, die erst 2017 mit der Geburt seines ersten Kindes zurückkehrte.

Sehnsüchtig wartete ich auf ein neues Album von Simone Schmidt, a.k.a. Fiverr. Es kommt Ende Juli. Niemand kann Sehnsucht wiederum so wie Simone Schmidt. Für diese, ja, wehmütigen, lustigen Sommerabende statt Hitzeterror. Sie beschreiben den Song wie folgt. Wie viele von uns haben das gekannt, wonach wir uns sehen? Und welche Wahl hat man als Antwort auf Wandel? Angefangen wurde der Song Only the Longing beim Betrachten einer Blume, die ihre Blütenblätter schloss gegen die Sonne während eines überlangen Raststopps in Treaty 7 Territory in Kanada. Das war 2015, eine Dekade später, völlig umgewandelt von dieser Dekade, wurde der Song fertig. Im Song wird auch neben der Klugheit der Natur, der Sehnsucht nach Lösungen, die unglaubliche Macht des Staates in der sich ständig ausweitenden Überwachung beklagt. Ich finde Freiheit in den Songtexten, wenn sie auf mindestens dreierlei Weise verstanden werden können und hoffentlich finden, dass die HörerInnen auch mit ihren eigenen Pfaden. Und darum sage ich nicht mehr dazu. Zitat Ende, Fiverr. Mehr Blumen nun von Spencer Hoffman. Dem schnöden Löwenzahn hat er einen Song gewidmet. Bisher kannte ich Spencer Hoffman nicht. Peinlich, aber auch aufregend, denn viele meiner LieblingskünstlerInnen schätzen ihn sehr. Entdeckt die Musik des Singer-Songwriters aus L.A. mit mir seinen typischen kalifornischen Sound auch auf dem zweiten Album Cherry Picker, das idealerweise aus dem Radio hallt. Aber vielleicht findet sowas Gutes auch mal den Weg in die Streaming-Lists. Traurigerweise als eine Ode an die langjährige Partnerin von Spenny Hoffman gerichtet und an die Zukunft des Paares. Aber die Trennung kam dazwischen. Trotzdem wurde das Album offensichtlich fertiggestellt und im Gegensatz zum kargeren Debüt Applecore besteht Cherry Picker aus vielen, vielen Lagen.

Die sonnigste Blume überhaupt, die Sonnenblume, war Thema von Daisy Rickmans Stück. Aber es wäre nicht Daisy Rickman, wenn es so einfach wäre. Die imaginären Sonnenblumen sind es, Sunflowers of Your Mind. Die 30-jährige oder inzwischen wahrscheinlich 32-jährige, wenn ich das richtig durchzähle, aus dem entzückenden Mosel in Cornwall, singt manchmal sogar auf Cornish und ist Malerin, Filmemacherin, Fotografin und Musikerin, und alles hat sie sich selbst beigebracht. Sunflowers of Your Mind findet man auf Daisys zweitem Album Hole. Denkt man eher an eher sommerliche Länder, dann hat man sicher auch ein Bild von Zitrusbäumen und Orangenhainen vor sich. Die Ernte erfolgt aber erst im späten Herbst und Winter, weswegen in unseren Breitengraden die Orange eher in der kalten Jahreszeit sozusagen auf dem Weihnachtsteller bei vielen landete. Nun, die Landwirtschaft ist ja nun mal leider nicht mehr so natürlich regional und saisonal. Eine schlappe Ausrede, Katy Pink mit gleich zwei Songs über Zitrusfrüchte, nun, der zweite könnte auch ein Name sein, auftrumpfen zu lassen.

Ist es die Zitrusfrucht oder jemand mit dem Namen Clementine, die Katie Pink und Okkervil River Gitarrist Will Grave besingen? Die Entscheidung lag aber nicht bei ihnen, denn auf ihrem gemeinsamen Album Patterns befinden sich ausschließlich Coverversionen. Clementine stammt aus Elliot Smiths wieder und ja, es geht um den Namen Clementine und die Person, die ihn trägt. Was haben die Rosen geblüht mit all dem Regen vor der Hitzewelle? Nicht nur deswegen, sondern auch, weil Netta Jane Hills Album Hopeful Woman schon lange auf der Liste meiner Alben des Jahres steht, gibt es nun Rose and Pink und jeder Ton sitzt und doch klingt es voller Herzenswärme.

Was war ein Sommer früher ohne Radio hören, UKW-Sender aus dem Transistor Radio Anyone? Mit dem Knopf durch die Skala drehen und genau die Senderabfolge kennen. Ab und an waren bestimmte Senderorte eingetragen, so auch Hilversum. Wie gut, dass Nick Carlyle, langjähriger Band- und Solokünstler ansässig in Brighton, diesen Ort auf seinem neuen Werk The Mad Decades verewigt hat. Ein Album, das dem verlorenen Optimismus alter Sci-Fi-Werke nachtrauert, während unsere Gegenwart immer dystopischer wird. Hilversum ist eine Art Reisesong mit melancholischem Text im Gegensatz zur euphorischen, neu- und ABBA-inspirierten Musik. Mehr Nostalgie von Corner Lovers aus ihrem perlenreichen, auch textlich klugen Album rückblickend auf die Jugend und ihre Fehler. Der Rainbow Cardigan steht als Symbol für Optimismus, ob nun auf Besuch in England oder in ihrem heimischen Nordkalifornien. Und ein bisschen Unterstützung des Umweltschutzes ist auch darin versteckt.

Jimmy Kilpatrick aus Kanada, Mitglied bei den wunderbaren The Burning Hell, lieferte nicht nur ein eher experimentelles Album mit Kollege und You've Changed Records Inhaber Steven Lemke ab, sondern ein rockiges Solo mit massig hypnotischen Hooks wie auf Sparks. Er sucht und findet eine Couch, alte Bücher, neue Freundinnen, Sonnenschein, glitzerndes Gold und den Zündfunken, den Spark. Jede Menge Wunderkerzen, Sparklers, nun von Buffalo Tom, voller kathartischer, melancholischer, hochdrehender Klänge, die wohl viele schon durch die Jugend begleitet haben.

Mittendrin im glitzernden, funkelnden, zündenden Teil dieser Ausgabe, auch The Wave Pictures mit Unterstützung von Holly Holden, lassen den Wunderkerzen, den Sparklers, einen Song zugutekommen. Oder vielleicht eine Haarspange, jedenfalls sparkelte es irgendwie in ihren Haaren. Aus ihrem neuen Album Gained Lost, aus dem sie eben vom ständigen Wandel erzählen. Eins bleibt kontinuierlich, die gute Handwerkskunst von The Wave Pictures. Ich wünschte, das würden mehr Menschen endlich erkennen. Das spanisch-schottische Projekt The Boys with the Perpetual Nervousness wiederum ist auch ein produktives, vielleicht nicht ganz so wie Dropkick, die der Band des schottischen Teils, aber es scheint, als würden die guten Popsongs nur so aus dem Ärmel geschüttelt werden. Klar, dass da auch ein Sparkle dabei ist.

Tiny Ruins ist in der Hauptsache Holly Fulbrook aus Auckland, New Zealand, mit wechselndem Personal nun ja doch mehr echte FreundInnen. Auf dem dritten Album Olympic Girls waren das zum Beispiel Tom Healy, Siobhan Thompson, Cass Basil und Alexander Freer. Ich glaube, dass diese Konstellation auch noch relativ stabil ist. Auch von Tiny Ruins noch mehr Sparklers. Denke ich an Wunderkerzen, Sparklers fällt mir auch immer eine Coverversion von Kristin Hirsch für eine Kompilation zur finanziellen und damit in den USA gesundheitlichen Rettung ihres Freundes Vic Chestnut ein. Dieser Vic Chestnut-Song, vor allem in Kristin Hirschs Version, war mir aber für heute zu düster. Und dann vielleicht lieber einen ganzen Sparkle-Song von Emily Sprague, solo experimentell unterwegs mit Florist, doch eher sanft, der sanften Musik verschrieben.

The Chills kühlen doppelt ab mit ihrem Namen und Juicy Creaming Soda. Wenn es auch ein trauriger Song ist, womöglich ein Abschiedssong des verstorbenen Martin Phillips. Allerdings ist es ein älterer Song, eine Vorahnung, anders gemeint, wer weiß es. Das Album wurde zu Ende gebracht, dieser Demo-Versionen von seiner Band. Sadly missed Martin Phillips. Da waren Dinge, die er einfach besser verstanden hat oder wahrgenommen hat als andere. Tun das Schmetterlinge auch? Mariam Kudus alias Space Moth grub sich durch die Heimvideosammlung ihrer Familie während der Aufnahmen zum am letzten Freitag erschienenen Album Inward Eye. Dabei sah sie auch immer wieder Aufnahmen ihres jüngeren Ichs. Viel Zeit hatte sie als Mitarbeiterin im Tonstudio, als Solokünstlerin und als Tourmitglied bei La Luz nicht. Unterwegs hatte sie ihren winzigen Synthesizer mit und sammelte Ideen. Und draußen und in Gedanken, das Leben und die Natur, die Vorstellungskraft, alles kam zusammen auf dem Album Inward Eye. Und die schönsten Momente, so erinnert sie sich Space Moth, waren immer die bei Sonnenuntergang. Und da haben Blumen ein Gedächtnis und Schmetterlinge verfügen über telepathische Fähigkeiten.

Plötzliches Ende bei Space Moth. Telepathic Butterflies hieß dieses Stück. Länger habe ich nicht mehr die gute Laune Musik der Alpine Subs aufgelegt. Sie bieten gleich Sunrise on Jonquil und der Ausflug in die glitzernde Welt, ob mit Wunderkerzen oder einfach gemäßigten Sommerfreuden, endigt mit den schrägen Cheyenne mit Summertime. Danke euch fürs Zuhören.

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0: 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Es ist 7 Uhr. 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
2: Ich bin Diana Kramer. Die Staats- und Regierungschefs der NATO-Staaten setzen heute ihren Gipfel in der Türkei fort. Am zweiten und letzten Tag geht es unter anderem um die Frage der Lastenverteilung in der Allianz zwischen den USA und den übrigen Verbündeten. Auch der Ukraine-Krieg steht auf der Tagesordnung.
3: Die Ukraine kann auf mehr Militärhilfe hoffen. Über einen Zeitraum von 2 Jahren soll es 140 Milliarden Euro für militärische Unterstützung und Ausbildung geben. Das müssen die Gipfelteilnehmer nun noch final festzurren. US-Präsident Trump hat schon zu Beginn des Gipfels erneut die europäischen Partner kritisiert. Er wirft ihnen mangelnde Unterstützung im Irankrieg vor. Aus Ankara Miriam Schmidt.
2: Bedrohungen, Angriffe und Schläge. In den ersten 5 Monaten dieses Jahres sind mehr als 6.300 Beschäftigte der Bahn und Beamte der Bundespolizei Opfer von Straftaten geworden. Das teilte das Bundesinnenministerium auf eine Anfrage des linken Abgeordneten Dietmar Bartsch mit. In den meisten Fällen ging es um Körperverletzung und Bedrohungen. Bartsch befürchtet einen neuen Negativrekord für dieses Jahr und fordert mehr Maßnahmen zum Schutz des Bahnpersonals. Im Nahen Osten wächst die Gefahr einer erneuten militärischen Eskalation. Nach Attacken auf mehrere Tanker in der Straße von Hormuz hat das US-Militär Ziele im Iran angegriffen. Teheran solle einen hohen Preis für Attacken auf Handelsschiffe mit zivilen Besatzungen zahlen, heißt es. Washington macht für die Angriffe den Iran verantwortlich. Zum Sport. Argentinien steht im Viertelfinale der Fußball-WM. Die Weltmeister drehten gegen Ägypten einen 0:2 Rückstand und gewannen am Ende 3:2.
4: Gut 70 Minuten läuft alles für Ägypten. Ibrahim macht nach 15 Minuten das 1:0. Kurz danach hält Torwart Schubir einen schwach geschossenen Foul-Elfmeter von Messi. Und nach Sikos 2:0 in Minute 67 riecht es in Atlanta nach Sensation. Aber Romeros Anschlusstreffer in der 79. Minute weckt den Weltmeister. Messi macht 5 Minuten später den Ausgleich, sein 21. WM-Treffer. Und in der 2. Minute der Nachspielzeit köpft Enzo Fernandez den Titelverteidiger ins Viertelfinale. Thomas Thonfeld, Sportredaktion.
2: Im Viertelfinale trifft Argentinien auf die Schweiz. Die Schweizer hatten mit Favorit Kolumbien nach einem Elfmeter-Krimi mit 4:3 aus dem Turnier geworfen. Zum Wetter, die Vorhersage des Deutschen Wetterdienstes. Heute vom Nordwesten bis in den Südosten vereinzelt etwas Regen, im Nordosten und Südwesten heiter bis sonnig und meist trocken. Die Höchstwerte 19 bis 25 Grad in der Nordosthälfte, im Südwesten bis 31 Grad. Morgen von der Nordsee bis zu den Mittelgebirgen anfangs viele Wolken, aber meist trocken, im Nordosten und in der Südwesthälfte sonnig. Dazu maximal 20 bis 33 Grad.
0: Das waren die Nachrichten.
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6: Heute im Studio Christa Herdering. Ich grüße euch.

Telepathic Butterflies, Schmetterlinge mit telepathischen Fähigkeiten. Space Moth heißt das Projekt, das wir gerade hier gehört haben. Damit nochmal Hallo zum Stadtmagazin hier auf Byte FM. Space Moth, das ist das Projekt der afghanisch-US-amerikanischen Sängerin und Musikerin Mariam Kudus. Und dass sie ihr Projekt nach einem Stereolab-Song benannt hat, das ist kein Zufall, denn die sind große Einflüsse für Space Moth, für das Projekt von Mariam Kudus. Bei mir zu Gast heute im Stadtmagazin ist Boris Lauterbach, besser bekannt als König Boris. Ein Drittel der Band Fettes Brot, die es bekanntlich nicht mehr gibt seit Ende 2023. Aber Boris macht seitdem Solo weiter, hat 2024 ein zweites Soloalbum veröffentlicht und ist außerdem unter die Autoren gegangen. Vor einem halben Jahr erschien sein Buch FC St. Pauli, eine Liebeserklärung, eine Hommage an seinen Lieblingsfußballverein und eine Sammlung oft lustiger und skurriler Geschichten, die Boris über die vielen Jahre seines Fantums erlebt hat, aber auch eine Sammlung von Geschichten, die von Euphorie erzählen, aber auch von großer Niedergeschlagenheit. Alles Stories, die das Fußballfantum so mit sich bringt. Gleich um halb acht ist König Boris hier zu Gast im Stadtmagazin. Und das hier ist Musik von Nanai und ihr Song heißt Amaia.

Working Man's Club mit Tomorrow hier im Stadtmagazin auf Byte FM. Einmal im Monat präsentieren wir euch auch einen Veranstaltungstipp der Szene Hamburg. Und aktuell kann man im Museum der Arbeit die Ausstellung der englischen Fotografin Frankie Raffles sehen. Frankie Raffles war vor allem in den 70er und 80er Jahren aktiv. Sie ist 1994 gestorben, aber in ihren Fotografien, die häufig von Interviews mit den Porträtierten begleitet wurden, da kann man viel lernen über die unterschiedlichen Arbeitsalltagssituationen von Frauen. Dafür hat Frankie Raffles die halbe Welt bereist, war in Schottland, in Teilen der früheren Sowjetunion, in China, in Simbabwe, in der Karibik und auch in Israel und Palästina. Die Ausstellung von Frankie Raffles, die gibt es im Museum der Arbeit noch bis zum 6.9. zu sehen und wird empfohlen von der Szene Hamburg. Und das hier ist Musik von der dänischen Musikerin Agnes Obel. Cameras Rolling heißt ihr Song und auch sie ist demnächst live zu erleben. Im August kommt sie auf Tour, spielt in Hamburg, Berlin, Leipzig und Bonn.

Picking up little adventures, fantastic something ist das hier im Byte FM Stadtmagazin. In circa 10 Minuten ist König Boris hier zu Gast. Wir sprechen unter anderem über sein aktuelles Buch, das Buch FC St. Pauli, eine Liebeserklärung, das er vor circa einem halben Jahr veröffentlicht hat. Aber vorher noch Musik. Das hier ist Dima aus UK, Red Race. One too many roaches.

Vom Leben im Hamsterrad erzählt dieser Track von Dima aus Südlondon. Im Englischen nutzt man nicht den Hamster im Rad als Metapher für das sinnlose Abhetzen im Alltag, sondern Ratten, die im Kreis rennen. Und das passt auch ganz gut in gewisser Weise zu unserem Album der Woche, denn auch dort geht es um Rastlosigkeit und um innere Unruhe, auch mit dem Begriff Monkey Mind beschrieben. Der soll verdeutlichen, wie die Gedanken im Kopf von einem zum anderen springen, ohne zu ruhen, wie ein Affe von Baum zu Baum. Monkey Mind, so haben Pearl and the Oysters ihr neues Album genannt. Das Duo aus L.A. aber schafft die Sprunghaftigkeit der Gedanken umzumünzen in ungestüme und mitreißende kreative Freiheit. Und ein gutes Beispiel dafür ist der Track, den wir heute hören, nämlich Wide Awake. Hier sind Pearl and the Oysters.

Juliette Pearl Davis und Joachim Pollack bilden das Duo Pearl and the Oysters. Die beiden haben sich in Paris kennengelernt, gemeinsam Jazz studiert, aber das ist nur das Rüstzeug gewesen für das, was sie eigentlich machen wollen mit Pearl and the Oysters. Das neue Album Monkey Mind ist unser Album der Woche und unsere Redaktion beschreibt das Album als einen psychedelischen, farbenfrohen Fiebertraum aus Jazz, Rock, Psych-Pop und Space Age. Ästhetik. Für die komplette Rezension schaut am besten vorbei auf unserer Website byte.fm. Und ich begrüße hier gleich König Boris im Interview. Wir sprechen unter anderem über sein aktuelles Buch über den FC St. Pauli. Stimmen uns schon mal ein bisschen ein. Hier sind The Orb gemeinsam mit Lee Scratch Perry und der Track heißt Fußball.

0: Diop und Lee Scratch Perry mit Fußball hier im Stadtmagazin. Und in gewisser Weise geht es auch gleich um Fußball. Wir sind natürlich mittendrin in der Fußball-WM. Die spielt hier im Programm von Byte FM aus guten Gründen nicht so eine große Rolle. Aber um Fußball soll es trotzdem gehen, um den echten, nenne ich mal in Anführungszeichen, Club Fußball. Denn Boris Lauterbach, a.k.a. König Boris, ist hier. Hallo, schön, dass du da bist.
1: Hallo.
0: Du hast, Boris, ein Buch geschrieben über den FC St. Pauli. Bist bekanntermaßen großer Fan, das schon seit über 30 Jahren. Vielleicht als erstes eine Frage, die auf der Hand liegt. Wie geht es dir denn? Hast du den Abstieg schon verkraften können?
1: Ja, so langsam. Es ist natürlich, tut immer weh. Es ist jetzt auch nicht mein erster Abstieg, den ich mit diesem Verein erlebe. Man gewöhnt sich dann daran und man entwickelt Taktiken, das emotional einigermaßen auf die Reihe zu kriegen. War sehr schade. Ich hätte es mir anders gewünscht. Wäre auch möglich gewesen. Aber nun ist es so, wie es ist und ich freue mich langsam schon wieder auf die neue Saison. Geht ja bald wieder los, ist ja gar nicht so lange hin.
0: Du hast es schon erwähnt, man entwickelt so Taktiken. Man muss ja auch in gewisser Weise leidensfähig sein als Fußballfan, als FC St. Pauli-Fan vielleicht besonders. Können wir vielleicht drüber sprechen in der nächsten Stunde. Aber du hast natürlich auch Musik mitgebracht und der erste Song, den ich rausgesucht habe, der kommt auch, glaube ich, von einer deiner ersten Lieblingsbands, hier sind The Cure im Stadtmagazin.

0: Just Like Heaven von The Cure, mitgebracht von meinem heutigen Studiogast Boris Lauterbach, König Boris, und der als Teenager gerne so aussehen wollte wie Robert Smith, stimmt das?
1: Was? Ja, also ich habe viel mit Haaren und Haarspray gearbeitet in jungen Jahren, ja.
0: Ich habe gerade schon kurz erwähnt, die WM läuft gerade, ist jetzt hier im Programm nicht so Thema, ist das für dich ein Thema?
1: Ja, also ich sag mal so, das ist nicht in der Lage, mich so anzuzünden, wie das Clubfußball tut. Aber ich gucke natürlich schon, ja klar. Also, aber man muss natürlich auch sagen, also das, was die FIFA da gerade sich leistet, ist natürlich ein großer Haufen dampfender Scheiße. Das ist natürlich.
0: Man kann nur staunen.
1: Kann man nicht drum herum reden, aber als Fußballfan ist es auch schwierig, nicht zuzugucken. Ne? Also, und ich bin auch mittlerweile so ein bisschen desillusioniert von der Idee. Oder glaub nicht mehr an die Idee, dass man irgendwie so mit nicht gucken, also das so zu boykottieren, dass das irgendwie Einfluss auf die ganze Geschichte hat. Also es war ja bei der letzten WM ja auch schon alles sehr fragwürdig, und da hat man so gedacht, mit nicht gucken macht man einen Unterschied, und ich weiß nicht, ob das irgendwie tatsächlich funktioniert.
0: Gibt's, kann man überhaupt noch einen Unterschied irgendwie machen, oder muss, ja, okay, kann man vielleicht, können wir vielleicht später nochmal drüber sprechen, aber die WM war ja auch bei euch zu Hause früher schon Thema, oder EM, so große Ereignisse, Fußball wurden schon geschaut, schreibst du in deinem Buch, aber Clubfußball war nicht so ein Thema. Wie bist du dann letztendlich zu so einem Riesenfan vom St. Pauli geworden?
1: Ja, also da, wo ich aufgewachsen bin in meiner Familie, die war jetzt nicht so super fußballaffin. Die großen Geschichten wurden natürlich mitgenommen, aber ich wurde jetzt nicht so geprägt von zu Hause, dass man, also es gibt's ja auch oft, dass man dann mit so einem Verein aufwächst und dann einfach Fan von dem ist, sondern bei mir fand das ein bisschen später statt, mit 15, und haben mich so ein paar ältere Jugendliche und ein Kumpel, die schon St. Pauli-Fans waren, haben mich gefragt, ob ich nicht mehr mit möchte, und ich war in so einer Jugendgruppe unterwegs, da bei mir am Stadtrand, und habe ich gesagt, ja klar, mache ich. Und als ich da stand, hat mich verzaubert. Da wusste ich so, okay, wow, das wird jetzt eine Rolle spielen in meinem Leben. Und bin auch nicht mehr gegangen seitdem.
0: Lief denn damals schon als Einlaufmusik auch AC/DC?
1: Nee, das war, glaube ich, das kam später.
0: Lief überhaupt Musik dann zum Einlaufen?
1: Es lief auf jeden Fall Musik. Ob es zum Einlaufen war, kann ich mich gar nicht mehr so genau dran erinnern. Auf jeden Fall liefen noch so oldschooligere, klassische Fußball Songs, die man heute, glaube ich, auch nicht mehr hören möchte. Aber
0: warum musste das denn, oder warum glaubst du, ist ausgerechnet der FC St. Pauli so deine große Fanliebe geworden?
1: Naja, weil da vieles zusammenkam. Erstmal natürlich Fußball, was mich fasziniert hat und ich auch selber immer gern gespielt habe, was ich super fand. Und es war halt aber nicht nur das. Also man wusste zum Beispiel, dass die Wahrscheinlichkeit, auf die Fresse zu kriegen, nicht so groß ist wie woanders. Es war ja die Zeit, wo die Hausbesetzer der Hafenstraße und ihr erweitertes Umfeld so die Fanszene neu erfunden haben. Und es spielte natürlich Politik und gesellschaftliche Auseinandersetzungen eine große Rolle. Auch Popkultur war irgendwie immer zugegen. Und das war so eine ganz spannende Mischung. Sehr lebendig, und es fühlte sich so nach Aufbruch an. Und das hat mich irgendwie sofort in seinen Bann gezogen.
0: Du sagst, es war die Wahrscheinlichkeit nicht so groß, dass man auf die Fresse kriegt. War das denn damals durchaus auch so an der Tagesordnung?
1: Im Fußball? Ja, auf jeden Fall. Also so in den 90ern ins Fußballstadion zu gehen, war nicht immer ganz ungefährlich. Bei St. Pauli ging es, das war auch nicht so konfliktfrei, wie man das in der Nachbetrachtung so denkt. Da gab es auch schon so ein paar Leute, mit denen man eigentlich eher nichts zu tun haben wollte. Aber bei anderen Vereinen, also ich schreibe ja auch ein Buch drüber, ich habe dann auch das ein oder andere unschöne Erlebnis in den Jahren gehabt. Aber bei St. Pauli war das halt, ja, da muss man sich nicht so eine großen Sorgen drum machen, was ganz angenehm ist.
0: Ja. Du schilderst im Buch auch in gewisser Weise, wie du über die Musik zum Fußball gekommen bist. Du sagst, es war eine Jugendgruppe, es war ja in Wirklichkeit sogar eine Konfirmandengruppe.
1: Ist aus einer Konfirmandengruppe entstanden, ja genau.
0: Sprechen wir gleich drüber. Hier ist nochmal Musik aus frühen Jahren, würde ich behaupten. Hier sind die Ärzte.

0: die Ärzte hier im Stadtmagazin auf Byte FM, mitgebracht von König Boris. Ich hätte ja gedacht, dass du als AC/DC-Fan Hell's Bells mitbringst, aber es war wohl zu naheliegend.
1: Ja, ist dann ein bisschen zu aufdringlich. Die Ärzte waren tatsächlich mein erstes Konzert in meinem Leben, 1989. Es war dieselbe Zeit, wie ich zum FC St. Pauli gekommen bin, also mit 15. Ich erinnere mich noch, mit hochtopierten Haaren stand ich ganz in Schwarz gekleidet im Hamburger Stadtpark und habe den Ärzten gelauscht und fasziniert zugeguckt, was da so passiert.
0: Ja, wir haben gerade schon ein bisschen gesprochen über die Zeit, wo du auch zum FC St. Pauli gekommen bist. Du hast bei einer Konfirmandengruppe mitgemacht mit der Intention, am Ende gibt es auf jeden Fall viele Geldgeschenke und ich kann mir einen Verstärker kaufen.
1: Ja, das ist natürlich auf eine Art unangenehm, aber doch auch sehr nachvollziehbar, so als die Taktik. Alle haben es halt gemacht, Konfirmandenunterricht, habe ich gedacht, warum nicht, mache ich auch. Und war aber ein großes Glück für mich, weil ich da in so eine ganz tolle Jugendgruppe geraten bin, die dann auch mit Kirche am Ende nicht mehr so wahnsinnig viel zu tun hatte. Hab da ganz tolle Menschen kennengelernt und unter anderem auch die mich dann zum FC St. Pauli geschleppt haben. Und wer weiß, vielleicht hätte ich das alles sonst gar nicht erlebt, wenn die nicht gewesen wären.
0: Dein aktuelles Buch, diese Liebeserklärung an den FC St. Pauli, die ist Teil einer Reihe, habe ich jetzt rausgefunden. Also es gibt viele Vereine, die quasi porträtiert werden von bekannten Leuten. Zum Beispiel hat auch Markus Kafka ein Buch über den FC Bayern München geschrieben. Wie wurdest du denn ausgewählt oder wer ist auch, wie wurde da an dich herangetreten?
1: Wie ich ausgewählt wurde, weiß ich im Einzelnen nicht. Ich war bei dem Prozess nicht dabei, aber irgendwann habe ich eine E-Mail bekommen vom Ullstein Verlag, die mir das vorgeschlagen haben, ob ich nicht Lust hätte, über den FC St. Pauli ein Buch zu schreiben. Und ich war am Anfang ehrlich gesagt ein bisschen skeptisch, weil ich noch nie ein Buch geschrieben hatte und das mir ein bisschen, also ja, Respekt eingeflößt hat, die Idee. Und dann habe ich gesagt, ja, okay. Und sie meinten, ja, dauert noch und so. Ich so, ja, vielleicht mal gucken. Und dann meldeten sie sich dann ein Jahr später oder so, ja, jetzt könnte es eigentlich losgehen, wir wären soweit. Und ich so, oh, die meinen das wirklich ernst, hatten schon einen Vertrag geschickt und so. Und dann habe ich noch ein bisschen gezögert und dann waren die aber sehr hartnäckig und habe ich gesagt, okay, ich mach das. Und dann habe ich Angst bekommen, weil ich mir nicht sicher war, ob ich das wirklich schaffe. Und dann habe ich mich sehr diszipliniert jeden Tag ein paar Stunden hingesetzt und geschrieben. Und dann, Work in Progress, dann entstand das so beim Arbeiten und das war irgendwie ein sehr, sehr interessanter Prozess.
0: Ja, du nimmst uns ja mit in dem Buch an die Anfänge der Fantage, dann über die Jahre zu den verschiedensten Auswärts- oder Heimspielen. Bittere Niederlagen werden erlebt, auch euphorische Siege. Und ich habe mich aber so gefragt, wie du dich eigentlich, also konntest du dich an die ganzen Sachen noch richtig gut erinnern? Weil wenn ich mich so zurückerinnere an meine, also ich habe da auch gewisse Lücken.
1: Das geht mir natürlich auch so. Also es gab ein paar Storys, die mir noch sehr präsent waren, mit denen habe ich auch angefangen, die habe ich einfach so runtergeschrieben. Und je länger man sich mit dem Thema so beschäftigt und so in der Vergangenheit rumgrabt und in alten Archiven nach Ergebnissen sucht und so und vor allem auch mit Leuten spricht, die die ganze Zeit dabei waren. Also mein lieber Freund Dorian zum Beispiel, der war von Anfang an dabei bis heute. Und wenn man dann erzählt, man schreibt ein Buch und so, dann tauscht man sich ja auch aus und dann kommen die natürlich auch noch mit Storys, die man selber total vergessen hat. Und dann denkt man, oh wie geil, ja klar, als wir damals in Düsseldorf gezeltet haben, das völlig verrückt und so. Und dann kommen die Erinnerungen so Stück für Stück zurück.
0: Ja, da sind wahrscheinlich dann auch wieder, wenn du so Austauschmöglichkeiten entstanden und hast du da auch vielleicht alte Freunde, also Dorian war immer schon präsent, hast du gesagt, aber vielleicht auch andere Freundinnen oder Freunde getroffen, die länger vielleicht...
1: Ja, aber die sind alle immer noch so im St. Pauli-Kosmos zugegen, also man läuft sich immer noch über den Weg und ist jetzt nicht so, dass da plötzlich ich mich mit Leuten getroffen habe, die ich jetzt Jahrzehnte gar nicht gesehen hatte,
0: ja,
1: oder so.
0: Das ist ja das ganz, ganz Gute, ne? Dass so ein Verein dann auch irgendwie die Leute so
1: zusammenhält
0: und konstant. Ich musste an einigen Stellen ja ziemlich lachen, zum Beispiel auch, als du mit zwei deiner Fußballfreunden von der Schenefelder Dorfpolizei angehalten wurdest. Ihr wart gerade auf dem Weg zu einem Konzert und die Beastie Boys, die spielten da auch eine gewisse Rolle, aber da können wir ja vielleicht gleich mal drüber sprechen.
1: Sehr gerne.
0: Hier ist erstmal Musik von den Beastie Boys, So What You Want.

0: Die Beastie Boys hier im Stadtmagazin auf Byte FM. König Boris ist zu Gast und ich habe gerade schon ein bisschen angeteasert, diese skurrile Geschichte mit der Schenefelder Dorfpolizei, die dir und ein paar Fußballfreunden passiert ist. Wie alt warst du da? So 16?
1: Ja, 16, 17 oder sowas wahrscheinlich. Wir waren auf dem Weg zu einem Konzert in der Hafenstraße und da wir die Beastie Boys, wie gesagt, super fanden, haben wir uns auch stylmäßig ein bisschen orientiert und die hatten ja damals so VW-Zeichen immer um den Hals, die, was für Very Wicked stand. Fanden wir natürlich super. Hatten wir gar nicht um in dem Moment, aber die Polizei hielt uns an und hat uns verdächtig Autoradios geklaut zu haben. Was natürlich völlig absurd war, haben wir nicht. Aber und dann haben sie uns erstmal gehen lassen und dann, ich weiß nicht, was passiert ist, über Funk kam irgendwas durch, dann sind sie hinter uns her, wir die Wahnsinnigen, und wir haben uns durchsucht und einer von uns hatte so ein VW-Zeichen im Rucksack und das war für die natürlich der absolute Beweis, dass wir die gesuchten Schwerverbrecher sind, und dann haben sie uns tatsächlich verhaftet und wir wurden wirklich bis wie absolute Verbrecher bis morgens auf der Polizeiwache verhört. War, meine Stimmung schwankte zwischen amüsiert und genervt, weil ich wusste natürlich, wir haben nichts ausgefressen, deswegen kann uns eigentlich nichts passieren. Aber das Konzert und die Party, die danach noch geplant war, die sind ins Wasser gefallen.
0: Aber eine gute Geschichte fürs Buch auf jeden
1: Fall. Ja, auf jeden Fall.
0: Und was entgegnest du eigentlich Leuten, die behaupten, Fußball sei Opium fürs Volk sozusagen?
1: Die waren noch nicht dabei. Also das ist ja, das ist mir ein bisschen zu einfach. Vor allem, wenn man FC St. Pauli-Fan ist, dann ist es ja das komplette Gegenteil. Also Opium fürs Volk würde ja bedeuten, dass der Fußball, der Sport, die Leute betäubt und sie davon abhält, selber nachzudenken und über sich und die Welt. Und beim FC St. Pauli und auch bei vielen anderen Vereinen ist es so, dass genau das Gegenteil der Fall ist, dass da sehr viel gesellschaftliche Fragen ausgetragen werden, dass die Zuschauerschaft wirklich ein Spiegel ist der Gesellschaft und auch Probleme, die es sonst gibt, da halt manchmal noch deutlicher zutage treten und da sich sehr viel Gedanken gemacht wird darüber, wie man es schafft, irgendwie gemeinsam vernünftig miteinander zu leben und umzugehen.
0: Wobei ja dieses Image von FC St. Pauli als politisch korrekt und links ja auch so ein bisschen über die Jahre gelitten hat, kann man das so sagen? Oder?
1: Naja, also für einige ist das, die sind richtig genervt, weil sie irgendwie entweder Faschos sind oder weil sie der merkwürdigen Meinung sind, Fußball hätte mit Politik nichts zu tun, was meiner Meinung nach vollkommener Quatsch ist, weil irgendwie alles hat mit Politik zu tun, und wenn da 30.000 Menschen jedes Wochenende zusammenkommt, dann kann das nicht unpolitisch sein, weil die bringen ja alle ihre Geschichten, ihre Lebensumstände mit, und da gibt es Widersprüche und verschiedene Ansichten, die da aufeinanderprallen, die ja auf die eine oder andere Art auch aufgefochten werden wollen, und für andere ist das dann das Politische nur noch eine Pose gedacht, und die Nächsten heulen dann, es geht gar nicht um Fußball, sondern es ist nur Lifestyle, was da gemacht wird und so. Und klar, also man kann, ich kann diese Vorwürfe nachvollziehen, aber wenn man wirklich hingeht und sich da auseinandersetzt und da ist und so, dann wird relativ schnell klar, okay, da sind viele Leute, die sich sehr für Fußball interessieren, die Hardcore-Fans sind und die auch noch eine Idee davon haben, wie die Welt besser werden könnte oder ja, genau, so gut funktionieren könnte. Und es ist natürlich schwierig, der Spagat zwischen Profifußball, der funktioniert, und einer vernünftigen Haltung zu kombinieren. So. Und das ist manchmal auch schmerzhaft und widersprüchlich, aber ich finde, der Versuch ist aller Ehren wert, und das gefällt mir.
0: Du erzählst in dem Buch auch von einem ziemlich skurrilen Erlebnis beim Auswärtsspiel in Dortmund. Da haben euch BVB-Fans beworfen mit Münzgeld.
1: Ja, das war nach dem Spiel, das waren Hools, also Dortmund-Hooligans, die sind nach dem Spiel aus ihrer Kurve aufs Spielfeld gerannt, auf die Gästetribüne zu. Und er kam da natürlich nicht zu uns hoch, weil da Ordner stehen und Absperrungen und so weiter. Aber fing dann an, vom Rasen aus uns mit Geldstücken zu bewerfen. Und ich habe auch eins abgekriegt, es tut weh, kann ich sagen. Also wenn man so ein Geldstück an den Kopf kriegt, hinterlässt eine Beule. Aber ich habe das Geld eingesammelt natürlich und mit nach Hause genommen, weil das wollte ich mir dann auch nicht entgehen lassen. Ja, war ein sehr merkwürdiger Zwischenfall, aber...
0: Also was so richtig dahinter steckte, ist nie so...
1: Na, die fanden uns einfach scheiße, glaube ich. Also ja, ich habe mir natürlich auch überlegt, was soll das? Ist das eine Geste, das Geld werfen? Aber ich glaube ehrlich gesagt nicht, weil ich glaube, es war einfach das Einzige, was sie mit im Stadion dabei hatten, um nach uns zu werfen. Und insofern, ja, ich mit 4 Mark mehr im Portemonnaie nach Hause gegangen.
0: Du hast ja gerade schon erzählt, die Ärzte waren dein erstes Konzerterlebnis. Dann muss es euch ja umso mehr auch gefreut haben, dass Bela B. mal einen Song mit euch auch zusammen gemacht hat. Ich weiß gar nicht, ob das nur einer war. Ich habe auf jeden Fall einen rausgesucht.
1: Es gibt zwei. Tanzverbot einmal und das war zu Schildzeiten, wo wir uns mit dem Thema auseinandergesetzt haben. Und Fußball ist immer noch wichtig, wo er auch dabei ist. Und ja, das ist natürlich eine große Freude, die Ärzte mal kennenzulernen. Wir waren ja auch im Vorprogramm von denen mal unterwegs. Und Jugendträume sind wahr geworden.

0: Fußball ist immer noch wichtig. Fettes Brot, Bela B., Carsten Friedrichs von die Liga der gewöhnlichen Gentlemen und Markus Wiebusch von Ketka. Dieser Song, wie ist der entstanden eigentlich?
1: Es war so, dass wir eine Party gefeiert haben. Ich glaube, eine Release-Party von irgendeinem Album. Und Bela B. war auch eingeladen. Der war da und erzählte meinem Bandkollegen Dr. Renz, dass er eine Idee hat, so einen Satz im Kopf hat, der Fußball ist immer noch wichtig heißt. Und das fand Dr. Renz irgendwie super. Und dann haben wir angefangen, diesen Song zu schreiben. Und dann war er plötzlich fertig. Und dann haben wir alle angerufen, ob sie nicht Lust haben, mit aufzunehmen, den jetzt mit uns aufzunehmen. Und Bela B. war, was ich erst im Nachhinein erfahren habe, ein bisschen sauer, weil wir ihn gar nicht weiter eingebunden hatten in dem Produktionsprozess. Und plötzlich war so dieses fertige Lied da. Aber da ein cooler Typ ist, hat er sportlich genommen und fand den Song zum Glück auch gut und hat dann mit uns das aufgenommen.
0: Und ihr habt sogar Carsten Friedrichs gefolgt, der ist doch HSV-Fan.
1: Genau, es ist ja kein St. Pauli-Song, sondern es ist ja ein Fußball-Song im Allgemeinen, also für, das kann ja jeder hören tatsächlich, es ist ja nicht an einen Verein gebunden und ich weiß auch, dass der Song in vielen unterklassigen Stadien auch manchmal noch läuft, was mich sehr freut.
0: Ja. Und wie ist das generell mit dieser mit diesem Derby-Gedanken, HSV gegen St. Pauli, ist diese Konkurrenz immer noch so stark oder hat sich das über die letzten 30 Jahre auch irgendwie ein bisschen...
1: Das wird ja jetzt erstmal nicht mehr stattfinden, leider, aber also die Rivalität ist schon noch sehr groß, das muss man durchaus sagen. Es ist nicht mehr ganz so gefährlich wie früher. Früher war es tatsächlich, also musste man sehr aufpassen, wenn man speziell in den Volkspark gegangen ist als St. Pauli-Fan. Heutzutage ist das alles zum Glück ein bisschen zivilisierter. Ich halte es auch für einen großen Quatsch, sich in die Fresse zu hauen gegenseitig, weil man andere Fußballvereine gut findet. Im Stadion bin ich für volle Rivalität und auch Spottgesänge und alles, was dazu gehört, da habe ich das, meine große Freude dran. Muss man auch aushalten, aber vorm Stadion nehme ich jeden in den Arm.
0: Ich wollte gerade sagen, was bist denn du für ein Stadiongänger? Also ich kenne Leute aus dem Bekanntenkreis, nette, kultivierte, höfliche Menschen im Stadion, merkt man da dann nicht mehr ganz so viel davon.
1: Nö, also das kann auch schon mal ausfällig werden. Also ich bin, Bier trinken und rumpöbeln ist auf jeden Fall erwünscht, würde ich sagen, im Stadion. Ist natürlich alles im Rahmen. Ne? Also ich finde, wenn man jemals Arschloch beschimpft, das finde ich durchaus okay, aber also ne, irgendwie, keine Ahnung, homophobes Zeug oder rassistisches Zeug oder so, das hat natürlich gar nichts zu suchen im Stadion. Braucht man auch nicht. Man kann trotzdem hervorragend rumschreien. Und wir ganz früher saßen wir im alten Stadion Reihe 0. Das war so direkt am Spielfeldrand. Und da war wirklich nur noch die Bande zwischen uns im Spielfeld. Und das war natürlich ganz herrlich, weil der Schiedsrichter und die Spieler konnten also unsere Beschimpfung auch deutlich hören. Und bei einem Spiel hat sich der ehemalige Nationalspieler Bernd Schneider dann hinterm Rücken in so einen ausgestreckten Mittelfinger in unsere Richtung sich revanchiert. Das haben wir ihm hoch angerechnet. Wir haben ihn dann unter tosendem Applaus verabschiedet nach dem Spiel.
0: Und wie hat dir das Autorendasein so gefallen? Also du hast gerade schon erzählt, du musstest sehr diszipliniert sein. Wie hat sich das denn dann gestaltet? Also bist du wirklich jeden Tag zur Arbeit
1: genau, wir Schreibtisch? Haben wir haben ja ein Studio, also wo auch so Büro und alles dabei ist. Da bin ich dann, ich bin wirklich immer dahin gegangen, weil das irgendwie mir einfacher fiel, so zu Hause irgendwo von zu Hause irgendwo hinzugehen, um zu arbeiten. Und habe mich dann immer so 1 bis 4 Stunden hingesetzt und geschrieben, hatte irre Nackenschmerzen irgendwann, weil ich so wie so ein verkrampfter Geier vor dem Laptop saß und natürlich überhaupt keinen professionellen Tisch, Stuhl, irgendwas, habe ich nicht drüber nachgedacht. Und was mich überrascht hat, ist, wie ausgelaugt ich jedes Mal danach war. Also ich war wirklich erschöpft. Das konnte ich mir gar nicht vorstellen, dass Schreiben sowas mit einem macht. Und aber ich habe da meine Freude dran entwickelt. Also ich bin jetzt das Faszinierende ist, wenn man einmal es geschafft hat, so ein Buch zu schreiben, dann gehen so plötzlich so Tore auf für einen, dass man so denkt, okay, ich habe es schon mal geschafft. Die Wahrscheinlichkeit, dass ich das irgendwann nochmal mache, ist auf jeden Fall deutlich gestiegen.
0: Ist denn, gibt es da große Unterschiede zum Vergleich, jetzt ein Kapitel im Buch zu schreiben oder so ein Song?
1: Ja, also das Songschreiben ist irgendwie fragmenthafter, würde ich sagen. Also da reicht ja manchmal eine Zeile und da schon ein großer Teil eines Songs ist schon fertig sozusagen. Es ist feingliedriger und detaillierter, wenn man irgendwie ein Buch schreibt, so fühlt sich das an. Es hat schon auch was miteinander zu tun, aber es ist schon eine unterschiedliche Herangehensweise.
0: Du hast gesagt, so ein Besuch im Stadion hält einem auch den Spiegel der Gesellschaft vor und bringt einem in Kontakt zu Leuten, mit denen man sonst vielleicht nichts zu tun hat. Ist das für dich auch so ein bisschen so eine Art Reality-Check dann?
1: Ich finde das immer ganz super. Man könnte ja manchmal so ein bisschen verzweifeln an der Welt und denkt so, okay, die Leute haben alle nur noch einen Schaden und keiner kann mehr irgendwie gerade ausdenken. Vor allem, wenn man so die Welt durchs Internet betrachtet und durch Kommentarspalten und so. Und wenn ich dann ins Stadion gehe, dann treffe ich auch ganz viele Leute, die ich gar nicht kenne oder nur flüchtig kenne. Und wenn man sich mit denen aber dann so unterhält, dann kommt bei mir immer wieder die Erkenntnis, das sind alles durchaus reflektierte Menschen, die irgendwie sich auch über die Welt Gedanken machen und auch den einen oder anderen klugen Gedanken dazu haben. Nicht, dass ich vorher davon ausgegangen wäre, nur ich habe kluge Gedanken zur Welt, aber dass man trotz all der Unterschiedlichkeit und auch manchmal unterschiedlicher Meinungen und Haltungen und überhaupt Background auch vernünftig miteinander umgehen kann, das ist dann, das wendet für mich dann so den Blick immer so wieder ein bisschen ins Positive.
0: Hier ist nochmal ein Song, den du mitgebracht hast, von Hannes Wader,
1: ja.
0: Unterwegs nach Süden.

0: unterwegs nach Süden.
1: Will man auch gleich in Urlaub eigentlich?
0: Oder eigentlich nicht? Schon, ja. Vor allen Dingen gerade bei den Temperaturen in Hamburg.
1: Ja, das wird wieder.
0: Lass uns nicht über das Wetter. Da muss man auch leidensfähig sein teilweise.
1: Ja, man muss auch aufpassen, was man sich wünscht. Wenn es dann wieder 37 Grad sind, ist auch keiner zufrieden.
0: Auch also. Wieder wahr. Diese Musik hat dein Vater gerne gehört, hast du?
1: Meine Eltern, ja. Das lief bei uns zu Hause. Das Album Cover habe ich noch sehr deutlich vor Augen und das finde ich bis heute gut.
0: Du hast ja gerade schon erzählt, dass du bei diesem Konfirmandenunterricht mitgemacht hast, in der Absicht, nachher viele Geldgeschenke zu bekommen, um dir dann in dessen Folge einen Verstärker leisten zu können. Also muss das ja mit der Musik schon echt früh sehr wichtig gewesen sein für dich. Ne? Wann hat das angefangen?
1: Das ist wirklich von klein auf. Also ich habe schon mit 8 oder 9 habe ich so Shows auf der Wiese vor unserem Wohnblock veranstaltet. Meine Nachbarin hat einen Kassettenrekorder mit Nena-Songs rausgehalten und ich habe zu Playback performt und Tickets verkauft. Also die gekostet haben sie, glaube ich, nichts, verteilt. Und meine erste richtige Band hatte ich mit 12, Strawberry Power. Mhm. Das war, also es ging bei mir früh los. Irgendwie war das in mir angelegt.
0: Ja. Als Fettes Brot seid ihr ja auch öfter zusammen auch im Stadion gewesen.
1: Bis heute, also, ja.
0: Oder auch immer noch, genau, bis heute. Und ihr wart dann ja auch live dabei, als ein Song von euch umgedichtet wurde in eine Stadionhymne. Aus Schule Mädchen,
1: Wir sind Schule Mädchen wurde Wir sind St. Pauli. Und das ist natürlich ein Ritterschlag.
0: Was war das für ein Gefühl?
1: Ja, Ungläubigkeit. Also als das plötzlich im Stadion dann gesungen wurde, dachte ich, und wir haben halt alle versucht, das schnell mit dem Handy aufzunehmen, weil wir dachten, das wäre eine einmalige Geschichte, dass das irgendwann zum festen Repertoire im Stadion und auswärts auch gehören würde, war uns damals nicht klar und ist natürlich schöner als jede goldene Schallplatte. Also wenn man irgendwie im Fußballstadion ankommt, das ist schon ein krasses Gefühl.
0: Und ihr habt auch einen ehemaligen Trainer gewürdigt, Ewald Lienen, der St. Pauli ja quasi vor dem Abstieg gerettet hat.
1: Vor dem Abstieg in die dritte Liga, ja. Das war
0: also es ging um viel.
1: Es ging um viel und Platz 15 reicht ja aus und den hat er geschafft.
0: Also Evelyn von Nationalgalerie, daraus habt ihr Evelyn
1: genau.
0: gemacht. Kannst du noch mal erzählen, wie die Geschichte, wie das entstanden ist?
1: Wir waren auf einer Weihnachtsfeier bei unserem Manager in Barmstedt und haben zusammen gegessen und ein paar Getränke genommen und dann sind wir irgendwann leicht angesoffen nach Hause gefahren worden und auf der Rückbank Dr. Renz war es, glaube ich, der dann irgendwann die Idee hatte, aus Ewald Lien zu machen. Und das hat schon für den ersten großen Lacher gesorgt und fanden alle super. Und als wir zu Hause angekommen waren, stand die Hälfte des Textes eigentlich schon. Und dann haben wir Nils Frevert gefragt, der ja auch, den dürften ja auch viel im Begriff sein, der Sänger der Nationalgalerie ist und super Singer-Songwriter, ob er nicht Lust hätte, das mit uns zu machen. Er hat ja gesagt und dann haben wir uns getroffen, haben das aufgenommen, kleines Video gedreht und fertig war es. Es ging erstaunlich unkompliziert und schnell.
0: Aber ihr musstet den erst noch zurückhalten?
1: Ja klar, also wir haben das natürlich auf Verdacht aufgenommen, weil wir können das, es wäre ja nicht möglich, das am letzten Spieltag so schnell umzusetzen. Und wenn das nicht Platz 15 geworden wäre, hätten wir den wahrscheinlich nicht rausbringen können. Aber es kam genau so und haben wir uns gefreut, haben das dann leicht angesoffen nach dem Spiel. Wir haben das nicht im Stadion gesehen, weil es ein Auswärtsspiel war und da waren wir nicht dabei, sondern wir haben bei Dorian zu Hause geguckt und es gab Bier und Haselnuss-Schnaps. Und dann haben wir das schnell hochgeladen und dann haben wir das eigentlich auch wieder vergessen und sind dann in die Stadt gefahren, um die Mannschaft noch in Empfang zu nehmen. Und am nächsten Morgen mache ich meinen Laptop auf und alle Zeitungen schreiben darüber und die Leute freuen sich, dass dieser Song irgendwie da ist. Das hat mich sehr gefreut, damit hatte ich gar nicht gerechnet.
0: Hat sich denn Ewald Lien auch mal gemeldet?
1: Seine Frau hat mal unter irgendeinem Post kommentiert, ob wir noch alle, ob wir nicht ganz dicht wären oder so, aber so liebevoll. Es ist, glaube ich, angekommen, aber er hat sich dazu nicht geäußert, muss er auch nicht.
0: Ja. Sind denn öfter Songs von euch so entstanden eigentlich, aus so einer fixen Idee?
1: Viele, tatsächlich. Also ja, so aus irgendwelchen dummen Ideen. Wir haben ja in unserem Leben sehr, sehr viele Stunden Lebenszeit in irgendwelchen Autos, Bussen und Bahnen und Flugzeugen verbracht. Und da hat man halt viel Zeit, Quatsch zu machen miteinander und Unsinn zu reden. Man ist auch irgendwann mit den Nerven am Ende und dann werden die Gespräche und Ideen immer, sag ich mal, Hanebüchner. Und ab und zu ist dann irgendeine von den bekloppten Ideen zu einem Song geworden, ja.
0: Jetzt gibt's ja Fettes Brot ungefähr 3 Jahre nicht mehr. Ist das langsam angekommen bei dir, dass
1: Ja, so langsam ist es eingesickert, dass es nicht wieder losgeht. Zwischendurch fühlt es sich wie so eine ganz normale Pause an, die es dann im Musikerdasein ab und zu mal gibt. Mittlerweile habe ich verstanden, okay, das wird jetzt nicht wieder stattfinden. War eine Umgewöhnungszeit, muss ich sagen. Also es ist ja so das Lebenszentrum für 30 Jahre gewesen. Man hat sein komplettes Leben darum drumherum organisiert, weil das so am meisten Priorität hatte. Und wenn das wegfällt, ist das, merkt man das schon. Aber ich bin sehr dankbar dafür, dass neue Abenteuer auf mich warten, wie zum Beispiel dieses Buch schreiben. Ich habe auch ein Soloalbum gemacht zwischendurch schon und ja, das macht mir große Freude.
0: Wollen wir mal reinhören in das Soloalbum? Ich habe hier Stadtrand. Ist das aus dem Soloalbum oder ist das noch ein älterer Song?
1: Das ist ein Song, den habe ich tatsächlich für das Buch gemacht. Ich habe gedacht, dass so jeder Hollywood-Film braucht ja auch einen anständigen Titelsong. Und der streift so einige Szenen, die so im Buch vorkommen, auch ein bisschen.

0: Stadtrand von König Boris. Der ist hier zu Gast im Stadtmagazin auf Byte FM. Und wir sprechen unter anderem, oder ganz schön viel eigentlich, über Fußball, ne? Über FC St. Pauli und gerade auch ein bisschen über deutsche Nationalmannschaft. Aber ja.
1: Ja, klar. Ich meine, bietet sich an, wenn ich ein Buch über FC St. Pauli schreibe, dass man auch ein bisschen über Fußball redet, aber.
0: Ja. Sprechen wir jetzt nicht weiter rüber. Lass uns nochmal klären, was es mit der Eisfahne auf sich hat, weil die auch im Buch präsent ist.
1: Und im Stadion. Ich habe eine Fahne, jetzt auch zusammen mit Dorian machen lassen, wo ein großes Eis drauf ist mit einer Erdbeer-Vanille-Schoko, also die St. Pauli-Fahne, ne? Braun, Weiß und Rot und Farben. Und wir befinden uns ja mittlerweile auf der Haupttribüne, wo man sitzt. Und früher wurde sich über die Leute, die da in der Gegend saßen, lustig gemacht. Und es wurde der Kuchenblock genannt, weil man davon ausgegangen ist, dass die Leute eher ins Stadion kommen, weil sie Lust haben auf eine Tasse Kaffee und ein Stück Kuchen und gar nicht so am Fußball interessiert sind. Ist natürlich, also ich als Haupttribünen-Hooligan kann natürlich sagen, es ist totaler Quatsch. Aber wir haben das natürlich gerne aufgenommen und haben unsere Fahne, Björn Metong hat auch eine Fahne, wo wir süße Sachen drauf drucken. Er hat eine Schwarzwälder Kirschtorte und wir leben das Kuchenblock erleben in vollen Zügen und das ist der Hintergrund. Sieht auch toll aus.
0: Was müsste denn der FC St. Pauli machen, dass er deine Gunst verspielt?
1: Da müsste er sich schon wirklich Mühe geben. Also wenn er jetzt irgendwie an irgendwelche milliardenschweren Investoren den Verein verkaufen würde, das wäre wahrscheinlich ein Kipppunkt. Halte ich auch für relativ ausgeschlossen.
0: Warum hältst du das für ausgeschlossen?
1: Na, weil der Verein dann tot wäre. Also ich glaube, das ist einfach, das würde die DNA des Vereins nicht überleben. Und es gab da natürlich auch so Geschichten wie die Frage, ob man den Stadionnamen verkauft. Oder es gab zwischenzeitlich mal so eine komische Idee, den Millerntaler einzuführen, so ein Bezahlsystem, was so innerhalb des Stadions funktioniert. Das sind so Sachen, wo es dann so Auseinandersetzungen gibt mit der Vereinsführung und den Fans und das wird dann irgendwann irgendwie geklärt, das ist auch alles ganz gesund, aber ich glaube nicht, dass es irgendwann dazu kommen wird, dass der Verein eine so dumme Entscheidung trifft, dass ich sage, ich kann da jetzt nicht mehr hingehen.
0: Und das Stadion, habe ich gelesen, ist ja auch als, also man konnte oder kann immer noch Anteile als
1: Genossenschaft? Kann man momentan, glaube ich, nicht mehr, okay. Genau, es ist eine Genossenschaft, das gehört jetzt den Fans das Stadion. Ich habe mir natürlich auch einen Anteil gekauft, meine größte Immobilie bisher. Und das ist natürlich eine super Idee. Also alternative Wege zu finden, Profifußball zu finanzieren, ist unbedingt angesagt, finde ich. Und eine super Idee, so, ich glaube, 30 Millionen sind so in die Kassen des Vereins geflossen. Und sehr innovativ und da ist man natürlich auch sehr gerne dabei.
0: Mhm. Du hast gerade auch schon erzählt, während der Song lief, also wir haben ein bisschen über die Nationalmannschaft auch gesprochen, über den kommenden, eventuell kommenden Trainer Jürgen Klopp. Der hat ja interessante, nenne ich es mal, Werbeverträge über die letzten Jahre angenommen. Das war bei euch als fettes Brot. Also ihr habt bestimmt auch viele Werbeverträge angeboten bekommen. Ja, immer ein absolutes No-Go, oder?
1: Wir haben sehr viel Werbung angeboten bekommen. Es war nie so, dass wir das kategorisch ausgeschlossen haben für uns. Aber die Angebote waren dann, also das Schmerzensgeld war einfach meistens nicht hoch genug für das, um zu sagen, okay, das machen wir jetzt. Und die Werbe, es war auch nie so ein Werbepartner dabei, wo man denkt, okay, das passt jetzt so hundertprozentig. Insofern haben wir uns dann immer für Nein entschieden. Das sieht dann im Nachhinein natürlich noch cooler aus, als es vielleicht war. Es hätte auch passieren können, ist es aber nicht. Und Klopp hat sich da anders entschieden. Ich glaube, der hat so 20, 25 verschiedene Werbepartner oder so, keine Ahnung. Also ja, er hat so in den letzten Jahren so ein paar ungünstige Entscheidungen getroffen, finde ich. Aber muss er selber wissen, ist ja
0: immer. Apropos kategorisch ausgeschlossen, ist es auch kategorisch ausgeschlossen, dass Fettes Brot nochmal wieder gemeinsame Sache machen?
1: Wir sind ja, wir haben uns ja aufgelöst und hatten da schon einige Jahre als Musiker hinter uns und sind so schlau gewesen, nichts auszuschließen, aber nicht, weil das irgendwie nur so ein PR-Stunt ist, dass wir uns aufgelöst haben, sondern das ist tatsächlich ernst gemeint. Aber man weiß ja nie, es kann ja immer irgendwas passieren. Ich sehe das momentan nicht tatsächlich, es zeichnet sich überhaupt nicht ab. Aber wer weiß, was in 10 Jahren ist und dann, dass sich die alten Männer nochmal auf die Bühne quälen wollen, weil das Geld alle ist oder weil sie den Applaus vermissen. Man weiß es nicht, aber ich denke eher nicht.
0: Was kommen denn für dich jetzt so neue Projekte auf dich zu? Gibt es schon Pläne für ein weiteres Buch?
1: Ja, also das ist jetzt sehr früh und unausgegoren, dass ich das einfach so bestätige, aber ich habe eine Idee zumindest, das ist ja schon mal viel wert. Ich arbeite aktuell auch wieder an neuer Musik. Es gibt noch so ein, zwei Geschichten, die, aber das sind so ungelegte Eier, da möchte ich noch nicht drüber reden, aber also es passiert viel und es ist aufregend.
0: Okay. Ich danke dir sehr, Boris, für deinen Besuch hier im Stadtmagazin. Hab einen letzten Song, den du mitgebracht hast, Passing Me By.
1: Ja, super, Farsight. Sehr einflussreiche Band für Gruppe Fettes Brot. Vielen Dank für die Einladung.
0: Danke für den Besuch. Bis zum nächsten Mal.
1: Tschüss.
0: Tschüss.

The Far Side, Passing Me By. König Boris hat den Song mitgebracht, war gerade hier im Studio. Und ich hatte noch vergessen zu erwähnen, dass er in diesem Sommer und im Herbst auch noch unterwegs ist mit einigen Lesungen zum Buch. Die Termine findet ihr bei seinen Social Media Kanälen. Hier ist das Stadtmagazin auf Byte FM und das hier ist Billy Nomades, Blue Bones.

Fein von Lausbub haben wir gerade gehört hier im Stadtmagazin auf Byte FM. Jeden Tag stellen wir euch hier im Programm und auch auf unserer Byte FM Website einen besonders lohnenswerten Track vor, unseren Track des Tages. Und der kommt heute von den beiden MusikerInnen Lenda Bahul und Ben Jacob. Gleich ein bisschen mehr zu den beiden. Hier ist erstmal der Song, der heißt Derish.

Clubmusik aus Brasilien, Schrägstrich Mosambik, Schrägstrich Deutschland. Lena Bahul und Ben Jacob waren das mit Derege. Unser Track des Tages. Lena Bahul ist in Mosambik geboren, wohnt in Sao Paulo und dort hat sie Ben Jacob getroffen, der eigentlich Jakob Mäsel heißt und aus Deutschland kommt, Komponist und Musikproduzent. Und gemeinsam machen die beiden Musik, wollen Clubmusik machen, die eine ganz eigene Sprache spricht, denn Lena Bahul singt weder auf Portugiesisch, auch nicht auf Englisch und auch nicht in einer afrikanischen Sprache. Sie hat sich eine ganz eigene Sprache ausgedacht für ihre Musik. Mehr zu den beiden könnt ihr nachlesen auf unserer ByteFM-Website. Derege, die Single von Lena Bahul und Ben Jacob, ist unser Track des Tages. Das hier ist Edwin Collins, Means to an End.

Das hier ist die maximale Entschleunigung. Robert Koch mit seinem Ambient-Projekt Foam and Sand war das hier. Er ist einer der Künstlerinnen, die auftreten beim Detect Classic Festival in Berlin, im dortigen Schloss vom 7. bis zum 9.8. Berlin liegt in Mecklenburg-Vorpommern. Und dieses Detect Classic Festival, das hat ganz groß sich das Motto Fokus auf die Fahnen geschrieben und möchte damit einen Gegenpol setzen zu der leichten Ablenkbarkeit, der wir in unserem Alltag so oft begegnen. Das Detect Classic Festival ist ein Festival für klassische, experimentelle und elektronische Musik. Robert Koch wird auftreten, aber auch das Detect Ensemble Lossara Fontan oder auch das Pulsar Trio vom 7. bis zum 9.8. in Berlin im dortigen Schloss. Und auch das Duo Afar ist mit dabei. Gemeinsam mit dem Pianisten Kai Schumacher wird es ein Konzert geben. Und wir hören die Band hier zum Schluss. Das war das Stadtmagazin auf Byte FM. Vielen Dank fürs Zuhören. Mein Name ist Christa Jädering. Und wir hören uns. Macht es gut. Tschüss.

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0: 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Es ist 9 Uhr.
2: Und damit ist es Zeit für 60 Minutes mit Markus Schaper. Ihr hört gleich eine Wiederholungsausgabe vom 12.06.2021 mit dem Titel Summerflow. Mit dabei sind KünstlerInnen wie Blue Lab Beats, Old Burger Beats oder die Bacau Rhythm and Steel Band. Mein Name ist Quirin Felix Ebnet und jetzt übernimmt für euch Markus Schaper das Mikrofon mit seiner Sendung 60 Minutes.
3: Ihr hört 60 Minutes, Byte FM, freut mich, dass ihr dabei seid. Ich bin Markus Schaper und ich habe für euch eine sommerlich temperierte Zusammenstellung im Angebot. Den Anfang machen Poppy Hankin, Iris McConnell und Sophie Moss, aka Girl Ray. Give Me Your Love, produziert von den beiden Hot Chippern Joe Goddard und Al Doyle. Girl Ray, Give Me Your Love. Bitteschön.

Ihr hört 60 Minutes im sommerlich temperierten Flow. Dies war eben Mano Le Tuff, No Road Without a Turn. Den Iren hat es stimmungsmäßig in dubbige und baleare Gefilde gezogen. Sehr schön. Wir fahren fort mit Louis Hemus, a.k.a. Hemai, ein frisches Gewächs, das jetzt in der UK-Jazz-Szene richtig Wurzeln schlagen wird, mit dem Debütalbum nämlich. Das heißt The Strange Beauty, und von dem stammt dieses Stück hier, Awake Indigo, featuring Ruby Wood von Hemai. Bitteschön.

Forevermore, Joao Donato. Das Jazz is Dead Projekt spielt hier in 60 Minutes ja regelmäßig eine Rolle. Jazz is Dead ist ein Label und Jazz is Dead sind zwei Typen, die dahinter stecken, nämlich Adrian Young und Ali Shahid Muhammad. Die beiden sind Jazz-Aficionados bis unter die Haarspitzen und in der Jazz is Dead-Reihe tun sie sich regelmäßig zusammen mit großen Namen und einflussreichen, stilprägenden Jazzgrößen und aktuell ist der 7. Jazz is Dead Release raus. Adrian Young und Ali Shahid Muhammad haben sich zusammengetan mit einer Legende der brasilianischen Musik, des Bossa Beats, mit Joao Donato, von den dreien eben das Stück Forevermore. 60 Minutes bleibt sommerlich, jetzt mit der Bacau Rhythm and Steel Band.

das war die Bacao Rhythm and Steel Band. Die haben sich den 1979er Disco-Klassiker von Sylvester gegriffen, I Need Somebody to Love Tonight. Und den hat die Bacao Rhythm and Steel Band in ihren typischen Steelband-Sound getaucht. Ein tropischer Tune made in Hamburg. Ja, ja, ja, Bacao Rhythm and Steel Band kommen aus Hamburg. I Need Somebody to Love Tonight. Sehr klasse. Jetzt von der Hansestadt Hamburg einen ganz weiten Satz rüber in die Stadt der Engel nach Los Angeles. John Carroll Kirby sammelt uns da ein mit diesem Stück hier. Sensing, Not Seeing.

We Will Rise, ein frischer Tune von Blue Lab Beats aus London. Die beiden Producer sind bei Blue Note Records zu Hause und bringen da Hip-Hop, R&B, Soul, Funk und Boom-Bap-Vibes in die Jazzküche. Blue Lab Beats, die tragen die Summer-Vibes jetzt noch weiter mit diesem karibischen Tune hier. Nights in Havana, Blue Lab Beats in 60 Minutes. Bitteschön.

Athens, instrumentaler Hip-Hop aus Norwegen von Ole Berger Beats. Das Album dazu heißt Monologue, Beats from Dialogue. Dialogue, so heißt das Album von Ole Berger Beats und Wuyo. Monologue, Beats from Dialogue von Ole Berger Beats. Das funktioniert extrem wunderbar, finde ich. Jazzy, Oldschool, Boom-Bap-Tunes wie eben Athens und jetzt Went. Irgendwie auch Laidback-Sommerstimmung von Ole Berger Beats aus Oslo.

Ihr hört 60 Minutes und das war S-Fidelity aus Berlin mit dem Tune Presumably Broccoli featuring Suff Daddy von seinem Konzeptalbum Fidelity Radio Club. Hatte ich euch hier auch in 60 Minutes schon mal vorgestellt, ein Hip-Hop, Jazz, R&B, House, Funk Mix eingekleidet als Radio Show. Fidelity Radio Club. Sehr, sehr feine Geschichte. Davon eben Presumably Broccoli featuring Suff Daddy. Ein Buddy von S-Fidelity ist Leon Giesecke, a.k.a. Blue Step. Tibi, Blue Step, bitteschön.

Ein weiterer vocal-freier Tune war das von Old Burger Beats, 88 Keys von seinem Album Monologue Beats from Dialogue.

aus der UK Jazz Future Soul Electronic Szene ist das das Duo Anushka gewesen mit dem Stück You Mine. Jetzt noch ein Mensch aus Berlin, ein ausgebildeter Jazz-Drummer und Producer, Magro. Und Magro ist jetzt mit seinem Jazz, Hip-Hop, R&B verschmelzenem Debütalbum Trippin' um die Ecke gekommen. Und davon nehme ich diesen Track hier, Magic Flow. In diesem Sinne, bleibt magisch. Ich bin Markus Schaper, wir hören uns.

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0: 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Es ist 10 Uhr. 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
2: Ich bin Diana Kramer. Für die NATO steht heute die zweite große Bewährungsprobe seit dem Amtsantritt von US-Präsident Donald Trump an. Beim Gipfeltreffen in der Türkei müssen Deutschland und die anderen europäischen Alliierten Trump davon überzeugen, dass die NATO für die USA noch ein wertvolles Bündnis ist. Trump hatte daran in den vergangenen Monaten Zweifel geäußert. Er warf den europäischen Partnern erneut vor, sie hätten die USA im Irankrieg hängen lassen. Die Bundesregierung will das umstrittene Gesundheitssparpaket noch vor der parlamentarischen Sommerpause durchboxen. Die Grünen haben nun angekündigt, die Verabschiedung noch zu stoppen. Es gäbe zu viele Änderungen in letzter Minute, sagte Fraktionschefin Katharina Dröge im ZDF-Morgenmagazin.
3: Das Krankenkassengesetz, so wie es jetzt ausgestaltet ist, wird zu massiven Verunsicherungen führen. Es wird dazu führen, dass 70% der Krankenhäuser davon bedroht sind, in die roten Zahlen abzurutschen. Und dieses Gesetz wird jetzt in einem absoluten Eilverfahren durch den Deutschen Bundestag gezogen. Montagabend haben unsere Abgeordneten 300 Seiten Änderungsanträge bekommen. Dienstag hat die Koalition gesagt, die waren fehlerhaft und müssen nochmal neu gemacht werden. Das heißt, bis heute haben wir keine finale Fassung.
2: Grünen-Fraktionschefin Dröge. Der Plan war, dass das Gesundheitssparpaket an diesem Freitag im Bundestag beschlossen wird und anschließend direkt in den Bundesrat geht. Die Deutsche Bahn will heute ein neues Sofortprogramm für bessere Kundenkommunikation vorstellen. Es ist das letzte von insgesamt 3 Maßnahmenpaketen und setzt vor allem auf einen stärkeren Einsatz von KI.
4: Immer wieder gibt es Beschwerden, dass Gleiswechsel oder Verspätungen nicht rechtzeitig mitgeteilt werden. Da will die Bahn jetzt besser werden, vor allem mit Hilfe von künstlicher Intelligenz. KI sei insbesondere bei den Verspätungsprognosen verlässlicher, so Konzernchefin Paller. Derzeit passiert es häufig, dass die sich während der Fahrt immer wieder ändern und am Ende niemand genau weiß, wann der Zug denn nun ankommt und ob die Anschlussverbindung erreicht wird. Katrin Müller, Nachrichtenredaktion.
2: Die Ölpreise sind nach den erneuten Angriffen der USA auf den Iran kräftig gestiegen. Ein Barrel der Referenzsorte Brent kostete im frühen Handel 2,6% mehr, nachdem die Preise schon gestern wegen der Angriffe auf Tanker in der Straße von Hormuz um 3% gestiegen waren. Als Reaktion auf die Angriffe bombardierten die USA in der Nacht Ziele im Iran und setzten Sanktionen auf iranisches Öl wieder in Kraft. Zum Wetter, die Vorhersage des Deutschen Wetterdienstes. Heute kann es in einem Streifen vom Nordwesten bis in den Südosten vereinzelt etwas regnen. Ansonsten bleibt es heute sonnig und meist trocken. Die Höchstwerte 19 bis 25 Grad in der Nordosthälfte, im Südwesten bis 31 Grad. Morgen von der Nordsee bis zu den Mittelgebirgen anfangs Wolken, aber überwiegend trocken. Im Rest des Landes viel Sonne bei 20 bis 33 Grad.
0: Das waren die Nachrichten. 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
5: Und hier im Programm geht es nun live weiter mit der Sendung 10 bis 12 am Mittwoch, dem 8. Juli. Mein Name ist Lars Florian Wahlklang. Ein erster Song in dieser Sendung, der kommt von Say She She, Entry Level.

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1: Say Shishi mit Entry Level hier zum Einstieg in diese Ausgabe 10 bis 12 am Mittwochvormittag auf Byte FM. Diese Sendung hier, wie steht's? Mit 2 Stunden Musik, es gibt Konzert- und Tourempfehlungen für Current Joys, für Witch und auch für das Habitat Festival. Wir hören unseren Byte FM Track des Tages und auch mit dabei Musik aus unserem Byte FM Album der Woche. Das ist diese Woche Monkey Mind von Pearl and the Oysters. Und in der 2. Stunde, da empfangen wir hier in 10 bis 12 auch einen Gast, und zwar Konstantin Udert vom Detect Classic Festival, ein Festival für Klassik, Elektronik und experimentelle Klangkunst. Bleibt also für das und vieles weiteres gerne dran. Zunächst ein nächster Song, der kommt von Morky, Infinite Vibrations.

Disaster Movies von Odd Beholder. Ihr hört 10 bis 12 auf Byte FM und einen nächsten Song, den hören wir hier in der Sendung in tierischer Hinleitung zu unserem Album der Woche, denn dort bei unserem Album der Woche, da haben wir es gleich im Titel dann auch mit einem Artgenossen zu tun. Bevor wir dazu kommen, zunächst dieser Song hier, wir hören Pixies mit Monkey Gone to Heaven.

Pixies mit Monkey Gone to Heaven. Und vom Monkey im Himmel, vom Affen im Himmel kommen wir zum unruhestiftenden Affen im Geiste, denn nach einem solchen ist unser Byte-FM-Album der Woche benannt. Monkey Mind heißt es, kommt von Pearl and the Oysters. Wir hören zunächst einen Song von diesem Album und danach mehr Infos zur Platte. Das hier sind Pearl and the Oysters mit Stratford and 52.

hier noch ein 8-Bit-Outro. Videospielästhetik am Schluss dieses Songs hier, Stratford and 50 Second von Pearl and the Oysters. Das ist ein Song von unserem Byte FM Album der Woche. Ein sprunghafter Geist in Verwirrung und Rastlosigkeit, zum Beispiel in buddhistischen Zusammenhängen auch als Monkey Mind bezeichnet, gibt unserem Byte FM Album der Woche den Titel Monkey Mind von Pearl and the Oysters. Und das in Los Angeles wohnhafte Duo hier auf diesem Album zu hören mit spielfreudigen, zwar auch und auch wechselfreudigen, aber auch dem Monkey Mind entgegenwirkenden, fokussierten psychedelischen Songs. Und wir hören einen zweiten Song davon. Das hier ist Portopia Mermaid Parade.

Portopia Mermaid Parade, ein Song von Pearl and the Oysters, zu finden auf unserem Byte-FM-Album der Woche. Monkey Mind heißt es. Und mehr Infos zu unserem Byte-FM-Album der Woche findet ihr wie immer auch in unserem Blog auf Byte.fm in unserer Albumrezension. Hier in 10 bis 12 nun als nächstes ein Song von Tennis Coats. Papaya.

Papaya von Tennis Coats. Hier gehört in 10 bis 12 auf Byte FM. Es ist kurz nach 10:30. Wir kommen hier in der Sendung zu einem Freundewunsch. Freundewünsche, das sind Songs, die habt ihr euch als neue Freundinnen, Freunde von Byte FM für unser Programm gewünscht. Denn wenn ihr Mitglieder in unserem Förderverein werdet, dann habt ihr die Möglichkeit, euch eben einen Song für das Programm zu wünschen. Kürzlich hat das Marc Lindemann in Haslo getan, ist vor kurzem Freund von Byte FM geworden und wünscht sich folgendes Stück, Simmel mit Fear of the Water, und zwar in der Unplugged-Version aus Paris.

Fear of the Water in einer Unplugged Live-Version aus Paris von Simmel. Das hier, das war ein Freunde-Songwunsch, ein Wunsch von Marc Lindemann. Marc, ganz herzlichen Dank dir für diesen Songwunsch und für deine Unterstützung als Freund von Byte FM. 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Hier in 10 bis 12 nun Daft Punk.

Face to Face von Daft Punk, hier gehört in 10 bis 12 auf Byte FM. Wir fahren fort mit einer ersten Konzertempfehlung, mit einer ersten Tourempfehlung in dieser Sendung hier, und zwar für Current Joyce auf Tour ab dem 9. August. Wir hören zunächst einen Song von Current Joyce, und zwar Slowly Like the Wind, im Anschluss dann die genauen Tourtermine.

ich finde, sehr schönes Lofi Akustik-Indie-Songwriting mit einer gewissen Brüchigkeit hier von Current Joy. Slowly Like the Wind, so heißt dieser Song, der ist zu finden auf dem 2024er Album Easy My Love. Und demnächst wird Current Joy auch live zu sehen sein, und zwar ab Sonntag, dem 9. August. Da startet die Tour in München, dort zu sehen im Ampere. Weiter geht es am Donnerstag, dem 13. August. August in Hamburg im Grünspan, dann am Dienstag, dem 18. in Berlin in Huxleys Neue Welt und am Donnerstag, dem 20. August, Current Joy noch zu sehen in Köln in der Kantine. Alle Konzerte von Current Joy präsentiert von Byte FM, und die genauen Daten, die könnt ihr natürlich auch jederzeit auf unserer Webseite noch einmal nachschauen, dort unter dem Menüpunkt Konzerte. Und hier gerade in dem Song, den wir gehört haben, da wurden einige Male die Worte Just Like Heaven gesungen. Ich nehme das mal als Hinweis für einen nächsten Song, für den nächsten Song. Wir hören The Cure mit Just Like Heaven.

Just Like Heaven von The Cure habt ihr hier gehört um 10 vor 11, 10 bis 12 auf Byte FM. Und wir kommen in der Sendung zu unserem Byte FM Track des Tages vom heutigen Mittwoch. Der kommt von Lena Bahuli und Ben Jakov, heißt Der Regen. Hören wir hier zunächst danach ein paar Infos mehr zu diesem Track des Tages.

Die Musikerin Lena Bahuli, gebürtig aus Mosambik, und Ben Jakob mit ihm zusammen, beziehungsweise auch Jakob Mesel aus Berlin, der ist dort als Produzent und Komponist tätig. Die beiden, die haben sich kennengelernt, wiederum in Sao Paulo, wo Bahuli mittlerweile lebt. Die Sprache, die wir hier gerade gehört haben, nicht etwa Portugiesisch, sondern eine Kunstsprache. Hier geht es also um Klang und Rhythmus, weniger um unmittelbare Wortbedeutung. Der Regel, der gerade gehörte Track, zum einen ein Stück von einer gemeinsamen EP und unser Byte FM Track des Tages. In 10 bis 12 nun ein nächster Song von Dive, Out of Mind.

Out of Mind von Dive haben wir hier gehört. Und gleich hier in 10 bis 12 begrüße ich einen Gast im Studio, und zwar Konstantin Udert vom Detect Classic Festival. Wir sprechen ein wenig eben über dieses Festival. Vorab hören wir ein wenig Musik aus dem diesjährigen Line-Up, und zwar vom Pulsar-Trio. Das ist My Sleeping Deer.

0: Ein Trio mit Schlagzeug, Klavier und Sitar haben wir hier gehört, das Pulsar-Trio mit My Sleeping Deer. Das Pulsar-Trio ist im Line-Up vertreten des Detect Classic Festivals und darüber sprechen wir jetzt. Das Detect Classic Festival, ein Festival für klassische, elektronische und experimentelle Musik auf einem denkmalgeschützten Gutshof als Kunst- und Kulturzentrum in Mecklenburg-Vorpommern, Schloss Brühlin genannt. Das Festival, das findet statt vom 7. bis 9. August und nun hier im Studio zu Gast als Teil der Geschäftsführung des Festivals, Konstantin Udert. Herzlich willkommen.
1: Vielen Dank für die Einladung.
0: Schön, dass du da bist. Ihr habt ein Festivalmotto dieses Jahr, beziehungsweise ein übergeordnetes Festivalstichwort und das lautet Fokus. Mit Blick auf das Festival in diesem Jahr, wo fällt dein Augenmerk, dein Fokus, deine Konzentration ganz deutlich hin, wenn du drüber nachdenkst?
1: Ja, ich glaube, das ist für jeden also jeder hat da seine eigene Lesart, deswegen ist es auch nur ein Wort, aber wir haben in der Auseinandersetzung, was uns wichtig und was bewegt uns in Bezug auf die Frage, warum machen wir dieses Festival und was könnte ein Anlass sein, um dieses Festival zu besuchen, festgestellt, dass uns im Alltag häufig der Fokus fehlt. Ne? Wir werden zerstreut, so von unserem treuen Begleiter in der Hosentasche und wir bekommen auch sozusagen ganz viel Input überall. Wenn wir Spotify anmachen, wird uns Musik vorgeschlagen und so. Da sitzen auch gar keine Leute mehr, sondern das entscheidet ein Algorithmus, was wir hören. Und wir besinnen uns da ein bisschen zurück auf dieses Handgemachte, ne? Dass jemand eine kuratorische Entscheidung trifft, um sozusagen das Unerwartete kennenzulernen. Und dafür versuchen wir, den Raum bereitzustellen. Also einen Raum, in dem man möglichst frei von so weltlichen Störungen Musik hören kann und sich persönlich begegnen kann, sowohl mit den Künstlern als auch natürlich innerhalb des Publikums. Viele kommen auch mit Freunden oder also selten alleine auf unser Festival, ne? Und insofern hatten wir den Eindruck, dass Fokus ein gutes Thema ist, ohne dass es jetzt eine Schlagzeile ist, die über allem steht, sondern es ist eher ein Bedürfnis, das wir teilen möchten und dem wir versuchen zu entsprechen.
0: Du hast schon technische Geräte, die wir mit uns führen und die eventuell für mehr Zerstreuung als für Fokus sorgen, angesprochen. Ich habe in dem Zusammenhang gedacht, ihr seid ein Festival, das allein auch durch den Klassikbezug auch live seine Sogwirkung durch Ruhemomente wahrscheinlich mit entfaltet, was sich dann ja wieder sehr gut mit dem Motto Fokus verbindet. Wenn wir beim Stichwort Aufmerksamkeit sind, ich habe mich tatsächlich gefragt, ob sich das eventuell bei euch so ein bisschen von alleine einstellt, dass die Leute ihre Smartphones in der Tasche lassen und nicht mitfilmen, was ja auf Konzerten so eine klassische Sache wäre.
1: Ja, in der Tat. Also wir haben nicht mal eine strikte Policy oder eine Guideline, dass Handys erlaubt oder verboten sind. Das ergibt sich auch ein bisschen von selbst, indem das ja eigentlich ein Außenbereich ist, in dem das Festival stattfindet. Ne? Schloss Brühlin, wir bespielen das ganze Gelände. Es gibt auch 2-3 Indoor-Situationen, aber die Möglichkeit, sein Handy zu laden, ist erstmal eingeschränkt. Also man geht da auch schon sparsam überhaupt mit der Kapazität des Akkus um. Und jetzt nochmal von einer anderen von einer anderen Perspektive aus betrachtet. Du hast es erwähnt mit dem künstlerischen Fokus, den wir haben, da haben wir natürlich viele sehr zuhörintensive Formate, die man sehr bewusst konsumiert und also so ein Klassikkonzert entfaltet sich einfach auch über eine längere Zeit und genauso ist das mit den, ich sag mal, eher konzertanten Live-Elektronik-Acts. Es gibt dann also vorwiegend in der Nachtzeit auch so DJ-Sets, die dann wirklich back-to-back gespielt werden, auch einen sehr clublastigen Floor haben wir. Mal sehen, wie er dieses Jahr heißt. Der hat jedes Jahr einen neuen Namen. Aber wir sagen, auch dadurch entsteht halt eine gewisse Art von Aufmerksamkeit. Also bei uns kommen Festivalgäste auch zum Feiern, aber vor allem, um Musik zu hören und neue Musik kennenzulernen, die einen dann über das ganze Jahr hinweg trägt.
0: Du hast das von Menschen kuratierte Programm angesprochen, auch einfach als kernwichtige Angelegenheit für euch. Als Geschäftsführer, Mitgeschäftsführer des Festivals, was ist da dein Aufgabenbereich? Bist du unmittelbar involviert in Booking oder?
1: Ja, also das Tolle ist, dass wir ein Booking-Team haben mit Josef und Pauli, die eigentlich nichts lieber machen, als Musik zu hören und sozusagen dieses Festival künstlerisch zu planen. Und meine Leidenschaft gilt dann eigentlich eher den, also wie führe ich die richtigen Menschen zusammen und wie kann ich auch einen Rahmen bereitstellen, der ein so solides Fundament ist, dass dann die ganze Kunst passieren kann. Ne? Insofern treffe ich in letzter Instanz keine künstlerischen Entscheidungen, sondern manchmal habe ich Ideen. Mein eigener Hintergrund ist auch ein künstlerisches Studium. Mhm. Aber ich tue tatsächlich im Kern Geschäftsführungstätigkeiten, die jeden Tag was anderes beinhalten können. Aber in erster Linie ist eben zu gucken, hat das Festival, was es braucht, haben die, die das Festival machen, das, was sie brauchen, um sozusagen ihre Aufgabe gut machen zu können. Und bin natürlich viel in Kontakt mit allen, also intern und extern, die das Festival dann auch ermöglichen.
0: Was den Rahmen angeht, beziehungsweise auch was den Ort angeht, bei dem, auf dem ihr seid angesiedelt auf einem denkmalgeschützten Gutshof und ich habe gelesen, ihr bewegt euch da zwischen Club, Open Air und Konzertsaal. Mhm. Wie sehen die Spielorte bei euch genau aus? Vielleicht magst du uns einfach mal mit aufs Festivalgelände nehmen.
1: Ja, also Schloss Brölin ist ein wunderbarer Ort im Osten Vorpommerns, noch nahe an der Grenze zu Brandenburg, im Großraum Stettin schon, was dann auf der polnischen Seite wäre. Und dort finden seit, jetzt darf ich nichts Falsches sagen, also seit etwas über 30 Jahren Kulturveranstaltungen statt. Dort ist ein großer Verein entstanden, der dieses Gelände betreibt. Und das ist ganz wichtig, weil dadurch haben wir das ganze Dorf schon dahinter stehen. Das brauchen wir, weil das Gelände als solches zu klein wäre, um dort dann so Campingflächen zu machen. Ja, das heißt, wir brauchen auch die anliegenden Landwirte und eben viel Support aus dem Dorf, die dann gekochte Eier über den Gartenzaun verkaufen und solche Sachen. Und wenn man dann auf das Gelände selbst geht, da steht so ein Gutshaus, das wir gar nicht bespielen, sondern die alten sozusagen landwirtschaftlichen Gebäude oder Geländeteile. Da ist eine große Scheune, in der Orchesterkonzerte stattfinden. Da sind einige Räume zu Studios ausgebaut worden, in denen so Performance-Residenzen so übers Jahr hinweg stattfinden und jetzt bei uns, die wir dann halt nutzen können, um dort etwas kleinere Projekte oder eben auch diesen Club so reinzubauen. Und dann der Außenbereich, der ist einfach wundervoll. Ne? Das ist eben alles so Dorfrand mit kilometerweiten Blick über die hügelige Landschaft und wir haben jedes Jahr exzellentes Wetter. Wochenende vor ist immer schlecht und dann wird's gut und dann ist die Tech-Festival.
0: Toi, toi, toi an der Stelle.
1: Ja, vielen Dank, man kann es gebrauchen. Und genau, da gibt es dann eben auch mehrere Draußensituationen. Es gibt noch einen Ort, auch diejenigen, die unser Festival schon kennen, die, wir werden einen Ort nochmal sehr verwandeln. Ich verrate heute noch nicht, welcher das ist, aber da kommt auch wieder sozusagen neue Farbtupfer dann mit ins Spiel. Und so es ist auf der einen Seite so kompakt, dass man sich immer wieder begegnet und immer wieder findet und auf der anderen Seite gibt's eben diese 7, 8, 9 Situationen auch noch mit einer kleinen Kapelle, in dem ganz intime Konzerte stattfinden. So, genau, drin und draußen.
0: Sehr schön. Sagt Konstantin Udert hier in 10 bis 12 auf Byte FM zum über das Detect Classic Festival findet statt vom 7. bis 9. August auf Schloss Brölin, sagt man so?
1: Doch, das ist der, wie man sagt, ja.
0: Auf Schloss Brölin in Mecklenburg-Vorpommern. Wir hören aus dem Line-Up noch Musik und zwar von Koki Nakano, Oceanic Feeling.

0: Pianomusik hier auch schon leicht elektronisch versetzt von Koki Nakano. Oceanic Feeling haben wir gehört. Der japanische Musiker hat Komposition in Tokio studiert, lebt und veröffentlicht mittlerweile seine Musik in Frankreich und ist zum Beispiel auch beim Detect Classic Festival mit von der Partie. Darüber sprechen wir weiterhin hier in 10 bis 12 mit Konstantin Udert. Konstantin, euer Line-Up umfasst eine breite Auswahl an Bands, MusikerInnen, DJs aus Klassik, Elektronik, Experimentalmusik. Ich bin beim Stöbern durchs Line-Up im Programm auch auf das Detect Ensemble gestoßen. Was genau hat es damit auf sich? Das geht direkt von euch aus.
1: Ja. Nee, ich sag da gern was zu. Das ist eine Initiative maßgeblich von Pauli, eben der eine Hälfte unseres Booking-Teams. Und wir sind immer wieder vor die Entscheidung gestellt worden, ob wir jetzt klassische Musik, elektronische Musik, experimentelle Musik so sortenrein nebeneinander stellen oder, und da gab es viel Input auch von draußen, die uns Projekte angeboten haben, die sich irgendwo in der Schnittstelle bewegen, ne? Und wir haben halt ganz häufig festgestellt, dass, ich mache das jetzt ein bisschen platt, dass dann jemand mit einem klassischen Studium und irgendwie eigentlich einem guten Track Record sich 4 Wochen mit Ableton beschäftigt hat und der Meinung war, damit gehe ich jetzt auf die Bühne, wo wir sagen müssen, also aus einer aus Sicht eines elektronischen Connoisseurs ist das dilettantisch, ne? Mhm. Und das ist nicht das, wofür wir stehen. So, und Pauli hat sich auf den Weg gemacht und ist wirklich bilingual geworden. Sie ist selbst eine studierte Bratschistin und hat dann ein Kompositionsstudium durchgezogen in der elektroakustischen Komposition, für die, die es kennen. Und dann, seit Jahren macht sie da mit so modularen Synthesizern rum und sie würde da jetzt eine Riesengeschichte erzählen. Zum Glück weiß ich da nicht so viel darüber, dass wir jetzt in der Sendezeit bleiben können.
0: Sondersendung und, dazu vielleicht,
1: so genau.
0: Eine Gelegenheit.
1: Und jetzt haben die sich da total viel, also nicht jetzt, sondern vor ein paar Jahren, total viel so Technik bestellt und sie hat das mit ihren Detect Ensemble Kollegen, KollegInnen, wobei sie ist die Kollegin mit ihren Kollegen, hat sie, also haben die da jahrelang rumgeforscht und sind eben wirklich, ich sag mal, bilingual geworden zwischen den verschiedenen Musiken und Genres und so. Und das heißt, jetzt ist da ein Klangkörper entstanden, der also auf der einen Seite klassische Musik kann und auf der anderen Seite aber auch das, was dann elektronische Künstler, die man dann so vielleicht featured, und das wird jetzt beim Detect Festival Robert Koch sein, dass man sozusagen deren Impulse auch total, mit hohem Sachverstand aufnehmen kann und dass daraus wirklich eine komplexe, tiefschürfende, neue Musik entsteht, die ansonsten halt immer eher auf der einen oder eher auf der anderen Schiene verbleibt. Mhm. Und das ist der Anspruch oder das ist der Versuch, sozusagen dieses Detect Festival mal in ein Ensemble zu gießen und da eben wirklich was Neues zu kreieren und auch als produzierendes oder dass wir da eben auch einen produzierenden Charakter bekommen und so machen wir
0: im Grunde dann auch exklusiv Musik, die bei euch entsteht und dann auch im Grunde nur einmal dort erfahrbar ist oder
1: eben zumindest wo wir das erste Mal dann einem Projekt eine Bühne geben und wir hatten jetzt ein paar andere Projekte mit Christian Löffler oder Jaco, wo es bei uns erstmal einen Rahmen gibt, um was auf die Bühne zu stellen. Ne?
0: Sehr schön. Neben Musik in eurem Programm sind ja genauso experimentelle Klangkunstwerke im Grunde erlebbar. Wie gestaltet ihr das Line-Up? Gibt es da grundsätzlich auch den Gedanken, das Publikum ein wenig zu fordern? Also ist das grundlegend einfach auch schon ein Anliegen?
1: Na klar, also wir entdecken das, was wir noch nicht kennen. Ne? Das ist ein grundlegender Unterschied zu auch nach Vertriebsmechanik in der klassischen Musik, ja. Wir haben auch mehr als die Hälfte der Tickets schon verkauft, bevor wir ein Line-Up veröffentlicht haben. Das also kennen andere so eigentlich nicht. Und
0: Fällt aber auch auf, wenn man auf eure Homepage geht, da stehen jetzt nicht einfach große Namen, da stehen eigentlich zunächst einmal Informationen über das Festival, was es ist und worum es geht und das Line-Up, die Namen, die erfährt man dann, wenn man weiterschaut, das merkt man schon an der Außenwirkung, dass das gar nicht unbedingt so euer Fokus an der Stelle ist. Natürlich auch die MusikerInnen, die ihr einladet.
1: Aber ja, also das Schöne ist ja, dass die Gäste oder das Publikum kommt ja wegen der Musik, aber lässt sich inzwischen, und das musste über ein paar Jahre wachsen, ja wirklich mit auf die Reise nehmen, eben vor allem das zu entdecken, was man noch nicht kennt. Man muss sich auch dann wiederfinden und ein paar Künstler sozusagen wiedererkennen, aber wir positionieren uns jetzt nicht mehr über die ganz großen Namen. Manchmal kommen die dann doch, aber wie gesagt, das steht nicht so recht im Vordergrund und das ist ein Riesenunterschied. Das möchte ich auch mal sozusagen am Kontrast unseres größten oder wichtigsten Kooperationspartners kurz deutlich machen, dass die Festspiele Mecklenburg-Vorpommern, mit denen wir dieses Projekt seit einigen Jahren zusammen entwickeln, die haben ja eigentlich das Konzept, dass man sozusagen die Stars aufs Dorf bringt. Ne? Und da hat man eben immer Namen, die ansonsten in den großen Konzertsälen in Erscheinung treten und die dann aber in der Dorfkirche oder im Stall oder in der Scheune oder Mecklenburg-Vorpommern findet dann ein Konzert statt. Und da sind wir natürlich schon total anders so. Und ich glaube, das war auch für uns eine spannende gemeinsame Lernreise, wo wir uns auch aneinander gerieben haben, aber ja, ich glaube eben viel voneinander und übereinander lernen konnten und ja, ich bin heute sehr, sehr dankbar, dass wir da nie locker gelassen haben und das auch mit einem so starken Partner ja, bis heute, also nicht nur hingekriegt, sondern ja erfolgreich haben wachsen lassen.
0: Sagt Konstantin Udert vom Detect Classic Festival. Konstantin, zum Abschluss, zum Gesprächsabschluss vielleicht einfach noch die offene Frage. Gibt es eine Besonderheit des Festivals, auf die du unbedingt noch hinweisen möchtest?
1: Ich habe so ganz persönliche Favorites natürlich. Ja. Ich habe persönliche Favorites. Ich weiß nicht, ob die jetzt hier, ich erzähle einfach einen. Ich habe ja vorhin erwähnt, ne, ich bin selbst studierter Musiker und wir haben einen Künstler dabei. Da hätte ich nie daran gedacht, den aufs Detect Festival zu buchen. Aber das ist dann genau das, was dann passiert, wenn man Josef und Pauli Musik hören lässt und ihre Auswahlentscheidung treffen lässt. Und wir haben einen der abgefahrensten Posaunisten der europäischen Jazzszene da, Nils Wogram, wo ich dachte, also Jazz sind wir jetzt auch noch, aber das ist natürlich mehr, also ich glaube, dass die Genregrenzen wirklich fließend sind und das ist beeindruckend unter einem physischen und einem Performance-Aspekt und musikalisch einfach so ein Gewinn für das Festival, dass es zeigt, dass wir nicht so viel auf klassische Genregrenzen geben, sondern man muss es dann irgendwie benennen, damit man auch weiß, was man findet, aber das ist eigentlich etwas, das sticht für mich heraus, obwohl das wirklich nur in Szenekreisen ein großer Name ist und das steht damit auch nochmal, glaube ich, sehr schön für das Detect Festival. Ansonsten, was ich noch abschließend sagen möchte, ist, dass wir die Kapazität wieder etwas erweitern konnten. Wir haben nochmal ein Stück Gras gefunden, wo wir Zelte hinstellen können. Okay. Aber auch mit der größeren Kapazität verkaufen wir gerade schnell unsere Tickets und wir möchten niemanden, der unbedingt kommen möchte, enttäuschen, weil eine Tageskasse wird es in diesem Jahr wohl nicht geben.
0: Das heißt, am besten auf eurer Homepage einfach mal vorbeischauen. Ja. Detectclassic.com.
1: Ja.
0: Okay. Dann ganz herzlichen Dank dir für deinen Besuch hier in 10 bis 12.
1: Ja, danke, dass ich hier sein durfte.
0: Sehr gerne. Wir hören noch Musik aus dem Line-Up und zwar von Ellen Vogelsinger, Communion.

Ellen Vogelsänger. Communion haben wir hier gehört. Ein mitunter ruhiges Ambientstück, hier auch mit Natursamples. Ellen Vogelsänger, Teil des Line-Ups des diesjährigen Detect Classic Festivals vom 7. bis 9. August auf Schloss Brühlin in Mecklenburg-Vorpommern. Infos dazu findet ihr natürlich auch auf unserer Webseite byte.fm. Und hier in 10 bis 12, in der verbleibenden halben Stunde, zunächst Musik von Gorillaz, The Happy Dictator, zusammen mit Sparks. Schon wieder ein Stück, was so leise anfängt. Aber jetzt gleich

Gorillaz. Zusammen mit Sparks, The Happy Dictator. Hier gehört in 10 bis 12 auf Byte FM. Wir kommen noch zu einer weiteren Konzertempfehlung, und zwar für die sambische Band Witch. Die wird live zu sehen sein am 12. August in Hamburg. Ein paar mehr Infos zur Band und zu diesem Konzert im Rahmen des internationalen Sommerfestivals auf Kampnagel. Gleich im Anschluss an diesen Song hier, Queenless King.

Am 12. August in Hamburg auf Kampnagel live zu sehen im Rahmen des internationalen Sommerfestivals. Die samische Band Witch haben wir hier gehört mit Queenless King. In den 1970ern gegründet, die Band Witch, prägend für das Genre Samrock. So wird die Verbindung sambischer Einflüsse mit Psychedelia, Garage Rock, Funk Rock bezeichnet. Ab 2012 wurden die Alben der Band dann wieder veröffentlicht und mittlerweile sind Witch nicht nur live, sondern auch wieder studioaktiv. 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Da auch wieder zu finden, das Konzert von Witch am 12. August. Und das hier, das ist ein Song von Magdalena Bay, Secrets, Your Fire.

Secrets Your Fire von Magdalena Bay. Habt ihr hier gehört in 10 bis 12 auf Byte FM. Und in der verbleibenden Viertelstunde, die uns, die hier in dieser Sendung noch ansteht, haben wir noch Zeit für eine weitere Festival-Empfehlung, und zwar für das Habitat-Festival in Hamburg. Das findet statt vom 16. bis 18. Juli. Wir hören aus dem Line-Up eine Künstlerin, und zwar Evelyn Emerson mit Wooden Star.

Golden Star von Evelyn Emerson. Zu finden auf dem Album Written into Changes, Evelyn Emerson. Unter anderem im Line-Up anzutreffen des Habitat-Festivals findet statt vom 18. bis 19. Verzeihung, vom 16. bis zum 18. Juli in Hamburg, Festival für elektronische Musik. Die Festivalansage, die lautet 32 Stunden Nonstop Rave, unter anderem Musik mit dabei im Lineup von Mischluft, Marcel Detmann oder auch der folgenden Musikerin. Wir hören Jada G live zu erleben auf dem Habitat Festival, präsentiert von Byte FM.

Born to Be von Jada G haben wir hier gehört. Und bitte um Verzeihung, da habe ich euch vor diesem Track ein wenig falsche Daten durchgesagt. Das Habitat Festival, bei dem auch Jada G zu sehen ist, das findet statt vom 18. bis 19. Juli in Hamburg in Wilhelmsburg. Das ist ein Samstag und ein Sonntag. Und dieser Track von Jada G, das ist auch schon das vorletzte Stück in dieser Ausgabe 10 bis 12. Gleich im Anschluss hier auf Byte FM folgt eine Ausgabe Dunstkreis, moderiert von Sophia Hoffmeister. Dabei wünsche ich euch viel Vergnügen, wünsche euch allgemein viel Vergnügen mit dem weiteren Programm hier auf Byte FM. Morgen, da begrüßt euch in 10 bis 12 Jonas Hildebrand ab 10 Uhr, wie stets, am Vormittag hier im Programm. Mein Name ist Lars Florian Wahlklang. Ich danke fürs Einschalten und dabei sein. Ein letzter Song, ein letzter Track dieser Ausgabe, das ist ein Favorit eurerseits. Favoriten, das sind Stücke, die könnt ihr als Freundin, Freunde von Byte FM jederzeit in unserem Programm mit einem Herz markieren, für euch als Merkzettel und für uns interessant, was euch besonders gut gefallen hat in unseren verschiedenen Sendungen. Zum Beispiel dieses Stück, das habt ihr bei Dirk Dumin entdeckt in der tiefen Schärfe. Wir hören Move D mit The Golden Poodleizer und ich mache das Mikrofon aus für heute. Habt einen schönen Tag. Bis demnächst.

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0: 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Es ist 12 Uhr. 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
2: Ich bin Diana Kramer. Nach der jüngsten Eskalation im Krieg zwischen den USA und dem Iran ist die Waffenruheaussicht von US-Präsident Donald Trump beendet. Das sagte er am Rande des NATO-Gipfels in der Türkei. Nach Attacken auf mehrere Tanker in der Straße von Hormuz, für die Washington Teheran verantwortlich macht, hatte das US-Militär in der Nacht Ziele im Iran angegriffen. Außerdem wurden Sanktionen auf iranisches Öl wieder in Kraft gesetzt. Schwarz-Rot will das umstrittene Gesundheitssparpaket noch vor der parlamentarischen Sommerpause durchboxen. Es soll am Freitag im Bundestag beschlossen werden und dann direkt in den Bundesrat kommen. Die Grünen wollen das noch stoppen. Sie beschweren sich über zu kurzfristige Änderungen.
3: Die Grünen sprechen von Murks und Kürzungskahlschlag. Die Abgeordneten hätten wohl erst Anfang der Woche rund 300 Seiten mit kurzfristigen Änderungsanträgen zum Lesen bekommen, so Fraktionschefin Dröge im ZDF. Bis heute gäbe es keine finale Beschlussfassung. Die Grünen könnten nun einen Eilantrag beim Bundesverfassungsgericht einreichen. Katrin Müller, Nachrichtenredaktion.
2: Ein KI-Bot, eine weitere App und schnellere Infos zu Gleiswechseln. Die Deutsche Bahn will noch in diesem Jahr ihre Kundenkommunikation deutlich verbessern. Der Konzern investiert 50 Millionen Euro zusätzlich in moderne IT und künstliche Intelligenz, teilte Bahnchefin Evelyn Paller in Berlin mit.
4: Zugausfälle und Verspätungen, oft herrscht Chaos am Gleis, das soll besser werden, laut Bahn. Künftig sollen die Infos beim Gleiswechsel innerhalb von 2 Sekunden im Navigator angezeigt werden. Dort sollen Reisende bald individuelle Auskünfte zu ihrer Fahrt erfragen können, hieß es. Gerade wer öfter umsteigen muss und ein Zug der Reise ausfällt, muss sich oft durch die Verbindung wühlen und kommt nicht schnell weiter. Die Bahn arbeitet außerdem an einer weiteren App. Sie soll ab Dezember verfügbar sein und in Echtzeit Informationen zu individuellen Reiseketten liefern. Aus Berlin, Tine Klimach.
2: Ungarns neue Regierung unter Ministerpräsident Péter Modja hat die staatlichen Fernseh- und Rundfunksender angewiesen, sämtliche Nachrichtensendungen vorläufig anzustellen. Stattdessen laufen schon seit gestern nur Filme, Serien sowie Unterhaltungs- und Bildungsprogramme. Regierungschef Modja sprach bei Facebook von einem historischen Tag. Viel zu lange hätten öffentlich-rechtliche Medien in Ungarn Lügen verbreitet. Mit dieser Propaganda sei nun Schluss, schrieb er. Zum Wetter, die Vorhersage des Deutschen Wetterdienstes. Abgesehen von einigen Wolken ist es in weiten Teilen des Landes heute freundlich bis sonnig, dazu auch überwiegend trocken. Vereinzelt kann es gelegentlich etwas regnen, an den östlichen Alpen örtlich auch kurze Gewitter. Dazu 19 bis 31 Grad mit den höchsten Werten im Südwesten. Morgen ähnlich, einige Wolken, daneben aber viel Sonne und meist trocken bei Temperaturen von 20 bis 33 Grad.
0: Das waren die Nachrichten.
5: Und es folgt Happy to Sad mit Christina Heise. Herzlich willkommen. Oh.

0: Sonnige Harmonien mit fantastischen Vocals, das sind die Spezialitäten der Jayhawks. Letzte Woche noch habe ich die Sendung mit einem alten Stück von ihnen beendet. Heute beginne ich mit einem neuen Song von ihnen, Keeping Our Heads Above Water. Ende August wird es ein neues Album von den Jayhawks geben, Sanctuary Park. Ja, und ein neues Kapitel auch hier mit einer neuen Stunde Happy to Sad auf Byte FM. Heute zwischen Soul und Retro Country. Viel Spaß!
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Crowded Table, so heißt dieser Song von The High Women und ist vielleicht die beste Antwort auf 250 Jahre USA. Er ist nämlich eine Hymne der Vielfalt und Diversität. An diesem Tisch haben alle Platz, egal welches Geschlecht, welche Hautfarbe etc. So heißt es hier in diesem Song. Und er stammt von ihrem bisher einzigen gemeinsamen Album als High Women, Amanda Shires, Brandi Carlile, Maren Morris und Natalie Hamby. Zusammen sind sie eine kleine Country Supergroup. Davor ein Country Soul Duo, bestehend aus Michael und Tanya Trotter. Sie nennen sich The War and Treaty. Vor 3 Jahren durfte ich die beiden persönlich kennenlernen. Ganz tolle Leute, die sich als schwarzes Duo in Bezug auf Diversität gar keine Illusionen machen. Solange es sich rechnet, werden ihre Stimmen gehört, sagen sie. Aber im Mainstream, sprich in den großen Stationen der Radios, da haben sie kaum eine Chance. Sie bewegen sich als Soul- und Gospel geprägtes singendes Ehepaar am Rande von Country-Einflüssen und ihr neues Album heißt The Story of Michael and Tanya. Sie erzählen vom Auf und Ab ihrer Beziehung, von Verletzungen und Heilung. Klingt ein bisschen nach Konzeptalbum, ist aber tatsächlich eine quasi stellvertretende Geschichte für die Leben, auch von anderen. Tolle Gäste sind dabei, Valerie June zum Beispiel, Wynonna Judd und eben kurz zu hören in dem Song ihre Freundin Whoopi Goldberg. Gleich hören wir einen zweiten Song, zuvor Grady Lyle zusammen mit Les Green, der im folgenden Song auch die Lead Vocals hat, I'm Gonna Let You Call Me Back.

Die wunderbare Sharon Jones hier zusammen mit den Dap Kings und ihre Version des alten Woody Guthrie Songs This Land Is Your Land. Dieser Song ist ja quasi die alternative Hymne der USA und um seine Gültigkeit muss immer wieder gekämpft werden. Davor The Warren Treaty und die Geschichte von Darlene and Jean, quasi ihr alter Ego auf dem neuen Album. Und auch Graham Greene hörten wir als Duo, ohne dass sie allerdings verheiratet sind. I'm Gonna Let You Call Me Baby von ihrem neuen gemeinsamen Album, das sich zwischen R&B und Rockabilly bewegt. Und besonders Grady Lyle ist für ihren intensiven Country-Schmelzgesang bekannt. Gleich hören wir sie nochmal. Zuvor aber ein neuer Song von Margo Price. Auch dieser Song passt gut zu 250 Jahre USA. Er stammt ursprünglich vom legendären Songwriter Blaze Foley und setzt sich mit der Regentschaft von Richard Nixon auseinander, mit dem die USA ja erstmalig einen höchst zweifelhaften Weg eingeschlagen hatten. Und dieser Song macht aus der Verachtung dafür keinen Hehl.

Aus New Orleans sind das The Deslandes und Lordy Mama im Original von einem gewissen Edgar Blanchard, einer von mehreren lokalen Songwritern, die The Deslandes auf ihrem aktuellen Album covern. Davor Margot Price und ihre Version des Blaze Foley-Songs Oval Office. Im August wird es übrigens ein ganzes Tribute-Album mit Songs aus der Feder von Blaze Foley geben. Dieser so relevante Song Oval Office ist komischerweise dann nicht dabei. Ja, The Deslandes Mitglied John James Turvill oder Turvill bringt uns zur nächsten Künstlerin, denn er ist sowas wie ihr Leib- und Magenproduzent, Emily Nanny. Ab nächster Woche ist sie für zwei Konzerte erstmalig in Deutschland unterwegs, am kommenden Mittwoch in Hamburg und am Samstag drauf in Oberhausen. Details dazu gleich. Hier hören wir sie mit dem Titelstück des aktuellen Albums Movin' Shoes.

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1: Ja, nur mal angenommen, diesen Streit ihrer besten Freundin mit dem Ehemann namens Carl hätte er nicht überlebt. Wohin mit der Leiche? Einer von vielen schwarzhumorigen Songs von Willow Avalon, hier mit Gastsängerin Kaitlyn Butts, Hypothetically Speaking, von ihrem ganz neuen Album Pink Pocket Pistol. Und auch davor eine sehr erfrischende, amüsante Künstlerin zwischen Girlgroup-Charme und Honky-Tonk, einerseits zum Tanzen, andererseits zum Klarstellen, dass sie sich mit bestimmten Dingen nicht abfinden will. Ob das Stress ist, ob das Selbstzweifel sind, unangemessene Beziehung, allem sagt sie auf freundliche, aber sehr bestimmte Art den Kampf an. Emily Nanny. Sie kommt ursprünglich aus Kalifornien, lebt in Nashville und hat sich seit 2018 ganz unabhängig eine schöne Fangemeinde aufgebaut und verbunden damit eine dicke Empfehlung. Am 8. Juli spielt sie im Hamburger Club Nordwache und am 11. Juli spielt sie dann in Oberhausen beim einzigen Amerikaner-Festival Deutschlands, dem Static Roots Festival. Hier hören wir sie nochmal mit einem älteren Song von ihr über die Freuden des Landlebens. On the Ranch heißt der. Gibt auch ein süßes Video dazu. Hier ist noch einmal Emily Nanny.

Oh, Don't Tell Her. Und das ist Todd Day Wade. Für mich ein Western Swing Honky Tonk Highlight aus dem letzten Jahr Static Roots. Eine Freude, ihn live zu sehen. Und zudem ein Mann, der auch gerne nach Hamburg kommt. Also nochmal eine Empfehlung. Am 12. September spielt er in der Nordwache. In diesem Jahr feiert das Festival Static Roots sein 10-jähriges Bestehen und hat einige Lieblingsgäste eingeladen. Die komplette Liste ist auf ihrer Website zu lesen. Es ist ein wunderbarer Ort, um Entdeckungen zu machen, um Freunde und Gleichgesinnte zu treffen. Das folgende Duo habe ich dort auch erstmalig gesehen. Ein Folk- und Blues-Duo aus London, Ferris and Sylvester. Ihre neue Single heißt Jealous.

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0: 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Es ist 13 Uhr.

Guten Morgen, liebe Hörerinnen und Hörer. Hier ist Ella mit Flowerpool bei Byte FM. In den nächsten 60 Minuten spiele ich Musik, die ich in letzter Zeit viel gehört habe und die vor allem gut gepasst haben, jetzt wo es verdammt heiß wurde. Einen roten Faden gibt es nicht wirklich, außer dass ich natürlich finde, dass ihr diese Lieder unbedingt mal hören solltet. Jetzt gerade hören wir das Ende von Later vom in Indien geborenen und in Australien aufgewachsenen Jitwam. Wir bleiben noch ein bisschen bei ruhiger Musik. Der Tag ist ja noch jung und wir müssen bei dieser Hitze unsere Kräfte schonen. Das ist On the Porch von Contrivia.

In ihrem Album About the Girl fängt Emma Rosek die Phase nach dem Ende einer Beziehung ein, in der man sie irgendwie durch verblasste Erinnerungen neu für sich rekonstruiert. That's Not Free, das ist der Titel, den wir gerade gehört haben, beschreibt dabei die Offenbarung, dass es nichts bringt zu versuchen, die Person zu sein, die nach der Beziehung irgendwie gewinnt oder als bessere Person hervorkommt. Machen wir weiter mit weicher Musik. Für mich ist das ein ultimativer Sommersong. Soft Pop, Summer Sound heißt es, von Joe & Bing.

Far Out Recordings ist ein britisches Label, das sich auf brasilianische Musik spezialisiert. Also wenn ihr auf Azimut oder so steht, dann kann ich nur empfehlen, sich andere Releases von Far Out Recordings mal anzuschauen. Genauso habe ich auch Trouble Man entdeckt, von dem wir gerade Pass gehört haben.

Musik für heiße Tage. Das ist My Love in Bouillon und fängt, wie ich finde, so schwere Hitze sehr gut ein.

Wenn ihr die amerikanische Krimiserie Miami Vice kennt, dann kennt ihr vielleicht auch den Jazzpianisten Jan Hammer. Jetzt weiß ich selbst gar nicht genau, wie ich das sagen soll. Er hat nämlich den Titelsong und die Hintergrundmusik für die Serie komponiert und ist dann außerdem in den 70er Jahren zusammen mit anderen herausragenden Musikern als Jan Hammer Group unterwegs gewesen. Und so kam auch das Stück Don't You Know zustande. Und wir bleiben bei Jazz oder immerhin in der Nähe. The Sound of Music mit 3S und 3M ist ein unglaublich tolles Jazz-Electronica-Album von Bertrand Bourgalat. Französisch kann ich nicht. Es passt super an heiße Tage wie diese. Wir gehen rein.

Übersetzt Elektronik auf den Zykladen heißt dieser Track vom französischen Produzenten Bertrand Burgla. Davor haben wir mal Rencontre vom gleichen Album The Sound of Music gehört. Und dieser Song geht absolut ab, er ist so cool. Ich hoffe, es ist euch nicht zu früh für ein so intensives Lied. Mich hat dieser Song jedenfalls absolut vom Hocker gehauen. Das ist der neue The Continental Remix von Die Fels.

kurz durchatmen, oder? Wir hören gerade in das Album Waltz for Cope von der schwedischen Musikformation Cope hinein. Erst haben wir Summer Song gehört und jetzt hören wir den Titelsong des Albums Waltz for Cope.

Larry Heard ist für viele nur als Hausproduzent bekannt. Dabei wuchs der in Chicago geborene Multi-Instrumentalist auch mit viel Jazz und Soul und anderen Musikrichtungen auf und veröffentlichte dann unter seinem Alias Mr. Fingers auch andere Elektronika vom Feinsten, wie ich finde. Und weil wir heute noch nicht genug verschiedene Genres gehört haben, kommt jetzt noch ein bisschen Reggae, Trip-Hop-Fusion dazu. Ich will ja nicht berechenbar sein. Never let them know your next move. Daher jetzt nochmal ein richtiger Sommerklassiker. Sublime mit Doing Time.

Doing Time von Sublime hören wir gerade und damit sind wir auch am Ende der heutigen Ausgabe von Flowerpool. Ich hatte die letzte knappe Stunde sehr, sehr viel Spaß und hoffe, euch ging es auch so. Natürlich will ich auch einen super tollen Abgang machen und deswegen gibt es jetzt noch einen letzten Banger und zwar das Cover Don't Dream It's Over von Luminous.

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3: Ich bin Dirk Zeitler. Nach der jüngsten Eskalation im Iran-Krieg ist die Waffenruhe aus Sicht von US-Präsident Trump beendet. Er werde seine Unterhändler aber weiter mit dem Iran reden lassen, wenn diese es wünschen, sagte Trump am Rande des NATO-Gipfels in Ankara. Er halte es für reine Zeitverschwendung, sich mit Vertretern des Irans abzugeben. Das US-Militär hat in Reaktion auf Attacken gegen Tanker in der Straße von Hormuz in der Nacht Dutzende Ziele im Iran bombardiert. Ein KI-Bot, eine weitere App und schnellere Infos zu Gleiswechseln. Die Deutsche Bahn will noch in diesem Jahr ihre Kundenkommunikation deutlich verbessern. Das kündigte Bahnchefin Palla an.
4: Zugausfälle und Verspätungen, oft herrscht Chaos am Gleis, das soll besser werden, laut Bahn. Künftig sollen die Infos beim Gleiswechsel innerhalb von 2 Sekunden im Navigator angezeigt werden. Dort sollen Reisende bald individuelle Auskünfte zu ihrer Fahrt erfragen können, hieß es. Gerade wer öfter umsteigen muss und ein Zug der Reise ausfällt, muss sich oft durch die Verbindung wühlen und kommt nicht schnell weiter. Die Bahn arbeitet außerdem an einer weiteren App. Sie soll ab Dezember verfügbar sein und in Echtzeit Informationen zu individuellen Reiseketten liefern. Tine Klimach, Nachrichtenredaktion.
3: Die Regierung will das umstrittene Gesundheitssparpaket noch vor der parlamentarischen Sommerpause durchboxen. Es soll am Freitag im Bundestag beschlossen werden und dann direkt in den Bundesrat kommen. Die Grünen beschweren sich über kurzfristige Änderungen und knappe Beratungszeit und wollen die Verabschiedung stoppen.
5: Die Grünen sprechen von Murks und Kürzungskahlschlag. Die Abgeordneten hätten wohl erst Anfang der Woche rund 300 Seiten mit kurzfristigen Änderungsanträgen zum Lesen bekommen, so Fraktionschefin Dröge im ZDF. Bis heute gäbe es keine finale Beschlussfassung. Die Grünen könnten nun einen Eilantrag beim Bundesverfassungsgericht einreichen. Damit wurde zu Zeiten der Ampelkoalition schon das Gesetzgebungsverfahren zum scharf kritisierten Heizungsgesetz gestoppt. Damals hatte ein CDU-Politiker über zu wenig Lese- und Beratungszeit geklagt. Katrin Müller, Nachrichtenredaktion.
3: Deutschland ist gespalten in der Frage, ob Geschäfte sonntags öfter öffnen dürfen sollten. 43% der Menschen würden dies befürworten, 50% lehnen es hingegen ab. Das zeigt eine YouGov-Umfrage. Jüngere und Männer stehen einer Lockerung der Sonntagsöffnungen demnach offener gegenüber als Ältere und Frauen. Zum Wetter, die aktuelle Vorhersage des Deutschen Wetterdienstes. Vom Nordwesten bis in den Südosten kann es heute immer wieder kurz regnen. An den östlichen Alpen sind auch kurze Gewitter möglich. Ansonsten bleibt es trocken und sonnig. Die Höchstwerte heute 19 bis 25 Grad, im Südwesten bis 31 Grad. Morgen von der Nordsee bis zu den Mittelgebirgen erneut bewölkt, aber meist trocken. Im Nordosten und Südwesten wieder viel Sonne bei 20 bis 33 Grad.
0: Das waren die Nachrichten. 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

Lowdive, die britische Shoegaze-Band, seit 1989 aktiv hier mit einem Song aus 2023 vom Album Everything is Alive. Ihr hört das beide für ein Magazin am Mittwochnachmittag, 2:10. Und aus England geht's jetzt in die USA, nach Indianapolis. Es gibt eine neue Single der Band Wishy aus Indianapolis in den USA. Die Band um die Sängerin Nina Pitchkeitz und Sänger Kevin Crowther. Anfang Juni haben die ihr zweites Album mit der Single Love Sick angekündigt. Jetzt gibt es eine weitere Single und im Oktober kommt dann das Album. Und diese neue Single, die gibt es jetzt hier, All the Rage von Wishy.

Ein Song, der auf schönste Weise irgendwo zwischen 80er und 90er Indie stecken geblieben ist. Wishy waren das hier aus Indianapolis mit All the Rage, eine neue Single von ihrem kommenden neuen Album, das zweite Album der Band Wishy. Das erscheint Anfang Oktober, am 2. um genau zu sein, und wird Nature's Pill heißen. Ihr hört das Beide-Fan-Magazin und hier geht's ins Jahr 2013. Fall from Grace, hier sind Baby Shambles.

Is It Now? Automatic waren das, das Duo aus Los Angeles vom gleichnamigen Album Is It Now? Das ist letzten September 2025 erschienen. Und aus Los Angeles geht's nach Philadelphia, denn Kurt Weill kommt nächsten Monat mal wieder in Deutschland auf Tour. Der US-amerikanische Musiker aus Philadelphia ist seit mittlerweile 10 Jahren unter seinem eigenen Namen aktiv, hat gerade im Mai sein 10. Album veröffentlicht mit dem biografischen Titel Philadelphia's Been Good to Me. Damit kommt er nächsten Monat auf Tour zusammen mit seiner Band, den Violators. Wo genau im August Kurt Weill zu sehen ist, dazu gleich mehr. Wir hören erstmal einen Track von seinem neuesten Album. Hier ist Kurt Weill mit Rock a Stone.

Rock a Stone, der sogenannte Slacker King des US-amerikanischen Indie-Rock, Kurt Weill. Slacker stimmt allerdings nicht, wenn man seinen musikalischen Output betrachtet, denn seit circa 15 Jahren ist er solo als Kurt Weill unterwegs, vorher Gründungsmitglied von The War on Drugs, und er hat gerade im Mai sein 10. Album veröffentlicht, Philadelphia's Been Good to Me. Damit kommt Kurt Weill mit seiner Band The Violators auf Tour. Nächsten Monat, am 17. August, geht's in Hamburg im Mojo Club los und dann sind weitere Termine in Köln, München und Berlin geplant. Nachzulesen auf unserer Homepage byte.fm unter Konzerte. Hier im Magazin geht's jetzt ins Jahr 2003. Hier sind Arab Strap, The Shy Retirer.

startet das internationale Sommerfestival auf Kampnagel, auf und um Kampnagel in Hamburg. Auch in vielen anderen Locations findet das internationale Sommerfestival bis zum 23. August statt. Und eine dieser anderen Locations ist die St. Gertrud-Kirche in Hamburg. Dort spielt am 10. August Bonnie Prince Billy, der US-amerikanische Singer-Songwriter Will Oldham, der seit den 90er Jahren als Bonnie Prince Billy und mit mittlerweile um die 30 Albumveröffentlichungen bekannt geworden ist. Gerade im März hat er sein aktuelles Album We Are Together Again veröffentlicht. Das steht am 10. August im Mittelpunkt des Konzerts und daraus hier der Track Strange Trouble. Hier ist Bonnie Prince Billy.

Strange Trouble, Bonnie Prince Billy zusammen mit Maggie Halfman war das hier vom neuesten Album des US-amerikanischen Singer-Songwriters Bonnie Prince Billy, We Are Together Again. Das ist im März erschienen. Und dieses Album, das wird im Mittelpunkt seines Konzertes am 10. August in Hamburg stehen. In der St. Gertrud Kirche im Rahmen des Internationalen Sommerfestivals tritt Bonnie Prince Billy mit einem Kammerensemble in der St. Gertrud Kirche auf. Ein Opening Act ist Dawn Landis am 10.8. in Hamburg in der St. Gertrud Kirche. Ihr hört das beide vom Magazin. Und hier sind International Music mit Guter Ort.

Sophia Kennedy mit Rodeo hier im Beitefan Magazin. Am 8. Juli und unser heutiger Track des Tages ist eine neue gemeinsame Single der MusikerInnen Lena Bahule und Ben Jakov. Die Sängerin und Instrumentalistin Bahule kommt aus der mosambikanischen Hauptstadt Maputo. Jakov kommt aus Deutschland und lebt in Berlin als Komponist, Musikproduzent und Sounddesigner. Kennengelernt haben die beiden sich im brasilianischen São Paulo mit einem gemeinsamen Ziel, eine moderne Clubmusik aus mosambikanischer Perspektive zu erschaffen. Da Lena Bahule in Mosambik zwar Portugiesisch und Englisch gelernt hat, aber keine afrikanische Sprache, hat sie eine eigene Sprache nur für ihre Musik erfunden. In dieser Sprache improvisiert sie ohne lexikalische Bedeutung, aber als panafrikanische Rhythmussprache neben der Musik ein Baustein einer neuen Identität für die Musikerin. Und diese erste Single aus einer kommenden EP der beiden ist heute unser Track des Tages, Derege von Lena Bahule und Ben Jakov.

Unser Track des Tages hier bei Byte FM, Derege, eine neue gemeinsame Single der musikalischen Sängerin Lena Bahoole zusammen mit dem Produzenten Ben Jakov aus Berlin. Demnächst erscheint eine gemeinsame EP der beiden, ebenso wie diese Single auf dem Label Alten Village and Mine. Heute war das unser Track des Tages hier im Byte FM Magazin. Und hier gibt's Krungbin, Hold Me Up, Thank You von ihrem Album Ala Sana aus dem Jahr 2024.

0: Genau 15 Uhr und das hier sind Bangerfabrik mit Hat was, eine Single aus 2025. Am 6. August kommt Nightmares on Wax nach Hamburg und zwar als DJ-Set im Knust. Nightmares on Wax, das ist seit den frühen 90er Jahren das britische Electronic Music Projekt unter der Leitung des Produzenten und DJs George Evelyn. Eine beständige und sich auch immer weiterentwickelnde Größe in der Underground-Musikszene. Ein Projekt, das während der Anfänge der Rave-Kultur in Leeds entstanden ist und sich aber weit über die Clubtauglichkeit hinaus entwickelt hat. Nightmares on Wax hier mit einem Track vom Album Shout Out to Freedom aus 2021, Wicked Satellites.
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Nightmares on Wax hier zusammen mit Green Tea Peng. Wicked Satellites, ein Track vom Album Shoutout to Freedom aus 2021. Und Nightmares on Wax könnt ihr mit einem DJ-Set live erleben. Und zwar am 6. August in Hamburg im Knust. 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Ihr hört das BYTE.FM Magazin und hier sind Altin Gün.

Tough Love, das waren Beach Fossils aus New York hier im Byte FM Magazin. Und wir bleiben musikalisch in New York. Im April gab es einen neuen Track von Nation of Language. Das Trio hat ein Cover von Bruce Springsteens Song Tougher Than the Rest veröffentlicht für eine limitierte 7-Inch-Platte. Und jetzt gibt's die B-Seite von dieser Platte, ein ebenfalls unveröffentlichter Track von Nation of Language. Und dieser Track heißt The Conversation, ein wohl schon länger existierender, heimlicher Lieblingssong von Sänger Ian Richard Devaney, der es aber noch nicht auf eine Platte geschafft hat. So also jetzt, hier sind Nation of Language mit einer neuen B-Seiten-Single, The Conversation.

The Conversation, eine neue Single von Nation of Language. Das Trio aus Brooklyn, New York hat diese B-Seite gerade veröffentlicht. B-Seite zu einem Bruce Springsteen-Cover, das es bereits im April von der Band gab. Ihr hört das BeiteFM-Magazin und hier sind Bar Italia aus 2025. Fundraiser.

The End of a Gun, Ghost Woman aus Kanada waren das hier im BeiDFM Magazin. Aus Kanada geht's nach Los Angeles zu einem ebenfalls unüberhörbar aus den 60er Jahren inspirierten Künstler. Tyler Ballgame, der in Los Angeles lebende Künstler, ist inspiriert von den 60ern und 70ern und Künstlern wie John Lennon, Roy Orbison oder auch Leonard Cohen. Gerade im Januar hat Tyler Ballgame sein Debütalbum For the First Time Again veröffentlicht und kommt damit auf Tour ab 10. August präsentiert von BeiDFM auch in Deutschland. Hier gibt's jetzt einen Track von Tyler Ballgame und seinem Debütalbum For the First Time Again. Hier ist damit Matter of Taste.

Paced Tyler Ballgame aus Los Angeles war das hier von seinem Debütalbum For the First Time Again. Das ist im Januar erschienen und damit kommt er jetzt auf Tour für 3 Termine nach Deutschland. Am 10. August könnt ihr Tyler Ballgame in Hamburg im Knust live erleben, präsentiert von Byte FM. Und dann noch 2 weitere Termine in Frankfurt am Main und in Erfurt am 17. und am 25. August. Und hier im Magazin hört ihr jetzt einen Titeltrack eines ebenfalls gerade erst erschienenen Debütalbums. Hier ist Brokoff mit Easy Peeler.

Wet Leg mit Liquidize, ein Track von ihrem Album Moisturizer. Vor genau einem Jahr ungefähr war das Album der Woche hier bei Byte FM. Diese Woche kommt unser Album der Woche von Pearl and the Oysters. Das französisch-amerikanische experimentelle Pop-Duo, bestehend aus Juliette Juju Pearl Davis und Joachim Jojo Polak. Monkey Mind, so heißt das Album. Monkey Mind, eigentlich ein Konzept aus dem Buddhismus, beziehungsweise der Ausdruck dafür, wenn sich Gedanken im Kopf in Spiralen um tausend Dinge gleichzeitig drehen und eher negative Stresszustände entstehen. Bei Pearl and the Oysters wird das Monkey Mind aber im positiven Sinne zu einem eklektischen musikalischen Mix von Sounds. Von spacigen Synthesizern James Brown gepaart mit Stereolab oder Billy Joel Einflüssen geht es auf diesem Album von Pearl and the Oysters. Und von unserem Album der Woche gibt's jetzt hier den Track Shinkansen.

Von unserem Album der Woche war das Pearl and the Oysters. Monkey Mind, so heißt unser Album der Woche. Und das ist gerade erschienen. Ein Album, das zwar unruhig, aber immer mit einer positiven Grundstimmung daherkommt und damit im Kontrast zu seinem Entstehungskontext steht. Denn dieses Album haben Jojo, Pearl Davis und Jojo Polak aufgenommen. 2025 im Januar, als großflächige Waldbrände ihre Wahlheimat Los Angeles bedrohten. Da haben sich die beiden im Studio eingeschlossen und dieses Album Monkey Mind aufgenommen. Eben erschienen unser Album der Woche hier bei Byte FM. Und davon hier jetzt noch ein Track. Hier sind nochmal Pearl and the Oysters, A Pocket Symphony.

Eine Orgel, die ein bisschen nach A Whiter Shade of Pale klingt hier. Und keine Angst vor Kitsch, das sind Pearl and the Oysters auf ihrem neuesten Album Monkey Mind. Es ist das 6. Album von Pearl and the Oysters, das Duo aus Los Angeles und unser aktuelles Album der Woche. Ihr hört das beide für ein Magazin und hier sind Ride mit Monaco.

Lali Puna war das mit Remember aus dem Jahr 2010 hier im Byte FM Magazin. Und wir kommen zurück in die Gegenwart, denn im Rahmen des Internationalen Sommerfestivals auf Kampnagel in Hamburg findet am 14. August der Heavy Feelings Takeover statt. Eine Clubnacht mit genreübergreifenden Sounds vom Kölner Musiklabel Heavy Feelings. Heavy Feelings aus Köln versteht sich als Plattform für kollaborative, genreübergreifende Musik und Räume, die internationale Community, Musik und Kunst vernetzen. Die Sommerfestival Edition, die verbindet Köln und Hamburg mit DJ-Sets von DJ Jada und Parissa Chagi und durch ein gemeinsames Line-Up. Ninja Kid Soul aus Köln bzw. Schweinfurt präsentiert ein neues gemeinsames Projekt mit seinem Hamburger Kabul Fire Records Label-Kollegen Aga John. Zusammengearbeitet haben Ninja Kid Soul und Aga John schon öfter, zum Beispiel 2023 auf diesem Track hier, Gap Shit.

0: Ninja Kids Soul und Agger John sind das hier von Ninja Kids Souls Album Never Really Gone aus 2023. Und Ninja Kids Soul und Agger John sind Kollegen auf dem Hamburger Label Kabul Fire Records. Und ihr könnt sie gemeinsam live erleben beim Heavy Feelings Takeover, einer Clubnacht des Kölner Musiklabels Heavy Feelings im Rahmen des Internationalen Sommerfestivals auf Kampnagel in Hamburg. Das Ganze findet statt am 14.8. der Heavy Feelings Takeover, die Clubnacht. Ihr hört das beide vom Magazin und hier die Anteile mit Voyage.
1: Es ist wirklich erstaunlich,

Waited All Night, Jamie XX, hier im Beide Firmen Magazin. Wir bleiben jetzt hier im Magazin in der britischen elektronischen Musik, aber springen zurück in die 80er und frühen 90er, denn Andy Fletcher, ein Drittel von Depeche Mode, wäre heute 65 Jahre alt geworden. Gestorben ist er 2022. Er galt als der unterschätzte Ruhepol-Vermittler und Sprecher der Band. Zusammen mit Dave Gahan und Martin Gore gründete Andy Fletcher 1980 Depeche Mode und war bis zu seinem Tod 2022 dabei. Seine eigene Rolle in der Band hat Andy Fletcher mal mit großem Understatement beschrieben. Martin ist der Songwriter, Dave ist der Sänger und ich hänge mit denen rum. Dabei hat Andy Fletcher zeitweise immer wieder Management, Presse und Verwaltungsaufgaben für Depeche Mode im Hintergrund übernommen und soll außerdem regelmäßig Songwriting-Konflikte zwischen Dave Gahan und Martin Gore geschlichtet haben. Der einzige von Depeche Mode, der wirklich nicht oft oder präsent an den Vocals zu hören war, ist Andy Fletcher. Aber manchmal schon und dann auch sehr versteckt. Wie zum Beispiel auf diesem Track. Enjoy the Silence, Depeche Mode.

Enjoy the Silence. Depeche Mode von ihrem wohl kommerziell erfolgreichsten Album Violator aus 1990. Andy Fletcher, ein Drittel von Depeche Mode, wäre heute 65 Jahre alt geworden. Er ist der einzige von Depeche Mode, der wirklich nicht oft oder präsent an den Vocals zu hören war. Hier aber zum Beispiel hören wir ihn jetzt gleich mit verzerrter Stimme auf dem Interlude zwischen Enjoy the Silence und Policy of Truth auf dem Album Violator.

Da war Andy Fletcher mit verzerrter Stimme Crucified auf dem Interlude hier zwischen Enjoy the Silence und Policy of Truth vom Album Violator von Depeche Mode. Andy Fletcher, er wäre heute 65 Jahre alt geworden. In den Anfängen und Vorläufern von Depeche Mode spielte er erst Gitarre, dann Bass und landete dann am Synthesizer. Andy Fletcher galt als der ruhige Vermittler und Businessman im Hintergrund bei der Band und hat mit Depeche Mode über 100 Millionen Platten weltweit verkauft. Seit 2020 sind sie zusammen in der Rock'n'Roll Hall of Fame und Andy Fletcher, 2022 ist er gestorben. Heute wäre er 65 Jahre alt geworden. Ihr hört das Beide-Fan-Magazin und hier sind Dive mit Doused.

Cool Sounds aus Melbourne, Australien sind das hier mit Buggo Beat. Ihr hört das bei TFM Magazin und wir springen von Australien nach Neuseeland zu The Bats. Die neuseeländische Indie-Band The Bats gibt es seit 1982 in unveränderter Besetzung. Und obwohl sie aus Christchurch kommen, zählen sie zur umtriebigen Indie-Bubble der Stadt Dunedin in den 80er Jahren. Und veröffentlichten außerdem Alben auf dem ebenso umtriebigen Indie-Label Flying Nun Records mit internationaler Reichweite. 2025 haben The Bats ihr 11. Album Corner Coming Up veröffentlicht und sind damit in Neuseeland in den Top 20 der Albumcharts gelandet. Daraus gibt's jetzt hier einen Track, hier sind The Bats, mit dem Titeltrack Corner Coming Up.

Corner Coming Up The Bats aus Neuseeland hier von ihrem ebenso betitelten aktuellen Album. Das ist 2025 erschienen. Das 11. Album von The Bats. Die Band gibt es seit 1982. Aus Christchurch, Neuseeland kommen sie und veröffentlichen ihre Alben auf dem Indie-Label Flying Nun Records. Mit ihrem aktuellen Album kommen sie auf Tour. Ab dem 1. August sind The Bats unterwegs. In Stuttgart, Landsberg, Heidelberg und Hamburg. Die Termine könnt ihr auf unserer Homepage byte.fm unter Konzerte nachlesen. Und hier im Magazin hört ihr Horse Girl, Well, I Know You're Shy.

Sugar in the Tank, Julian Baker und Taurus waren das hier von ihrem Kollaborationsalbum Send a Prayer My Way. Das ist 2025 erschienen. Um Kollaborationen drehte sich auch alles auf einem Album, das vor genau 10 Jahren erschienen ist. Four, das vierte Album der kanadischen Instrumental Jazz R&B Band Bad Bad Not Good aus Toronto. Ein Album, auf dem Künstler wie Kate Trenader, Colin Stetson, Charlotte Day Wilson oder auch Sam Herring von Future Islands zu Gast sind. Vor genau 10 Jahren ist das erschienen. Daraus gibt es jetzt hier den Track Time Moves Slow. Hier sind Bad Bad Not Good zusammen mit Samuel T. Herring.

Love Slow. Sam Herring von Future Islands zu Gast hier auf einem Track von Bad Bad Not Good aus Toronto, Kanada. Vor genau 10 Jahren hat die Band ihr 4. Album ganz schlicht 4 betitelt veröffentlicht. Ihr hört es beide vom Magazin und hier geht's ins Jahr 1976, Blue Oyster Cult.

Hot Love von Debbie Friday im Boy Harsher Remix. Ihr hört das BeiteFam Magazin. Und von Toronto, Kanada, wo Debbie Friday herkommt, geht's jetzt nach Montreal zu Key Avil. Dekonstruierter, avantgardistischer Pop bis experimenteller Folk-Sound, das ist das Spektrum der kanadischen Künstlerin Key Avil aus Montreal. Im Mai ist ihre neueste Veröffentlichung Bag erschienen. Daraus gibt's jetzt hier gleich den Track Crying und danach die Tourtermine von Key Avil im August.

Lee Avell ist das hier mit Crying. Die Künstlerin aus Montreal, Kanada, kommt auf Tour. Für 4 Termine ist sie in Deutschland. Am 10. August könnt ihr sie in Bochum in der Bastion live erleben, am 11. August in Berlin in der Neuen Zukunft, am 12. August auf der MS Stubnitz in Hamburg und am 13. August dann noch in Bremen Kultur im Bunker. Ihr hört das Beide-Film-Magazin.

Kiss Facility waren das mit Coachina. Arabischer Shoegaze trifft auf Dream Pop oder Shoegaze Soundscapes, dekonstruiert von arabischen Vocals und clubtauglichem Pop. So beschreibt es Duo Kiss Facility den eigenen Sound. Kiss Facility, das sind die ägyptische Sängerin Maya Alcatere und der irenisch-chilenische Musiker Salvador Navarrete, der als Sega Bodega durch Kollaborationen und Arbeiten für unter anderem Björk und Rosalia bekannt geworden ist. Das Debütalbum Kasna von Kiss Facility, das ist vor kurzem erschienen und ihr könnt Kiss Facility live erleben am 13. August im Rahmen des Internationalen Sommerfestivals auf Kampnagel in Hamburg. Ihr hört das Beide-Fan-Magazin und hier Buffalo Springfield, For What It's Worth.

Buffalo Springfield for what it's worth hier im BeideFam Magazin. Gleich um 17 Uhr hört ihr hier erst die Nachrichten und dann folgt die Sendung Golden Glades mit Sandra Z. Und ich verabschiede mich jetzt mit einem Songwunsch eines neuen Freunds von BeideFam. Roger Tower aus Petersberg ist vor kurzem Freund von BeideFam geworden, das heißt Mitglied in unserem Förderverein. Danke, Roger, für deine Unterstützung und danke auch für deinen Songwunsch. Roger wünscht sich The Imagined Village mit dem Song My Son John vom Album Empire and Love aus 2010. Den gibt's jetzt hier und damit verabschiede ich mich und wünsche euch noch einen schönen Mittwoch.

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2: Ich bin Dirk Zeitler. Die Blockade der Straße von Hormuz führt zu höheren Spritpreisen und einer höheren Inflation. Der Internationale Währungsfonds senkt deswegen erneut seine Erwartungen für Deutschland.
3: Der Trend geht abwärts. Für Deutschland rechnet der Internationale Währungsfonds nur noch mit einem Plus von 0,7% für das laufende Jahr und 1% für das nächste. Beim Blick auf die Weltwirtschaft müssen zwar auch Abstriche gemacht werden, allerdings sieht es ein bisschen rosiger aus. So erwartet der IWF ein Wachstum von 3% und im nächsten Jahr sogar 3,4%. Aus den USA, Tina Eck.
2: Die NATO-Staaten haben bei ihrem Gipfeltreffen in Ankara neue Rüstungsverträge im Umfang von mehr als 50 Milliarden US-Dollar angekündigt. Im Text der Abschlusserklärung heißt es zudem, man verpflichte sich dazu, die gemeinsamen Produktionskapazitäten auszubauen und mit der Industrie zusammenzuarbeiten, um Innovationen zu beschleunigen. Die Investitionen sollen insbesondere dazu beitragen, der langfristigen Bedrohung entgegenzutreten, die Russland für die euroatlantische Sicherheit und Stabilität darstelle. Bei einer möglichen Amoktat an einem Gymnasium in Oberbayern sind laut einer Polizeisprecherin mindestens zwei Mädchen schwer verletzt worden. Der festgenommene Täter war nach Worten des Innenministers des Bundeslandes Herrmann nach ersten Erkenntnissen auch mit einer Schusswaffe bewaffnet.
4: Es gibt mehrere Verletzte. Der mutmaßliche Täter sei festgenommen worden, hieß es. Zudem deutet der Vorfall auf eine Amoklage hin. Was genau sich an der Schule zutrug, ist noch unklar, ebenso wie viele Menschen wie schwer verletzt wurden. Das werde derzeit noch abgeklärt. Zuvor hieß es, der Bereich um die Schule solle gemieden werden. Schongau ist eine Kleinstadt am Ufer des Lechs im westlichen Oberbayern mit mehr als 12.000 Einwohnern. Fabian Schaffer, Nachrichtenredaktion.
2: Das Vertrauen in die Deutsche Bahn hat in den vergangenen Jahren schwer gelitten. Der bundeseigene Konzern hat sich daher zum Ziel gesetzt, mit drei Maßnahmenpaketen schnell für bessere Stimmung unter den Fahrgästen zu sorgen. Bahnchefin Paller und Verkehrsminister Schnieder stellten ihren Weg zu einer besseren Kundenkommunikation vor. Im Mittelpunkt dabei stehen KI-Lösungen, vor allem aber soll auf allen Kanälen künftig gleichzeitig dieselbe Information verbreitet werden. Zum Wetter, die aktuelle Vorhersage des Deutschen Wetterdienstes. Vom Nordwesten bis in den Südosten kann es heute immer wieder kurz regnen. An den östlichen Alpen sind auch kurze Gewitter möglich. Ansonsten bleibt es trocken und sonnig. Die Höchstwerte heute 19 bis 25 Grad, im Südwesten bis 31 Grad. Morgen von der Nordsee bis zu den Mittelgebirgen erneut bewölkt, aber meist trocken. Im Nordosten und Südwesten wieder viel Sonne bei 20 bis 33 Grad.
0: Das waren die Nachrichten.
5: Die nächsten zwei Stunden gehören der Musik, die Erinnerungen trägt und vergangene Momente noch einmal hörbar macht. Mein Name ist Sandra Z. und wir starten heute mit Chris Cohen.

Yesterday's on My Mind von Chris Cohen ist ein gutes Beispiel dafür, wie Musik als Erinnerungsmaschine funktioniert. Nicht nur durch die Geschichte, die der Song erzählt, sondern auch durch die analogen Sounds, auf die der kalifornische Musiker immer gerne zurückgreift. Und ja, Musik kann Erinnerungen nicht nur speichern, sondern auch lebendig halten. Ein paar Takte genügen manchmal und plötzlich sind Orte oder Gefühle wieder präsent. Und natürlich liefern auch Texte zahlreiche schöne Beispiele dafür. In dieser Ausgabe Golden Glades möchte ich euch heute einige vorstellen, darunter Musik von Bedouin und von The Melons. Und auch das nächste Stück fügt sich ganz gut ein in diese Reihe. Penny Arcade mit Memory Lane.

Retro-Sounds der 60er, insbesondere aus der Ecke Sunshine Pop, sind das Markenzeichen von The Melons, wobei ihre Songs Erinnerungen an eine Zeit wecken, die die vier Herren aus Salt Lake City selbst gar nicht so erlebt haben können. Dafür sind sie schlicht zu jung. Mit The Melons in Color bekommen wir also eine Art künstliche Nostalgie serviert. Zuweilen auch mal etwas überschwänglich in Szene gesetzt, aber für die Erinnerungsmaschine natürlich gerade recht.

Aaron M.F. Olsen lebt in Kalifornien, komponiert Musik für Film und Fernsehen und er hat gerade als Solo-Songwriter sein zweites Album veröffentlicht auf Drag City. Das zeigt sich gerne etwas brüchig und auch eigen. Die Nähe zu Robert Wyatt kommt mir manchmal in den Sinn. Dabei hat Aaron M.F. Olsen in der Vergangenheit schon mit Chris Cohen zusammengespielt und auch mit der nächsten Künstlerin. Das ist Bedouin.

0: Sie klingt so warm und fast schwerelos, die Musik von Bedouin. Auf ihrem vierten Album Neon Summer Skin setzt sich die Songwriterin mit Themen wie Entwurzelung, Verlust und Erinnerung auseinander. Dabei greift sie auch auf die Geschichte ihrer eigenen Familie zurück. Bedouin heißt mit bürgerlichen Namen Asnif Gorkejan. Sie hat armenische Wurzeln, kam in Syrien zur Welt, lebte später in Saudi-Arabien, bevor sie dann in die USA kam. Und im Zentrum dieser neuen Platte steht ganz klar das Stück Canopies. Dieser Song wird von einem Gespräch mit der Mutter von Bedouin eingeleitet und die erzählt, wie sie als Siebenjährige in ein Waisenhaus für armenische Kinder gebracht wurde, um der Gewalt ihres Vaters zu entkommen.
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Ja, was ist los mit Baby? Einen besonderen Song von Not haben wir hier gehört. Bestens gelaunt schildert der Erzähler aus seinem Urlaub in Italien, ohne zu bemerken, dass seine zwanghafte Erwartung an die Freundin, jetzt unbedingt auch Spaß haben zu müssen, am Ende das genaue Gegenteil bewirkt. Von dieser überdrehten Urlaubsszene von Not geht es weiter nach Australien zu einem Song, der die Suche nach Zugehörigkeit in sehr poetischen Bildern einfängt.

Part of the Crowd von Lea Senior beschreibt das Gefühl, dazugehören zu wollen, aber auch die Angst, in der Masse dann unterzugehen. Ein Spannungsfeld, das sie mit einem pastoral angehauchtem Folksound verarbeitet hat. Sehr schön. Aber wir sind damit ein wenig von unserem Thema der Stunde abgerückt, Musik als Erinnerungsmaschine. Es geht also back on track, nun mit Kelly Stoltz und seiner Hommage an drei Schlagzeuglegenden der 60er. Watts, Moon und Starr.

Die britische Band The Coral ist für seine konzeptionellen Arbeiten bereits bekannt. Mit dem neuen Werk gelingt ihnen aber doch nochmal eine kleine Überraschung. 388 ist eine Hommage an das Tascam Porter Studio 388. Das ist eine relativ einfache Bandmaschine mit 8 Spuren aus den späten 80er Jahren. Musikalisch geht die Reise bei The Coral noch etwas weiter zurück. Rocksteady und Northern Soul stehen auf diesem Album nämlich im Mittelpunkt und auch das meistern sie erstaunlich gut. Pudelwohl im Vintage-Sound der 60er fühlen sich auch The Junipers, nur liegt ihr Fokus eher auf sonniger Popmusik mit einer leicht psychedelischen Note.

Residue ist das vierte Album für Yeming and the Rumors und beschäftigt sich mit dem, was nach einem Umbruch zurückbleibt. Erinnerungen, Verlust, Intimität, vielleicht auch ein wenig Reue. Und dann die Frage, wie man mit den Spuren der Vergangenheit dann weiterlebt. Eine unterschwellige Melancholie, die zieht sich durch fast alle Songs und Yeming hat mich außerdem gebeten, auf die Schallplattenversion hinzuweisen von Residue. Die würde nämlich besonders gut aussehen. Und überhaupt sind Schallplatten ja sehr schöne Erinnerungsstücke. Sie speichern ja nicht nur Musik, sondern bekommen mit der Zeit auch ihre eigene Geschichte, etwa durch Kratzer oder Gebrauchsspuren am Cover. Und die allererste selbst gekaufte Schallplatte vergisst man eben nie. Sie ist oft der Beginn einer ganz persönlichen Musikgeschichte. Wir hören nun von Yeming and the Rumors das Stück Treasury of Loved Ones.

My preferred memory was the opposite, heißt dieser schöne Song von Breathe Panel. Seit 5 Jahren hat die Band leider nichts mehr von sich hören lassen. Offiziell sind sie wohl noch aktiv und wer weiß, vielleicht überrascht sie uns ja doch noch eines Tages mit einem Comeback. Musik aus Schottland. Als nächstes Jacob Allon hat eine eindringliche Nummer geschrieben, inspiriert von einer Tragödie in seiner Familie. Es ist ein gefühliges Lied geworden über Erinnerung, Verlust und das Leben zwischen Traum und Wirklichkeit. Wir hören uns das mal an.

Jacob Alon war das mit Don't Fall Asleep. Dazu im Anschluss passt ganz gut diese neue Musik aus Österreich von Doppelfinger.

Clemens Behre steckt hinter dem Singer-Songwriter-Projekt Doppelfinger und erinnert doch stark an das Schaffen von Nick Drake, nicht nur was die Gitarrenarbeit betrifft, sondern auch mit diesen schmuckhaften Streicherarrangements. Aber auch wenn die Grundzutaten alle stimmen, die besondere Magie von Nick Drake, die bleibt natürlich unerreicht. Was viele vielleicht gar nicht wissen, Nick Drakes Mutter Molly Drake schrieb selbst ganz wunderbare Songs in den 1950er Jahren, privat im Wohnzimmer der Familie aufgenommen, nur mit Stimme und Klavier. Und dann nimmt sie uns nun mit an einen glücklichen Ort ihrer Kindheit. Hier ist Musik von Molly Drake. 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

Auch der in New York ansässige Steven Becker führt über verschiedene Episoden zurück in seine eigene Kindheit, und je tiefer er in diese Erinnerungen eintaucht, desto komplexer wird sein Sound hier in dem Stück Mount Olive. Und ihr hört hier immer noch Golden Glades auf BeatFM. Weiter geht es mit einem Stück von Video Age, das uns soundmäßig in die 80er zurückführt, aber noch gar nicht so alt ist.

Tom Hessler ist der Assistent und sein Doppelgänger ist doch ein ziemlich spannendes wie mysteriöses Stück. Der Song kann als Erzählung über die Begegnung mit einer Parallelversion seiner selbst interpretiert werden. Ein Stück über Spiegelung und innere Verdopplung, wenn man so will. Auch das Album Dark Kid von The Green Apple Sea kreist stark um innere Zustände und dem Thema Selbstwahrnehmung. Songwriter Stefan Prange blickt zurück auf sein früheres Ich und setzt dabei mit seiner Band auf eher reduzierte, folkbehaftete Klänge. Hier sind The Green Apple Sea mit Dark Kid Episode 4, Don't Look Down.

Das französisch-amerikanische Duo Pearl and the Oysters hat ein neues Album raus, Monkey Mind betitelt, und ist damit aktuell unser ByteFM-Album der Woche. Die eben gehörte Nummer Solar Return spielt sehr schön mit dem Schleifenmotiv und erinnert mich damit auch ein wenig an den Roman Orbital von Samantha Harvey. Etwas anders zeigt sich Wendy Eisenberg gleich in The Ultra World. Hier gibt es keine geschlossene Schleife, sondern ein zersplittertes Stückwerk. Motive tauchen auf, brechen ab und kehren verfremdet wieder zurück. All das im Spannungsfeld zwischen Indie-Rock und freiem Jazz. Wendy Eisenberg.

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Ja, die Musik von The Hobnobs, die ist betont, minimalistisch und zugleich auch sehr vertraut, denn Yael Decker von The Clittons macht hier gemeinsame Sache mit Ari van Vliet, bekannt von Lewisberg. Und die beiden haben gerade eine Tournee als Support von Cass McCombs hinter sich gebracht und zudem seine erste Platte raus, Helmets Off. Da werden wir sicher in der nächsten Ausgabe Golden Glades noch einmal reinhören. Jetzt aber geht es erst einmal weiter nach Nashville.

0: Mit einer irgendwie unterschwelligen Nostalgie arbeitet das Trio Styrofoam Winos aus Nashville. Any River heißt hier das neue Werk. Jüngst wieder veröffentlicht wurde die LP The Violence von Darren Heyman and The Long Parliament. Einen historischen Stoff hat sich der britische Musiker hier vorgenommen. Es geht um die Hexenverfolgung in Ostengland im 17. Jahrhundert. Erzählt wird von einer Gesellschaft im Ausnahmezustand, geprägt von Angst, politischer Radikalisierung und Gewalt gegen Außenseiter. Ein Thema also, dessen Mechanismen auch heute noch beklemmt vertraut wirken.
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0: Darren Heyman and the Long Parliament.
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Erinnerungen, ja, die können tröstlich sein, manchmal aber auch schmerzhaft, so wie in Heart in the Rain, dem eben gespielten Song von Stella Cola aus Belgien. Weiter geht's mit Dent May und seiner Single I Remember. Da sorgt er für sonnigen Erinnerungspop mit einer leicht theatralischen Note. Dent May.

Dent May mit I Remember hier im Programm von Byte FM. Auf eine etwas andere Art nostalgisch unterwegs ist die Musikerin und Produzentin Miriam Kudos alias Space Moth. Flower Memory heißt dieser Track von ihr. Mein Name ist Sandra Z. und diese Sendung Golden Glades gibt's dann wieder zu hören in 2 Wochen hier auf Byte FM. Bis dahin, macht's gut und salut.

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3: Ich bin Dirk Zeitler. Kann sich die NATO auf die USA verlassen? Generalsekretär Rutte zieht nach dem Bündnisgipfel in Ankara eine klare Bilanz. Er wertet das Gipfeltreffen trotz der Attacken von US-Präsident Trump gegen Alliierte als Erfolg.
4: Es gab die erwartete Konfrontation. Der US-Präsident ging die Europäer an, weil sie angeblich nicht genug für die eigene Verteidigung tun. Und Generalsekretär Rutte, eigentlich einer der ganz großen Trump-Flüsterer, musste da sehr deutlich widersprechen. Die Ukraine kann mit Militärhilfe von 140 Milliarden Euro aus Europa für 2 Jahre rechnen. Es kam auch, was nicht erwartet wurde, Trumps Beharren auf der Einverleibung Grönlands und ein drohendes Handelsembargo gegen den furchtbaren Partner Spanien. Aus Brüssel, Dieter Ebeling.
3: Großeinsatz im oberbayerischen Schongau. An einem Gymnasium in der Stadt wurden laut Polizei mehrere Personen verletzt. Es gibt Hinweise auf eine Amoktat. Ein Tatverdächtiger wurde festgenommen.
5: Mindestens 2 Mädchen seien schwer verletzt worden, teilte eine Polizeisprecherin mit. Der festgenommene Verdächtige sei 16 Jahre alt. Die Polizei hatte zuvor mitgeteilt, dass sie mit zahlreichen Beamten am Gymnasium im Einsatz sei. Die Menschen vor Ort wurden aufgerufen, das Areal zu meiden. Für Angehörige und Eltern von Schülerinnen und Schülern wurde eine Anlaufstelle eingerichtet. Fabian Schaffer, Nachrichtenredaktion.
3: Das Vertrauen in die Deutsche Bahn hat in den vergangenen Jahren schwer gelitten. Der bundeseigene Konzern hat sich daher zum Ziel gesetzt, mit 3 Maßnahmenpaketen schnell für bessere Stimmung unter den Fahrgästen zu sorgen. Bahnchefin Paller und Bundesverkehrsminister Schnieder stellten nun ihren Weg zu einer besseren Kundenkommunikation vor. Im Mittelpunkt dabei stehen KI-Lösungen. Vor allem aber soll auf allen Kanälen künftig gleichzeitig dieselbe Information verbreitet werden. Die Blockade der Straße von Hormuz führt zu höheren Spritpreisen und einer höheren Inflation. Der Internationale Währungsfonds senkt deswegen erneut seine Erwartungen für Deutschland. Für das laufende Jahr rechnen die Experten nun mit einem Plus von 0,7%. Auch das Wachstum 2027 fällt laut Prognose niedriger aus als noch im April erwartet. Zum Wetter, die aktuelle Vorhersage des Deutschen Wetterdienstes. Heute Abend vom Nordwesten und Westen Deutschlands bis in den Südosten Bayerns wolkig und weitgehend trocken, sonst gering bewölkt oder wolkenlos, Tiefstwerte 17 bis 11 Grad. Morgen von der Nordsee bis zu den Mittelgebirgen bewölkt, aber meist trocken, im Nordosten und Südwesten wieder viel Sonne bei 20 bis 33 Grad.
0: Das waren die Nachrichten.
6: 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Heute im Studio Christa Herdering. Ich grüße euch.

Telepathic Butterflies, Schmetterlinge mit telepathischen Fähigkeiten. Space Moth heißt das Projekt, das wir gerade hier gehört haben. Damit nochmal Hallo zum Stadtmagazin hier auf Byte FM. Space Moth, das ist das Projekt der afghanisch-US-amerikanischen Sängerin und Musikerin Mariam Kudus. Und dass sie ihr Projekt nach einem Stereolab-Song benannt hat, das ist kein Zufall, denn die sind große Einflüsse für Space Moth, für das Projekt von Mariam Kudus. Bei mir zu Gast heute im Stadtmagazin ist Boris Lauterbach, besser bekannt als König Boris. Ein Drittel der Band Fettes Brot, die es bekanntlich nicht mehr gibt seit Ende 2023. Aber Boris macht seitdem Solo weiter, hat 2024 ein zweites Soloalbum veröffentlicht und ist außerdem unter die Autoren gegangen. Vor einem halben Jahr erschien sein Buch FC St. Pauli, eine Liebeserklärung, eine Hommage an seinen Lieblingsfußballverein und eine Sammlung oft lustiger und skurriler Geschichten, die Boris über die vielen Jahre seines Fantums erlebt hat, aber auch eine Sammlung von Geschichten, die von Euphorie erzählen, aber auch von großer Niedergeschlagenheit. Alles Stories, die das Fußballfantum so mit sich bringt. Gleich um halb acht ist König Boris hier zu Gast im Stadtmagazin. Und das hier ist Musik von Nanai und ihr Song heißt Amaia.

Working Man's Club mit Tomorrow hier im Stadtmagazin auf Byte FM. Einmal im Monat präsentieren wir euch auch einen Veranstaltungstipp der Szene Hamburg. Und aktuell kann man im Museum der Arbeit die Ausstellung der englischen Fotografin Frankie Raffles sehen. Frankie Raffles war vor allem in den 70er und 80er Jahren aktiv. Sie ist 1994 gestorben, aber in ihren Fotografien, die häufig von Interviews mit den Porträtierten begleitet wurden, da kann man viel lernen über die unterschiedlichen Arbeitsalltagssituationen von Frauen. Dafür hat Frankie Raffles die halbe Welt bereist, war in Schottland, in Teilen der früheren Sowjetunion, in China, in Simbabwe, in der Karibik und auch in Israel und Palästina. Die Ausstellung von Frankie Raffles, die gibt es im Museum der Arbeit noch bis zum 6.9. zu sehen und wird empfohlen von der Szene Hamburg. Und das hier ist Musik von der dänischen Musikerin Agnes Obel. Cameras Rolling heißt ihr Song und auch sie ist demnächst live zu erleben. Im August kommt sie auf Tour, spielt in Hamburg, Berlin, Leipzig und Bonn.

0: Picking up Little Adventures, Fantastic Something ist das hier im Byte FM Stadtmagazin. In circa 10 Minuten ist König Boris hier zu Gast. Wir sprechen unter anderem über sein aktuelles Buch, das Buch FC St. Pauli, eine Liebeserklärung, das er vor circa einem halben Jahr veröffentlicht hat. Aber vorher noch Musik. Das hier ist Dima aus UK, Red Race.
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Vom Leben im Hamsterrad erzählt dieser Track von Dima aus Südlondon. Im Englischen nutzt man nicht den Hamster im Rad als Metapher für das sinnlose Abhetzen im Alltag, sondern Ratten, die im Kreis rennen. Und das passt auch ganz gut in gewisser Weise zu unserem Album der Woche, denn auch dort geht es um Rastlosigkeit und um innere Unruhe, auch mit dem Begriff Monkey Mind beschrieben. Der soll verdeutlichen, wie die Gedanken im Kopf von einem zum anderen springen, ohne zu ruhen, wie ein Affe von Baum zu Baum. Monkey Mind, so haben Pearl and the Oysters ihr neues Album genannt. Das Duo aus L.A. aber schafft die Sprunghaftigkeit der Gedanken umzumünzen in ungestüme und mitreißende kreative Freiheit. Und ein gutes Beispiel dafür ist der Track, den wir heute hören, nämlich Wide Awake. Hier sind Pearl and the Oysters.

Juliette Pearl Davis und Joachim Pollack bilden das Duo Pearl and the Oysters. Die beiden haben sich in Paris kennengelernt, gemeinsam Jazz studiert, aber das ist nur das Rüstzeug gewesen für das, was sie eigentlich machen wollen mit Pearl and the Oysters. Das neue Album Monkey Mind ist unser Album der Woche und unsere Redaktion beschreibt das Album als einen psychedelischen, farbenfrohen Fiebertraum aus Jazz, Rock, Psych, Pop und Space Age Ästhetik. Für die komplette Rezension schaut am besten vorbei auf unserer Website byte.fm. Und ich begrüße hier gleich König Boris im Interview. Wir sprechen unter anderem über sein aktuelles Buch über den FC St. Pauli. Stimmen uns schon mal ein bisschen ein. Hier sind The Orb gemeinsam mit Lee Scratch Perry und der Track heißt Fußball.

0: Diop und Lee Scratch Perry mit Fußball hier im Stadtmagazin. Und in gewisser Weise geht es auch gleich um Fußball. Wir sind natürlich mittendrin in der Fußball-WM. Die spielt hier im Programm von Byte FM aus guten Gründen nicht so eine große Rolle. Aber um Fußball soll es trotzdem gehen, um den echten, nenne ich mal in Anführungszeichen, Club Fußball. Denn Boris Lauterbach, a.k.a. König Boris, ist hier. Hallo, schön, dass du da bist.
1: Hallo.
0: Du hast, Boris, ein Buch geschrieben über den FC St. Pauli. Bist bekanntermaßen großer Fan, das schon seit über 30 Jahren. Vielleicht als erstes eine Frage, die auf der Hand liegt. Wie geht es dir denn? Hast du den Abstieg schon verkraften können?
1: Ja, so langsam. Es ist natürlich, tut immer weh. Es ist jetzt auch nicht mein erster Abstieg, den ich mit diesem Verein erlebe. Man gewöhnt sich dann daran und man entwickelt Taktiken, das emotional einigermaßen auf die Reihe zu kriegen. War sehr schade. Ich hätte es mir anders gewünscht. Wäre auch möglich gewesen. Aber nun ist es so, wie es ist und ich freue mich langsam schon wieder auf die neue Saison. Geht ja bald wieder los, ist ja gar nicht so lange hin.
0: Du hast es schon erwähnt, man entwickelt so Taktiken, man muss ja auch in gewisser Weise leidensfähig sein als Fußballfan, als FC St. Pauli-Fan vielleicht besonders, können wir vielleicht drüber sprechen in der nächsten Stunde. Aber du hast natürlich auch Musik mitgebracht und der erste Song, den ich rausgesucht habe, der kommt auch, glaube ich, von einer deiner ersten Lieblingsbands, hier sind The Cure im Stadtmagazin.

0: anzuzünden, wie das Clubfußball tut. Aber ich gucke natürlich schon, ja, klar. Also, aber man muss natürlich auch sagen, also das, was die FIFA da gerade sich leistet, ist natürlich ein großer Haufen dampfender Scheiße. Das ist natürlich.
1: Man kann nur staunen.
0: Kann man nicht drum herum reden, aber als Fußballfan ist es auch schwierig, nicht zuzugucken. Ne? Also, und ich bin auch mittlerweile so ein bisschen desillusioniert von der Idee oder glaube nicht mehr an die Idee, dass man irgendwie so mit nicht gucken, also das so zu boykottieren, dass das irgendwie Einfluss auf die ganze Geschichte hat. Also, es war ja bei der letzten WM ja auch schon alles sehr fragwürdig und. Da hat man so gedacht, mit nicht gucken macht man einen Unterschied und ich weiß nicht, ob das irgendwie tatsächlich funktioniert.
1: Gibt's da, kann man da überhaupt noch einen Unterschied irgendwie machen oder muss, ja, okay, können wir vielleicht später nochmal drüber sprechen, aber die WM war ja auch bei euch zu Hause früher schon Thema oder EM, so große Ereignisse, Fußball wurden schon geschaut, schreibst du in deinem Buch, aber Clubfußball war nicht so ein Thema. Wie bist du dann letztendlich zu so einem Riesenfan vom St. Pauli geworden?
0: Ja, also da, wo ich aufgewachsen bin in meiner Familie, die war jetzt nicht so super fußballaffin. Die großen Geschichten wurden natürlich mitgenommen, aber ich wurde jetzt nicht so geprägt von zu Hause, dass man, also es gibt es ja auch oft, dass man dann mit so einem Verein aufwächst und dann einfach Fan von dem ist, sondern bei mir fand das ein bisschen später statt, mit 15, dann haben mich so ein paar ältere Jugendliche und ein Kumpel, die schon St. Pauli-Fans waren, haben mich gefragt, ob ich nicht mehr mit möchte und ich war in so einer Jugendgruppe unterwegs, da bei mir am Stadtrand und habe ich gesagt, ja klar, mache ich. Und als ich da stand, hat mich verzaubert. Da wusste ich so, okay, wow, das wird jetzt eine Rolle spielen in meinem Leben. Und bin auch nicht mehr gegangen seitdem.
1: Lief denn damals schon als Einlaufmusik auch AC/DC?
0: Nee, das war, glaube ich, das kam später.
1: Lief überhaupt Musik dann zum Einlaufen?
0: Es lief auf jeden Fall Musik. Ob es zum Einlaufen war, kann ich mich gar nicht mehr so genau dran erinnern. Auf jeden Fall liefen noch so oldschooligere, klassische Fußball Songs, die man heute, glaube ich, auch nicht mehr hören möchte. Aber
1: warum musste das denn, oder warum glaubst du, ist ausgerechnet der FC St. Pauli so deine große Fanliebe geworden?
0: Naja, weil da vieles zusammenkam. Erstmal natürlich Fußball, was mich fasziniert hat und ich auch selber immer gern gespielt habe, was ich super fand. Und es war halt aber nicht nur das. Also man wusste zum Beispiel, dass die Wahrscheinlichkeit, auf die Fresse zu kriegen, nicht so groß ist wie woanders. Es war ja die Zeit, wo die Hausbesetzer der Hafenstraße und ihr erweitertes Umfeld so die Fanszene neu erfunden haben. Und es spielte natürlich Politik und gesellschaftliche Auseinandersetzungen eine große Rolle. Auch Popkultur war irgendwie immer zugegen. Und das war so eine ganz spannende Mischung, sehr lebendig. Und es fühlte sich so nach Aufbruch an. Und das hat mich irgendwie sofort in seinen Bann gezogen.
1: Du sagst, es war die Wahrscheinlichkeit nicht so groß, dass man auf die Fresse kriegt. War das denn damals durchaus auch so an der Tagesordnung?
0: Im Fußball? Ja, auf jeden Fall. Also so in den 90ern ins Fußballstadion zu gehen, war nicht immer ganz ungefährlich. Bei St. Pauli ging es, das war auch nicht so konfliktfrei, wie man das in der Nachbetrachtung so denkt. Da gab es auch schon so ein paar Leute, mit denen man eigentlich eher nichts zu tun haben wollte. Aber bei anderen Vereinen, also ich schreibe ja auch ein Buch drüber, ich habe dann auch das ein oder andere unschöne Erlebnis in den Jahren gehabt. Aber bei St. Pauli war das halt. Ja, da muss man sich nicht so eine großen Sorgen drum machen, was ganz angenehm ist.
1: Ja. Du schilderst im Buch auch in gewisser Weise, wie du über die Musik zum Fußball gekommen bist. Du sagst, es war eine Jugendgruppe, es war ja in Wirklichkeit sogar eine Konfirmandengruppe.
0: Ist aus einer Konfirmandengruppe entstanden, ja genau.
1: Sprechen wir gleich drüber. Hier ist nochmal Musik aus frühen Jahren, würde ich behaupten. Hier sind die Ärzte.

0: Die Ärzte hier im Stadtmagazin auf Byte FM, mitgebracht von König Boris. Ich hätte ja gedacht, dass du als AC/DC-Fan Hell's Bells mitbringst, aber es war wohl zu naheliegend.
1: Ja, ist dann ein bisschen zu aufdringlich. Die Ärzte waren tatsächlich mein erstes Konzert in meinem Leben, 1989. Es war dieselbe Zeit, wie ich zum FC St. Pauli gekommen bin, also mit 15. Ich erinnere mich noch, mit hochtopierten Haaren stand ich ganz in Schwarz gekleidet im Hamburger Stadtpark und hab den Ärzten gelauscht und fasziniert zugeguckt, was da so passiert.
0: Ja, wir haben gerade schon ein bisschen gesprochen über die Zeit, wo du auch zum FC St. Pauli gekommen bist. Du hast bei einer Konfirmandengruppe mitgemacht mit der Intention, am Ende gibt es auf jeden Fall viele Geldgeschenke und ich kann mir einen Verstärker kaufen.
1: Ja, das ist natürlich auf eine Art unangenehm, aber doch auch sehr nachvollziehbar. So als die Taktik, alle haben es halt gemacht, Konfirmandenunterricht, habe ich gedacht, warum nicht, mache ich auch. Und war aber ein großes Glück für mich, weil ich da in so eine ganz tolle Jugendgruppe geraten bin, die dann auch mit Kirche am Ende nicht mehr so wahnsinnig viel zu tun hatte. Hab da ganz tolle Menschen kennengelernt und unter anderem auch die mich dann mit zum FC St. Pauli geschleppt haben. Und wer weiß, vielleicht hätte ich das alles sonst gar nicht erlebt, wenn die nicht gewesen wären.
0: Dein aktuelles Buch, diese Liebeserklärung an den FC St. Pauli, die ist Teil einer Reihe, habe ich jetzt rausgefunden. Also es gibt viele Vereine, die quasi porträtiert werden von bekannten Leuten. Zum Beispiel hat auch Markus Kafka ein Buch über den FC Bayern München geschrieben. Wie wurdest du denn ausgewählt oder wie wurde da an dich herangetreten?
1: Wie ich ausgewählt wurde, weiß ich im Einzelnen nicht. Ich war bei dem Prozess nicht dabei, aber irgendwann habe ich eine E-Mail bekommen vom Ullstein Verlag, die mir das vorgeschlagen haben, ob ich nicht Lust hätte, über den FC St. Pauli ein Buch zu schreiben. Und ich war am Anfang ehrlich gesagt ein bisschen skeptisch, weil ich noch nie ein Buch geschrieben hatte und das mir ein bisschen Respekt eingeflößt hat, die Idee. Und dann habe ich gesagt, ja, okay. Und sie meinten, ja, dauert noch und so. Ich so, ja, vielleicht mal gucken. Und dann meldeten sie sich dann ein Jahr später oder so, ja, jetzt könnte es eigentlich losgehen, wir wären soweit. Und ich so, oh, die meinen das wirklich ernst, hatten schon einen Vertrag geschickt und so. Und dann habe ich noch ein bisschen gezögert und dann waren die aber sehr hartnäckig und habe ich gesagt, okay, ich mach das. Und dann habe ich Angst bekommen, weil ich mir nicht sicher war, ob ich das wirklich schaffe. Und dann habe ich mich sehr diszipliniert jeden Tag ein paar Stunden hingesetzt und geschrieben. Und dann, Work in Progress, dann entstand das so beim Arbeiten und das war irgendwie ein sehr, sehr interessanter Prozess.
0: Ja, du nimmst uns ja mit in dem Buch an die Anfänge der Fantage, dann über die Jahre zu den verschiedensten Auswärts- oder Heimspielen. Bittere Niederlagen werden erlebt, auch euphorische Siege. Und ich habe mich aber so gefragt, wie du dich eigentlich, also konntest du dich an die ganzen Sachen noch richtig gut erinnern? Weil wenn ich mich so zurückerinnere an meine, also ich habe da auch gewisse Lücken.
1: Das geht mir natürlich auch so. Also es gab ein paar Storys, die mir noch sehr präsent waren, mit denen habe ich auch angefangen, die habe ich einfach so runtergeschrieben. Und je länger man sich mit dem Thema so beschäftigt und so in der Vergangenheit rumgrabt und in alten Archiven nach Ergebnissen sucht und so und vor allem auch mit Leuten spricht, die die ganze Zeit dabei waren. Also mein lieber Freund Dorian zum Beispiel, der war von Anfang an dabei bis heute. Und wenn man dann erzählt, man schreibt ein Buch und so, dann tauscht man sich ja auch aus und dann kommen die natürlich auch noch mit Storys, die man selber total vergessen hat. Und dann denkt man, oh wie geil, ja klar, als wir damals in Düsseldorf gezeltet haben. Das völlig verrückt und so. Und dann kommen die Erinnerungen so Stück für Stück zurück.
0: Ja, da sind wahrscheinlich dann auch wieder, wenn du so Austauschmöglichkeiten entstanden und hast du da auch vielleicht alte Freunde, also Dorian war immer schon präsent, hast du gesagt, aber vielleicht auch andere Freundinnen oder Freunde getroffen, die länger vielleicht...
1: Ja, aber die sind alle immer noch so im St. Pauli-Kosmos zugegen, also man läuft sich immer noch über den Weg und ist jetzt nicht so, dass da plötzlich ich mich mit Leuten getroffen habe, die ich jetzt Jahrzehnte gar nicht gesehen hatte
0: ja,
1: oder so.
0: Das ist ja das ganz, ganz Gute, ne? Dass so ein Verein dann auch irgendwie die Leute so
1: zusammenhält
0: und konstant. Ich musste an einigen Stellen ja ziemlich lachen, zum Beispiel auch, als du mit zwei deiner Fußballfreunden von der Schenefelder Dorfpolizei angehalten wurdest. Ihr wart gerade auf dem Weg zu einem Konzert und die Beastie Boys, die spielten da auch eine gewisse Rolle, aber da können wir ja vielleicht gleich mal drüber sprechen.
1: Sehr gerne.
0: Hier ist erstmal Musik von den Beastie Boys, So What You Want.

0: Die Beastie Boys hier im Stadtmagazin auf Byte FM. König Boris ist zu Gast und ich habe gerade schon ein bisschen angeteasert, diese skurrile Geschichte mit der Schenefelder Dorfpolizei, die dir und ein paar Fußballfreunden passiert ist. Wie alt warst du da? So 16?
1: Ja, 16, 17 oder sowas wahrscheinlich. Wir waren auf dem Weg zu einem Konzert in der Hafenstraße und da wir die Beastie Boys, wie gesagt, super fanden, haben wir uns auch stylmäßig ein bisschen orientiert und die hatten ja damals so VW-Zeichen immer um den Hals, was für Very Wicked stand. Fanden wir natürlich super. Hatten wir gar nicht um in dem Moment, aber die Polizei hielt uns an und hat uns verdächtigt, Autoradios geklaut zu haben, was natürlich völlig absurd war, haben wir nicht, aber und dann haben sie uns erstmal gehen lassen und dann, ich weiß nicht, was passiert ist, über Funk kam irgendwas durch, dann sind sie hinter uns her, wir die Wahnsinnigen, und wir haben uns durchsucht und einer von uns hatte so ein VW-Zeichen im Rucksack und das war für die natürlich der absolute Beweis, dass wir die gesuchten Schwerverbrecher sind, und dann haben sie uns tatsächlich verhaftet und wir wurden wirklich bis wie absolute Verbrecher bis morgens auf der Polizeiwache verhört. War, meine Stimmung schwankte zwischen amüsiert und genervt, weil ich wusste natürlich, wir haben nichts ausgefressen, deswegen kann uns eigentlich nichts passieren. Aber das Konzert und die Party, die danach noch geplant war, die sind ins Wasser gefallen.
0: Aber eine gute Geschichte fürs Buch auf jeden
1: Fall. Ja, auf jeden Fall.
0: Und was entgegnest du eigentlich Leuten, die behaupten, Fußball sei Opium fürs Volk sozusagen?
1: Die waren noch nicht dabei. Also das ist ja, das ist mir ein bisschen zu einfach. Vor allem, wenn man FC St. Pauli-Fan ist, dann ist es ja das komplette Gegenteil. Also Opium fürs Volk würde ja bedeuten, dass der Fußball, der Sport die Leute betäubt und sie davon abhält, selber nachzudenken und über sich und die Welt. Und beim FC St. Pauli und auch bei vielen anderen Vereinen ist es so, dass genau das Gegenteil der Fall ist, dass da sehr viel gesellschaftliche Fragen ausgetragen werden, dass die Zuschauerschaft wirklich ein Spiegel ist der Gesellschaft und auch Probleme, die es sonst gibt, da halt manchmal noch deutlicher zu Tage treten und da sich sehr viel Gedanken gemacht wird darüber, wie man es schafft, irgendwie gemeinsam vernünftig miteinander zu leben und umzugehen.
0: Wobei ja dieses Image von FC St. Pauli als politisch korrekt und links ja auch so ein bisschen über die Jahre gelitten hat, kann man das so sagen? Oder?
1: Naja, also für einige ist das, die sind richtig genervt, weil sie irgendwie entweder Faschos sind oder weil sie der merkwürdigen Meinung sind, Fußball hätte mit Politik nichts zu tun, was meiner Meinung nach vollkommener Quatsch ist, weil irgendwie alles hat mit Politik zu tun, und wenn da 30.000 Menschen jedes Wochenende zusammenkommen, dann kann das nicht unpolitisch sein, weil die bringen ja alle ihre Geschichten, ihre Lebensumstände mit, und da gibt es Widersprüche und verschiedene Ansichten, die da aufeinanderprallen, die ja auf die eine oder andere Art auch aufgefochten werden wollen, und für andere ist das dann das Politische nur noch eine Pose gedacht, und die Nächsten heulen dann, es geht gar nicht um Fußball, sondern es ist nur Lifestyle, was da gemacht wird und so. Und klar, also man kann, ich kann diese Vorwürfe nachvollziehen, aber wenn man wirklich hingeht und sich da auseinandersetzt und da ist und so, dann wird relativ schnell klar, okay, da sind viele Leute, die sich sehr für Fußball interessieren, die Hardcore-Fans sind und die auch noch eine Idee davon haben, wie die Welt besser werden könnte oder ja, genau, so gut funktionieren könnte. Und es ist natürlich schwierig, der Spagat zwischen Profifußball, der funktioniert, und einer vernünftigen Haltung zu kombinieren. So. Und das ist manchmal auch schmerzhaft und widersprüchlich, aber ich finde, der Versuch ist aller Ehren wert, und das gefällt mir.
0: Du erzählst in dem Buch auch von einem ziemlich skurrilen Erlebnis beim Auswärtsspiel in Dortmund. Da haben euch BVB-Fans beworfen mit Münzgeld.
1: Ja, das war nach dem Spiel, das waren Hools, also Dortmund-Hooligans, die sind nach dem Spiel aus ihrer Kurve aufs Spielfeld gerannt, auf die Gästetribüne zu. Und er kam da natürlich nicht zu uns hoch, weil da Ordner stehen und Absperrungen und so weiter. Aber fing dann an, vom Rasen aus uns mit Geldstücken zu bewerfen. Und ich habe auch eins abgekriegt, es tut weh, kann ich sagen. Also wenn man so ein Geldstück an den Kopf kriegt, hinterlässt eine Beule. Aber ich habe das Geld eingesammelt natürlich und mit nach Hause genommen, weil das wollte ich mir dann auch nicht entgehen lassen. Ja, war ein sehr merkwürdiger Zwischenfall, aber...
0: Also was so richtig dahinter steckte, ist nie so...
1: Na, die fanden uns einfach scheiße, glaube ich. Also ja, ich habe mir natürlich auch überlegt, was soll das? Ist das eine Geste, das Geld werfen? Aber ich glaube ehrlich gesagt nicht, weil ich glaube, es war einfach das Einzige, was sie mit im Stadion dabei hatten, um nach uns zu werfen. Und insofern, ja, ich mit 4 Mark mehr am Portemonnaie nach Hause gegangen.
0: Du hast ja gerade schon erzählt, die Ärzte waren dein erstes Konzerterlebnis. Dann muss es euch ja umso mehr auch gefreut haben, dass Bela B. mal einen Song mit euch auch zusammen gemacht hat. Ich weiß gar nicht, ob das nur einer war. Ich habe auf jeden Fall einen rausgesucht.
1: Es gibt zwei. Tanzverbot einmal und das war zu Schildzeiten, wo wir uns mit dem Thema auseinandergesetzt haben und Fußball ist immer noch wichtig, wo er auch dabei ist. Und ja, das ist natürlich, also war eh eine große Freude, die Ärzte mal kennenzulernen. Wir waren ja auch im Vorprogramm von denen mal unterwegs und Jugendträume sind wahr geworden.

0: Fußball ist immer noch wichtig. Fettes Brot, Bela B., Carsten Friedrichs von die Liga der gewöhnlichen Gentlemen und Markus Wiebusch von Ketka. Dieser Song, wie ist der entstanden eigentlich?
1: Es war so, dass wir eine Party gefeiert haben. Ich glaube, eine Release-Party von irgendeinem Album. Und Bela B. war auch eingeladen. Der war da und erzählte meinem Bandkollegen Dr. Renz, dass er eine Idee hat, so einen Satz im Kopf hat, der Fußball ist immer noch wichtig heißt. Und das fand Dr. Renz irgendwie super. Und dann haben wir angefangen, diesen Song zu schreiben. Und dann war er plötzlich fertig. Und dann haben wir alle angerufen, ob sie nicht Lust haben, mit aufzunehmen, den jetzt mit uns aufzunehmen. Und Bela B. war, was ich erst im Nachhinein erfahren habe, ein bisschen sauer, weil wir ihn gar nicht weiter eingebunden hatten in dem Produktionsprozess. Und plötzlich war so dieses fertige Lied da. Aber da ein cooler Typ ist, hat er sportlich genommen und fand den Song zum Glück auch gut und hat dann mit uns das aufgenommen.
0: Und ihr habt sogar Carsten Friedrichs gefolgt, der ist doch HSV-Fan.
1: Genau, es ist ja kein St. Pauli-Song, sondern es ist ja ein Fußball-Song im Allgemeinen, also das kann ja jeder hören tatsächlich, es ist ja nicht an einen Verein gebunden und ich weiß auch, dass der Song in vielen unterklassigen Stadien auch manchmal noch läuft, was mich sehr freut.
0: Ja. Und wie ist das generell mit dieser mit diesem Derby-Gedanken, HSV gegen St. Pauli, ist diese Konkurrenz immer noch so stark oder hat sich das über die letzten 30 Jahre auch irgendwie ein bisschen...
1: Das wird ja jetzt erstmal nicht mehr stattfinden, leider, aber nee, also die Rivalität ist schon noch sehr groß, das muss man durchaus sagen. Es ist nicht mehr ganz so gefährlich wie früher. Früher war es tatsächlich, also musste man sehr aufpassen, wenn man speziell in den Volkspark gegangen ist als St. Pauli-Fan. Heutzutage ist das alles zum Glück ein bisschen zivilisierter. Ich halte es auch für einen großen Quatsch, sich in die Fresse zu hauen gegenseitig, weil man andere Fußballvereine gut findet. Im Stadion bin ich für volle Rivalität und auch Spottgesänge und alles, was dazugehört, da habe ich das, meine große Freude dran. Muss man auch aushalten, aber vorm Stadion nehme ich jeden in den Arm.
0: Ich wollte gerade sagen, was bist denn du für ein Stadiongänger? Also ich kenne Leute aus dem Bekanntenkreis, nette, kultivierte, höfliche Menschen im Stadion, merkt man da dann nicht mehr ganz so viel davon?
1: Nö, also das kann auch schon mal ausfällig werden. Also ich bin, Bier trinken und rumpöbeln ist auf jeden Fall erwünscht, würde ich sagen, im Stadion. Ist natürlich alles im Rahmen. Ne? Also ich finde, wenn man jemand als Arschloch beschimpft, das finde ich durchaus okay, aber also ne, irgendwie, keine Ahnung, homophobes Zeug oder rassistisches Zeug oder so, das hat natürlich gar nichts zu suchen im Stadion. Braucht man auch nicht. Man kann trotzdem hervorragend rumschreien. Und wir ganz früher saßen wir im alten Stadion Reihe 0. Das war so direkt am Spielfeldrand. Und da war wirklich nur noch die Bande zwischen uns im Spielfeld. Das war natürlich ganz herrlich, weil der Schiedsrichter und die Spieler konnten also unsere Beschimpfung auch deutlich hören. Und bei einem Spiel hat sich der ehemalige Nationalspieler Bernd Schneider dann hinterm Rücken in so einen ausgestreckten Mittelfinger in unsere Richtung sich revanchiert. Das haben wir ihm hoch angerechnet, haben ihn dann unter tosendem Applaus verabschiedet nach dem Spiel.
0: Und wie hat dir das Autorendasein so gefallen? Also du hast gerade schon erzählt, du musstest sehr diszipliniert sein. Wie hat sich das denn dann gestaltet? Also bist du wirklich jeden Tag zur Arbeit
1: genau, an dem Schreibtisch? Wir haben ja ein Studio, also wo auch so Büro und alles dabei ist. Ich bin wirklich immer dahin gegangen, weil das irgendwie mir einfacher fiel, so zu Hause irgendwo von zu Hause irgendwo hinzugehen, um zu arbeiten. Und habe mich dann immer so 1 bis 4 Stunden hingesetzt und geschrieben, hatte irre Nackenschmerzen irgendwann, weil ich so wie so ein verkrampfter Geier vor dem Laptop saß und natürlich überhaupt keinen professionellen Tisch, Stuhl, irgendwas, habe ich nicht drüber nachgedacht. Und was mich überrascht hat, ist, wie ausgelaugt ich jedes Mal danach war. Also ich war wirklich erschöpft. Das konnte ich mir gar nicht vorstellen, dass Schreiben sowas mit einem macht. Und aber ich habe da meine Freude dran entwickelt. Also ich bin jetzt das Faszinierende ist, wenn man einmal es geschafft hat, so ein Buch zu schreiben, dann gehen so plötzlich so Tore auf für einen, dass man so denkt, okay, ich habe es schon mal geschafft. Die Wahrscheinlichkeit, dass ich das irgendwann nochmal mache, ist auf jeden Fall deutlich gestiegen.
0: Ist denn gibt's da große Unterschiede zum Vergleich, jetzt ein Kapitel im Buch zu schreiben oder so ein Song?
1: Ja, also das Songschreiben ist irgendwie fragmenthafter, würde ich sagen. Also da reicht ja manchmal eine Zeile und da schon ein großer Teil eines Songs ist schon fertig sozusagen. Es ist feingliedriger und detaillierter, wenn man irgendwie ein Buch schreibt, so fühlt sich das an. Es hat schon auch was miteinander zu tun, aber es ist schon eine unterschiedliche Herangehensweise.
0: Du hast gesagt, so ein Besuch im Stadion hält einem auch den Spiegel der Gesellschaft vor und bringt einem in Kontakt zu Leuten, mit denen man sonst vielleicht nichts zu tun hat. Ist das für dich auch so ein bisschen so eine Art Reality-Check dann?
1: Ich finde das immer ganz super. Man könnte ja manchmal so ein bisschen verzweifeln an der Welt und denkt so, okay, die Leute haben alle nur noch einen Schaden und keiner kann mehr irgendwie gerade ausdenken. Vor allem, wenn man so die Welt durchs Internet betrachtet und durch Kommentarspalten und so. Und wenn ich dann ins Stadion gehe, dann treffe ich auch ganz viele Leute, die ich gar nicht kenne oder nur flüchtig kenne. Und wenn man sich mit denen aber dann so unterhält, dann kommt bei mir immer wieder die Erkenntnis, das sind alles durchaus reflektierte Menschen, die irgendwie sich auch über die Welt Gedanken machen und auch den einen oder anderen klugen Gedanken dazu haben. Nicht, dass ich vorher davon ausgegangen wäre, nur ich habe kluge Gedanken zur Welt, aber dass man trotz all der Unterschiedlichkeit und auch manchmal unterschiedlicher Meinung und Haltung und überhaupt Background auch vernünftig miteinander umgehen kann, das ist dann, das wendet für mich dann so den Blick immer so wieder ein bisschen ins Positive.
0: Hier ist nochmal ein Song, den du mitgebracht hast, von Hannes Wader,
1: ja.
0: Unterwegs nach Süden.

0: unterwegs nach Süden.
1: Wenn man auch gleich in Urlaub eigentlich, oder
0: eigentlich nicht? Schon, ja. Vor allen Dingen gerade bei den Temperaturen in Hamburg.
1: Ja, das wird wieder.
0: Lass uns nicht übersetzen. Ja, also, da muss man auch leidensfähig sein teilweise.
1: Ja, man muss auch aufpassen, was man sich wünscht. Wenn es dann wieder 37 Grad sind, ist auch keiner zufrieden.
0: Auch also. Wieder wahr. Diese Musik hat dein Vater gerne gehört, hast du?
1: Meine Eltern, ja. Meine Eltern. Lief bei uns zu Hause. Das Album Cover habe ich noch sehr deutlich vor Augen und das finde ich bis heute gut.
0: Du hast ja gerade schon erzählt, dass du bei diesem Konfirmandenunterricht mitgemacht hast, in der Absicht, nachher viele Geldgeschenke zu bekommen, um dir dann in dessen Folge einen Verstärker leisten zu können. Also muss das ja mit der Musik schon echt früh sehr wichtig gewesen sein für dich, ne? Wann hat das angefangen?
1: Das ist wirklich von klein auf. Also ich habe schon mit 8 oder 9 habe ich so Shows auf der Wiese vor unserem Wohnblock veranstaltet. Meine Nachbarin hat einen Kassettenrekorder mit Nena-Songs rausgehalten und ich habe zu Playback performt und Tickets verkauft. Also die gekostet haben sie, glaube ich, nichts, verteilt. Und meine erste richtige Band hatte ich mit 12, Strawberry Power. Mhm. Das war, also es ging bei mir früh los. Irgendwie war das in mir angelegt.
0: Ja. Als Fettes Brot seid ihr ja auch öfter zusammen auch im Stadion gewesen.
1: Bis heute, also, ja.
0: Oder auch immer noch, genau, bis heute. Und ihr wart dann ja auch live dabei, als ein Song von euch umgedichtet wurde in eine Stadionhymne. Aus Schule Mädchen wurde...
1: Ja, Wir sind Schule Mädchen wurde Wir sind St. Pauli. Und das ist natürlich ein Ritterschlag.
0: Was war das für ein Gefühl?
1: Ja, Ungläubigkeit. Also als das plötzlich im Stadion dann gesungen wurde, dachte ich, oh. Und wir haben halt alle versucht, das schnell mit dem Handy aufzunehmen, weil wir dachten, das wäre eine einmalige Geschichte. Dass das irgendwann zum festen Repertoire im Stadion und auswärts auch gehören würde, war uns damals nicht klar und ist natürlich schöner als jede goldene Schallplatte. Also wenn man irgendwie im Fußballstadion ankommt, das ist schon ein krasses Gefühl.
0: Und ihr habt auch einen ehemaligen Trainer gewürdigt, Ewald Lienen, der St. Pauli ja quasi vor dem Abstieg gerettet hat.
1: Vor dem Abstieg in die dritte Liga, ja. Das war
0: also es ging um viel.
1: Es ging um viel und Platz 15 reicht ja aus und den hat er geschafft.
0: Also Evelyn von Nationalgalerie, daraus habt ihr Evalin
1: genau.
0: gemacht. Kannst du noch mal erzählen, wie die Geschichte, wie das entstanden ist?
1: Wir waren auf einer Weihnachtsfeier bei unserem Manager in Barmstedt und haben zusammen gegessen und ein paar Getränke genommen und dann sind wir irgendwann leicht angesoffen nach Hause gefahren worden und auf der Rückbank Dr. Renz war es, glaube ich, der dann irgendwann die Idee hatte, aus Ewald Lien zu machen. Und das hat schon für den ersten großen Lacher gesorgt und fanden alle super. Und als wir zu Hause angekommen waren, stand die Hälfte des Textes eigentlich schon. Und dann haben wir Nils Frevert gefragt, der ja auch, den dürften ja auch viel im Begriff sein, der Sänger der Nationalgalerie ist und super Singer-Songwriter, ob er nicht Lust hätte, das mit uns zu machen. Er hat ja gesagt und dann haben wir uns getroffen, haben das aufgenommen, kleines Video gedreht und fertig war es. Es ging erstaunlich unkompliziert und schnell.
0: Aber ihr musstet den erst noch zurückhalten?
1: Ja klar, also wir haben das natürlich auf Verdacht aufgenommen, weil wir können das, es wäre ja nicht möglich, das am letzten Spieltag so schnell umzusetzen. Und wenn das nicht Platz 15 geworden wäre, hätten wir den wahrscheinlich nicht rausbringen können. Und aber es kam genau so und haben wir uns gefreut, haben das dann leicht angesoffen nach dem Spiel. Wir haben das nicht im Stadion gesehen, weil es ein Auswärtsspiel war und da waren wir nicht dabei, sondern wir haben bei Dorian zu Hause geguckt und es gab Bier und Haselnuss-Schnaps. Und dann haben wir das schnell hochgeladen und dann haben wir das eigentlich auch wieder vergessen und sind dann in die Stadt gefahren, um die Mannschaft noch zu, sozusagen in Empfang zu nehmen. Und am nächsten Morgen mache ich meinen Laptop auf und alle Zeitungen schreiben darüber und die Leute freuen sich, dass dieser Song irgendwie da ist. Das hat mich sehr gefreut, damit hatte ich gar nicht gerechnet.
0: Hat sich denn Ewald Lien auch mal gemeldet?
1: Seine Frau hat mal unter irgendeinem Post kommentiert, ob wir noch alle, ob wir nicht ganz dicht wären oder so, aber so liebevoll. Es ist, glaube ich, angekommen, aber er hat sich dazu nicht geäußert, muss er auch nicht.
0: Ja. Sind denn öfter Songs von euch so entstanden eigentlich, aus so einer fixen Idee?
1: Viele, tatsächlich. Also ja, so aus irgendwelchen dummen Ideen. Wir haben ja in unserem Leben sehr, sehr viele Stunden Lebenszeit in irgendwelchen Autos, Bussen und Bahnen und Flugzeugen verbracht. Und da hat man halt viel Zeit, Quatsch zu machen miteinander und Unsinn zu reden. Man ist auch irgendwann mit den Nerven am Ende und dann werden die Gespräche und Ideen immer, sag ich mal, Hanebüchner. Und ab und zu ist dann irgendeine von den bekloppten Ideen zu einem Song geworden, ja.
0: Jetzt gibt's ja Fettes Brot ungefähr 3 Jahre nicht mehr. Ist das langsam angekommen bei dir, dass
1: Ja, so langsam ist es eingesickert, dass es nicht wieder losgeht. Zwischendurch fühlt es sich wie so eine ganz normale Pause an, die es dann im Musikerdasein ab und zu mal gibt. Mittlerweile habe ich verstanden, okay, das wird jetzt nicht wieder stattfinden. War eine Umgewöhnungszeit, muss ich sagen. Also es ist ja so das Lebenszentrum für 30 Jahre gewesen. Man hat sein komplettes Leben darum drumherum organisiert, weil das so am meisten Priorität hatte. Und wenn das wegfällt, ist das, merkt man das schon. Aber ich bin sehr dankbar dafür, dass neue Abenteuer auf mich warten, wie zum Beispiel dieses Buch schreiben. Ich habe auch ein Soloalbum gemacht zwischendurch schon und ja, das macht mir große Freude.
0: Wollen wir mal reinhören in das Soloalbum? Ich habe hier Stadtrand. Ist das aus dem Soloalbum oder ist das noch ein älterer Song?
1: Das ist ein Song, den habe ich tatsächlich für das Buch gemacht. Ich habe gedacht, dass so jeder Hollywood-Film braucht ja auch einen anständigen Titelsong. Und der streift so einige Szenen, die so im Buch vorkommen, auch ein bisschen.

0: Stadtrand von König Boris. Der ist hier zu Gast im Stadtmagazin auf Byte FM. Und wir sprechen unter anderem, oder ganz schön viel eigentlich, über Fußball, ne? Über FC St. Pauli und gerade auch ein bisschen über deutsche Nationalmannschaft. Aber ja.
1: Ja, klar. Ich meine, bietet sich an, wenn ich ein Buch über FC St. Pauli schreibe, dass man auch ein bisschen über Fußball redet, aber.
0: Ja. Sprechen wir jetzt nicht weiter rüber. Lass uns nochmal klären, was es mit der Eisfahne auf sich hat, weil die auch im Buch präsent ist.
1: Und im Stadion. Ich habe eine Fahne, jetzt auch zusammen mit Dorian machen lassen, wo ein großes Eis drauf ist mit einer Erdbeer-Vanille-Schoko, also die St. Pauli-Fahne, ne? Braun, Weiß und Rot und Farben. Und wir befinden uns ja mittlerweile auf der Haupttribüne, wo man sitzt. Und früher wurde sich über die Leute, die da in der Gegend saßen, lustig gemacht. Und es wurde der Kuchenblock genannt, weil man davon ausgegangen ist, dass die Leute eher ins Stadion kommen, weil sie Lust haben auf eine Tasse Kaffee und ein Stück Kuchen und gar nicht so am Fußball interessiert sind. Ist natürlich, also ich als Haupttribünen-Hooligan kann natürlich sagen, es ist totaler Quatsch. Aber wir haben das natürlich gerne aufgenommen und haben unsere Fahne, Björn Metong hat auch eine Fahne, wo wir süße Sachen drauf drucken. Er hat eine Schwarzwälder Kirschtorte und wir leben das Kuchenblock-Leben in vollen Zügen und das ist der Hintergrund. Sieht auch toll aus.
0: Was müsste denn der FC St. Pauli machen, dass er deine Gunst verspielt?
1: Da müsste er sich schon wirklich Mühe geben. Also wenn er jetzt irgendwie an irgendwelche milliardenschweren Investoren den Verein verkaufen würde, das wäre wahrscheinlich ein Kipppunkt. Halte ich auch für relativ ausgeschlossen.
0: Warum hältst du das für ausgeschlossen?
1: Na, weil der Verein dann tot wäre. Also ich glaube, das ist einfach, das würde die DNA des Vereins nicht überleben. Und es gab da natürlich auch so Geschichten wie die Frage, ob man den Stadionnamen verkauft. Oder es gab zwischenzeitlich mal so eine komische Idee, den Millerntaler einzuführen, so ein Bezahlsystem, was so innerhalb des Stadions funktioniert. Das sind so Sachen, wo es dann so Auseinandersetzungen gibt mit der Vereinsführung und den Fans. Und das wird dann irgendwann irgendwie geklärt. Das ist auch alles ganz gesund. Aber ich glaube nicht, dass es irgendwann dazu kommen wird, dass der Verein eine so dumme Entscheidung trifft, dass ich sage, ich kann da jetzt nicht mehr hingehen.
0: Und das Stadion, habe ich gelesen, ist ja auch als, also man konnte oder kann immer noch Anteile als
1: Genossenschaft? Kann man momentan, glaube ich, nicht mehr. Okay. Genau, es ist eine Genossenschaft, das gehört jetzt den Fans, das Stadion. Ich habe mir natürlich auch einen Anteil gekauft, meine größte Immobilie bisher. Und das ist natürlich eine super Idee. Also alternative Wege zu finden, Profifußball zu finanzieren, ist unbedingt angesagt, finde ich. Und eine super Idee, so, ich glaube, 30 Millionen sind so in die Kassen des Vereins geflossen. Und sehr innovativ und da ist man natürlich auch sehr gerne dabei.
0: Mhm. Du hast gerade auch schon erzählt, während der Song lief, also wir haben ein bisschen über die Nationalmannschaft auch gesprochen, über den kommenden, eventuell kommenden Trainer Jürgen Klopp. Der hat ja einige interessante, nenne ich es mal, Werbeverträge über die letzten Jahre angenommen. Das war bei euch als fettes Brot. Also ihr habt bestimmt auch viele Werbeverträge angeboten bekommen, ja immer ein absolutes No-Go, oder?
1: Wir haben sehr viel Werbung angeboten bekommen. Es war nie so, dass wir das kategorisch ausgeschlossen haben für uns. Aber die Angebote waren dann, also das Schmerzensgeld war einfach meistens nicht hoch genug für das, um zu sagen, okay, das machen wir jetzt. Es war auch nie so ein Werbepartner dabei, wo man denkt, okay, das passt jetzt so hundertprozentig. Insofern haben wir uns dann immer für Nein entschieden. Das sieht dann im Nachhinein natürlich noch cooler aus, als es vielleicht war. Es hätte auch passieren können, ist es aber nicht. Und ja, Klopp hat sich da anders entschieden. Ich glaube, der hat so 20, 25 verschiedene Werbepartner oder so, keine Ahnung. Also ja, er hat so in den letzten Jahren so ein paar ungünstige Entscheidungen getroffen, finde ich. Aber muss er selber wissen, ist ja irgendwie.
0: Apropos kategorisch ausgeschlossen, ist es auch kategorisch ausgeschlossen, dass Fettes Brot nochmal wieder gemeinsame Sache machen?
1: Wir sind ja, wir haben uns ja aufgelöst und hatten da schon einige Jahre als Musiker hinter uns und sind so schlau gewesen, nichts auszuschließen, aber nicht, weil das irgendwie nur so ein PR-Stunt ist, dass wir uns aufgelöst haben, sondern das ist tatsächlich ernst gemeint. Aber man weiß ja nie, es kann ja immer irgendwas passieren. Ich sehe das momentan nicht tatsächlich, es zeichnet sich überhaupt nicht ab. Aber wer weiß, was in 10 Jahren ist und dann, dass sich die alten Männer nochmal auf die Bühne quälen wollen, weil das Geld alle ist oder weil sie den Applaus vermissen. Man weiß es nicht, aber ich denke eher nicht.
0: Was kommen denn für dich jetzt so neue Projekte auf dich zu? Gibt es schon Pläne für ein weiteres Buch?
1: Ja, also das ist jetzt sehr früh und unausgegoren, dass ich das einfach so bestätige, aber ich habe eine Idee zumindest, das ist ja schon mal viel wert. Ich arbeite aktuell auch wieder an neuer Musik. Es gibt noch so ein, zwei Geschichten, die, aber das sind so ungelegte Eier, da möchte ich noch nicht drüber reden, aber also es passiert viel und es ist aufregend.
0: Okay. Ich danke dir sehr, Boris, für deinen Besuch hier im Stadtmagazin. Hab einen letzten Song, den du mitgebracht hast, Passing Me By.
1: Ja, super, Farside. Sehr einflussreiche Band für Gruppe Fettes Brot. Vielen Dank für die Einladung.
0: Danke für den Besuch. Bis zum nächsten Mal.
1: Tschüss.
0: Tschüss.

The Far Side, Passing Me By. König Boris hat den Song mitgebracht, war gerade hier im Studio. Und ich hatte noch vergessen zu erwähnen, dass er in diesem Sommer und im Herbst auch noch unterwegs ist mit einigen Lesungen zum Buch. Die Termine findet ihr bei seinem Social-Media-Kanälen. Hier ist das Stadtmagazin auf Byte FM und das hier ist Billy Nomades, Blue Bones.

Sein von Lausbub haben wir gerade gehört hier im Stadtmagazin auf Byte FM. Jeden Tag stellen wir euch hier im Programm und auch auf unserer Byte FM Website einen besonders lohnenswerten Track vor, unseren Track des Tages. Und der kommt heute von den beiden MusikerInnen Lenda Bahul und Ben Jacob. Gleich ein bisschen mehr zu den beiden. Hier ist erstmal der Song, der heißt Derish.

Clubmusik aus Brasilien, Schrägstrich Mosambik, Schrägstrich Deutschland. Lena Bahul und Ben Jacob waren das mit der Rege. Unser Track des Tages. Lena Bahul ist in Mosambik geboren, wohnt in Sao Paulo und dort hat sie Ben Jacob getroffen, der eigentlich Jakob Mäsel heißt und aus Deutschland kommt, Komponist und Musikproduzent. Und gemeinsam machen die beiden Musik, wollen Clubmusik machen, die eine ganz eigene Sprache spricht. Denn Lena Bahul singt weder auf Portugiesisch, auch nicht auf Englisch und auch nicht in einer afrikanischen Sprache. Sie hat sich eine ganz eigene Sprache ausgedacht für ihre Musik. Mehr zu den beiden könnt ihr nachlesen auf unserer ByteFM-Website. Die Rege, die Single von Lena Bahul und Ben Jacob, ist unser Track des Tages. Das hier ist Edwin Collins, Means to an End.

Das hier ist die maximale Entschleunigung. Robert Koch mit seinem Ambient-Projekt Foam and Sand war das hier. Er ist einer der Künstlerinnen, die auftreten beim Detect Classic Festival in Berlin, im dortigen Schloss vom 7. bis zum 9.8. Berlin liegt in Mecklenburg-Vorpommern. Und dieses Detect Classic Festival, das hat ganz groß sich das Motto Fokus auf die Fahnen geschrieben und möchte damit einen Gegenpol setzen zu der leichten Ablenkbarkeit, der wir in unserem Alltag so oft begegnen. Das Detect Classic Festival ist ein Festival für klassische, experimentelle und elektronische Musik. Robert Koch wird auftreten, aber auch das Detect Ensemble Lossara Fontan oder auch das Pulsar Trio vom 7. bis zum 9.8. in Berlin im dortigen Schloss. Und auch das Duo Afar ist mit dabei. Gemeinsam mit dem Pianisten Kai Schumacher wird es ein Konzert geben. Und wir hören die Band hier zum Schluss. Das war das Stadtmagazin auf Byte FM. Vielen Dank fürs Zuhören. Mein Name ist Christa Jellring. Und wir hören uns. Macht es gut. Tschüss.

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0: 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Es ist 21 Uhr.
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Death, Destruction, Mayhem. Das ist Musik von Ceremony und wir sind mittendrin in einer neuen Ausgabe von Disorder. Wie immer hier auf BYTE.FM. Ich freue mich, dass ihr dabei seid. Schön, dass ihr eingeschaltet habt. Heute hört ihr aktuelle Veröffentlichungen unter anderem von Can, Pulp, Softcell, Tricky, DJ Dingo Susi, Band of Horses, Interpol, Morrissey und auch The Fall sind mit dabei. Begonnen haben wir mit Ceremony, das ist eine Band, die ursprünglich mal aus dem Hardcore-Punk kam. Vor 2-3 Platten hat sich der Sound so ein klein wenig gewandelt, geht jetzt eher in Richtung Post-Punk. Seit 7 Jahren haben Ceremony nichts Neues veröffentlichen können. Es gab zwischenzeitlich mal ein Remix-Album und ein Live-Album, aber das letzte Studio-Album In the Spirit World liegt nun, wie ich gerade eben sagte, 7 Jahre zurück, stammt aus dem Jahr 2019. Nun gibt es also wieder ganz, ganz neue Musik und zwar aus dem Album Tell Me Your Dream. Das wird Anfang August veröffentlicht werden und einer der Vorab-Tracks nennt sich Death, Destruction, Mayhem. Das habt ihr gerade eben hören können. Das ist Musik von Ceremony. Wir gehen nach Großbritannien, kommen zu Suede. Die haben ja Ende letzten Jahres schon ein wunderbares Album veröffentlichen können, nämlich Antidepressants. Und in diese gleiche Kerbe haben sie nochmal geschlagen, denn sie bringen ihr letztes Album nochmal neu raus als Expanded-Version, natürlich mit Bonusmaterial, Demo-Version und auch Tracks, die es im letzten Jahr nicht auf das Album geschafft haben. Einer dieser Songs nennt sich Emotionally Unavailable. Den wollen wir nun mal hören. Hier ist Musik von Suede.

Wer hätte das gedacht, dass wir uns im Jahre 2026 nochmal über eine neue The Fall LP freuen können? Mitte September ist es soweit. Dann erscheint Postscript, der neue Longplayer von The Fall. 9 neue Songs sind darauf zu hören. Alle Songs wurden kurz vor dem Tode von Mark E. Smith im Jahre 2018 aufgenommen, wurden jetzt nochmal nachbearbeitet. Und dementsprechend bildet Postscript das Nachfolgealbum von New Facts Emerge, das im Jahre 2017 erschienen ist und logischerweise dann bis hierhin zumindest das letzte Studioalbum von The Fall war, denn Mark E. Smith ist ja im Januar 2018 verstorben und dementsprechend gibt es jetzt noch einmal Nachschlag. Wie gesagt, Postscript von The Fall und wir bleiben im Raum Manchester, kommen zu Morrissey, der ja auch vor kurzem noch ein neues Album herausbringen konnte, nämlich Makeup is a Lie. Morrissey hat jetzt nachgeschossen, hat eine exklusive EP herausgebracht mit 4 Tracks, wovon man 3 ja bisher noch nicht hören konnte. Deluxe Notre Dame heißt diese Scheibe und daraus hören wir nun Happy New Tears. Hier ist Musik von Morrissey.

Dem einen oder anderen wird es vielleicht schon aufgefallen sein, wir widmen uns heute den Alben, die größtenteils noch in der Pipeline stecken oder gerade eben erst erschienen sind. So auch das neueste Werk von Interpol. Das neue Album hört auf den Namen This Mirror Wakes a Tone, wird Ende August erscheinen. Zwei Vorab-Tracks gibt es momentan zu hören. Einen habt ihr gerade schon hören können, nämlich See Out Loud. Und gleich gibt es für euch auch noch den Titeltrack des neuen Albums. Aber bevor wir das machen, gibt es für mich noch den Hinweis, oder von mir besser gesagt noch den Hinweis, dass die Band mit der neuen Scheibe auch auf Tour gehen wird. Im Sommer sind sie noch auf ein paar Festivals zu sehen, dann geht es zurück in die Staaten, ehe es dann im Herbst, genauer gesagt im November, nochmal nach Europa geht. Dort schauen sie auch für 3 Termine in Deutschland vorbei. Gemeinsam mit der Band Block Party sind sie dann auf Tour am 11.11., also am 11. November, sind sie zu Gast in Berlin. Einen Tag später geht es dann nach Hamburg und am 14.11. spielen sie dann auch nochmal in Düsseldorf. Und nun gibt es, wie gesagt, den Titeltrack des neuen Albums This Mirror Wakes a Tone. Hier ist neue Musik von Interpol.

Der ein oder andere von euch wird es vielleicht gleich direkt erkannt haben. Das war die Demo-Version von The Funeral, einer der wohl bekanntesten Songs aus dem Repertoire der Formation Band of Horses. Das Album dazu nennt sich Everything All the Time, feiert in diesem Jahr 20-jähriges Jubiläum und anlässlich dieses Jubiläums ist diese Scheibe nochmal neu aufgelegt worden als Doppel-LP, als Reissue mit Bonusmaterial, unter anderem mit dieser eben gehörten Demo-Version. Das ist Musik von Band of Horses, die ja auch ja eher zum Ende des Jahres hin noch auf Tour gehen werden. Sie schauen auch für 4 Termine hier bei uns in Deutschland vorbei. Am 30. September sind sie zu Gast in Hamburg. Ein Tag später, also am 1. Oktober, geht es dann nach Köln, am 18.10. dann Berlin und das finale Konzert auf deutschem Boden dann am 19. Oktober in München. Das war Musik von Band of Horses. Kommen wir nun zu einem Musiker, der sich DJ Dingo Susi nennt. Dahinter verbirgt sich ein gewisser Benjamin Wild aus Berlin. Der ein oder andere von euch, der regelmäßig meine Sendung hört, wird schon mal mitbekommen haben, dass ich immer wieder mal die Musik von DJ Dingo Susi hier in diese Sendung ja einfügt, will ich mal richtigerweise sagen. Denn DJ Dingo Susi hat jetzt ein brandneues Album herausgebracht, das hört auf den Namen Zamboni und ist in der letzten Woche auf CD erschienen. Es ist bereits das 7. Studioalbum von DJ Dingo Susi und das 3. in Eigenregie auf dem eigenen Label Mango Lounge Records. Wunderbare Scheibe, kann ich nur wärmstens empfehlen und wer diese Musik auch live hören möchte, der hat die Möglichkeit am Samstag, am 11.7. in Berlin in die Villa Curiosum zu fahren, zu gehen oder ja, dort sich hinzubeamen, wie man das jetzt machen möchte, um ja, wahrscheinlich die neuen Songs aus der neuen Scheibe in erster Linie dann hören zu können. Also DJ Dingo Susi am Samstag live in Berlin. Und aus dem neuesten Werk hören wir nun das Stück Hold Me. Hier ist brandneue Musik von DJ

Because I Don't Know. Das ist Musik von Tricky aus seinem brandaktuellen Album Different When It's Silent, wird am 17. Juli erscheinen. Und ihr hört weiterhin Disorder hier bei uns auf Byte FM, heute mit ganz, ganz aktuellen Klängen. Und weiter machen wir mit Soft Cell und Musik aus der neuen LP, die im September erscheinen wird. Es ist vermutlich die letzte LP von Soft Cell, denn Dave Ball ist ja im vergangenen Jahr gestorben. Somit ist dieses Duo auf eine Person geschrumpft. Mark Almond hat ja bereits schon seine Solokarriere in den letzten Jahrzehnten vorangetrieben. Und kurz vor dem Tode von Dave Ball wurde dieses Album noch aufgenommen, fertiggestellt. Und dementsprechend dann jetzt im September wird dann auch die Öffentlichkeit daran teilhaben können. Danceteria heißt der neue Longplayer, ich hatte es gerade bereits erwähnt. Und ihr hört nun den Titeltrack dieses Albums. Hier ist brandaktuelle Musik von Soft Cell.

Das waren Pulp mit Got to Have Love aus der aktuellen LP More. Ein wunderbares Werk, wie ich finde, kann ich nur wärmstens empfehlen. Und damit sind wir auch schon fast wieder durch für heute. Das war einmal mehr Disorder, wie immer hier auf Byte FM. Schön, dass ihr wieder mit dabei gewesen seid. Heute habt ihr viele, viele aktuelle Klänge hören können. Mein Name ist Dennis Witjes und eine neue Ausgabe von Disorder hört ihr am 5. August, wie immer hier auf Byte FM. Solltet ihr die Erstausstrahlung dieser Sendung hören, so erwartet euch gleich im Anschluss mein Kollege Kai Bempreix mit Hidden Tracks. Also dranbleiben lohnt sich. Und zum Abschluss habe ich noch einen letzten Track für euch. Der kommt von Can, die jetzt auch ein neues Album in der Pipeline, ein neues Live-Album in der Pipeline haben. Das nennt sich Live in Aal 1975. Und den Track, den wir daraus hören werden, heißt schlicht und ergreifend Aal 75 3. Und damit sage ich Tschüss, macht's gut, bis zum nächsten Mal.

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0: 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Es ist 22 Uhr.
2: 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Am Mikrofon begrüßt euch wie immer Kai Bemprex.

etwas chillig, vielleicht ja auch spacige Klänge hier von Space Moth. Und das heißt sowas wie Raummotte. Der Song hieß Paper Cut. Hinter dem Projekt steckt Mariam Kurdus aus San Francisco. Vor 4 Jahren erschien ihr Debütalbum unter Space Moth. Und jetzt ist das zweite Album da. Inward Eye heißt das Werk. Ansonsten ist die Dame auch aktiv bei La Luz. Und die kennt man als Hörerin von BeatFM natürlich sehr gut. Beim ersten Hören dieses Albums musste ich an so einige 60s-Platten denken, an Stereolab und solche Sachen aus den 90ern und auch die Flaming Lips aus den 90ern fiel mir ein. Schöne Platte ist hier da gelungen, Space Moth, wie gesagt, Inward Eye. Wir hören gleich noch einen Song. Vom Namen und teilweise vom Sound ist mir auch das Kollektiv Black Moth Super Rainbow eingefallen. Die haben sich 2003 schon in Pittsburgh gegründet, arbeiten auch so mit Autotune, so verwaschenen Stimmen, klingen dabei sehr, sehr psychedelisch. Musste erstmal schauen, ob es überhaupt noch gibt. Und letztes Jahr kam da ein Album heraus, was komplett an mir vorbeigegangen ist. Ihre beste Zeit nach meinem Empfinden waren die Nullerjahre. Und 2008 erschien das Album Dandelion Gum. Für mich so ein kleines Meisterwerk, auch wenn dieses Album immer noch nach Kaugummi riecht. Damals war das so ein kleiner Gimmick, dass diese Platte, vor allen Dingen das Frontcover, so nach Gum, also Kaugummi roch. Etwas ist immer noch geblieben von diesem Geruch, aber da das hier natürlich eine Radiosendung ist und ich euch viel über Gerüche erzählen kann, spiele ich lieber einen Titel, und zwar Sun Lips.

Nochmal Space Moth hier mit dem Song Flower Memory, ebenfalls auf ihrem zweiten gerade erschienenen Album Inward Eye vertreten, dieser tolle Song. Nicht nur, dass die Mariam Kudus von Space Moth bei La Luz aushilft, nein, sie hat auch als Produzentin sich einen Namen gemacht. Toru Imoa hat sich von ihr produzieren lassen, die Tunia, Sesame oder das Kronos Quartett, all sowas, also absolut kein unbeschriebenes Blatt, die Dame. Und dass sie detailverliebt produziert, das kommt nicht nur bei ihren, ich sag mal, Kunden an, sondern das macht sie auch selber sehr gut hier im Projekt Space Moth. Wie gesagt, schöne Platte ist ihr da gelungen. Und das mit dem detailverliebt und rumfrickeln, das kann auch ein Mann aus dem Ruhrgebiet, genau aus Bottrop, ganz gut. Gordon Spangart heißt der Mann. Und der macht schon länger Musik. Jetzt aktuell ist eine Platte rausgekommen unter The Interlaken Tapes. So nennt er sein One-Man-Projekt. Sehr, sehr psychedelisch auch diese. Dieses hier, das Album dazu heißt Dance, ist sein erstes richtiges Album unter diesem Bandnamen. Nicht nur, dass die Songs auch sehr frickelig klingen, sie haben auch seltsame Titel, viel so mit Punkten und Pfeilen und sowas. Hier zum Beispiel der Song Drive, den wir jetzt hören, mit drei Doppelpunkten dahinter. Und das mit den ganzen Zeichen erinnert auch stark an die Gruppe Beak aus Bristol, dem Nebenprojekt von Jeff Barrow von Portishead. Und musikalisch ist da auch eine gewisse Nähe zu spüren, so ein bisschen Krautrock, kann man sagen. Aber hier erstmal The Interlaken Tapes.

Das war Beak aus Bristol, aus deren dritten Album, das einfach mit drei Pfeilen betitelt ist, der Song Breen Down. Und das erschien 2018. Wie gesagt, Beak, ein Nebenprojekt von Jeff Barrow vom Portishead. Und in der Rezension des Musikexpress zum Album von The Interlaken Tape Dance, da war als Referenz zu diesem Album Beak angegeben. Allerdings das Album aus dem Jahr 2012. Das müsste das Debüt damals gewesen sein. Aber auch eine Platte von Can, Tago Mar, meine ich, all solche Krautrock-Platten. Ist schon was dran, aber wie Gordon Spanghardt von der Gruppe The Interlaken Tapes selber meint, spielen auch 90er-Labels wie Too Pure oder Warp Records aus den 90ern und auch Post-Rock-Bands aus Chicago aus ebenfalls den 90er Jahren eine große Rolle in seiner Produktionsform. Er selber war mal kurzlebig beim Hip-Hop gelandet mit der Gruppe Kirmes. Die letzten Jahre gab es immer Elektronisches unter GRDN. Und das bedeutet wohl Garden. Und tatsächlich produziert er seine Musik, ob elektronisch, ob hier The Interlaken Tapes, in einem Gartenschuppen in Bottrop. Sehr sympathisch, sehr schöne Produktionsmöglichkeiten, wie ich finde. Ich hoffe, es ist nicht so nass da drin. Hier ein weiterer Track von The Interlaken Tapes vom Album Dance. Der Song wird wohl Mad Chester ausgesprochen.

Das war was Neues von This is Lorelei. Das ist Nate Amos, die eine Hälfte von Water from Your Eyes, diesem ja durchaus angesagten Duo aus New York City. Hier der neue Song Billy Came Back von seinem Album The Singer in My Band. Das wird 9/11 erscheinen, also zum 25. Jahrestag dieses schicksalhaften Tages im September, 11. September. Das Projekt This is Lorelei von Nate Amos, das war in den Nullerjahren eher so ein loses Kollektiv in Chicago, und das hat er vor einiger Zeit ja quasi alleine wiederbelebt, allerdings mittlerweile in New York City. Und dieser Nate Amos ist wirklich sehr gut im Indie-Geschäft, kann man sagen. Leute wie Jeff Tweedy, Cameron Winter, MJ Lenderman covern nicht nur seine Songs, sondern arbeiten gleich mit ihm zusammen. Also kein unbeschriebenes Blatt mehr, dieser Nate Amos. Und hier auf dem Album The Singer in My Band, da wird das Great American Songbook etwas auseinandergepuzzelt. Da bin ich sehr gespannt, was da rausgekommen ist. Bisher gibt es nur diesen einen Song, wie gesagt, Billy Came Back, den wir gerade hörten. Und da Billy schon ein ja gern verwendeter Name im American Songwriting ist, hat sich eine Band aus Düsseldorf Ende der 70er einen Badewannen-Billy ausgedacht, nämlich ZK. Aus denen wurde der dann später die Toten Hosen. Die haben sich ja nun gerade beschlossen, aufzuhören, kann man sagen. Gibt da auch gerade eine tolle und sehr interessante Doku in der ARD-Mediathek zu der Produktion des letzten Albums. Natürlich immer mit Rückblicken, wie die Band so entstand. Und wie gesagt, anfangs hießen sie ZK. Und in der Doku kommt auch ganz gut rüber, wie so das Umgehen miteinander oder das Ranking innerhalb der Toten Hose so funktioniert. Ich denke, Ende der 70er bei ZK war das noch etwas anders.

Was für ein schöner Name hier, Johnny Paycheck. Natürlich nicht mehr ganz so zeitgemäß. Wer bezahlt heute noch per Scheck? Fragezeichen. Da gibt es diverse andere Zahlungsmöglichkeiten. Aber in den 60er Jahren war das noch anders. Dieser Mann ist seit Mitte der 60er Jahre in der Nashville Country Szene unterwegs. 2003 verstarb er. Und dieser Song, This Too Will Pass, erschien auf dem Hillbillies in Hell Sampler. Ist eine Serie und das ist von der neuesten Ausgabe. Diesmal der Untertitel Ring of Fire. Der Song entstand 1969 und ist jetzt, wie gesagt, zum ersten Mal auf dieser Hillbillies in Hell veröffentlicht. Gibt unzählige Hillbillies in Hell Compilations mittlerweile. Ich glaube, seit über 10 Jahren gibt es pro Jahr so 3 Stück. Dort wird die düstere und dunkle Seite der Country-Musik aufgearbeitet. Immer wieder tolle Perlen dabei. Ein weiterer Track kommt jetzt von dieser Compilation von Ed Bruce, 1966 aufgenommen. Der Song Walker's Woods.

Wir hörten vom 6. Album von Sarah Cahoon den Song Say Something, war die erste Vorabveröffentlichung. Das Album brauchte knapp 8 Jahre, bis es nun fertiggestellt ist. Sie zog sich nach dem letzten Album 2018 in eine Hütte zurück, nicht die in Bottrop, sondern irgendwo in den USA, und schrieb ihre Songs. Die Verzögerung allerdings setzte ein, als ziemlich schnell hintereinander einige Todesfälle in ihrem nahen Umfeld verarbeiten musste. Ihr Vater, der starb in der Zeit, der war übrigens Dynamitverkäufer, ihre beste Freundin verstarb und ihr Hund verstarb in dieser Zeit. Das etwas mit ihr gemacht hat, das hört man ihren Texten an. Vielleicht hat sie den einen oder anderen Text auch umgeschrieben. Der Albumtitel deutet auch darauf hin, I've missed you all these years. Dieses vielversprechende Album kommt Ende August auf Sub Pop Records heraus. Und der zweite Vorabtrack von Sarah Cahoon, der heißt Pulling Up Roots.

Die Band Wild Pink aus Brooklyn feiert hier ein bisschen den Weltuntergang. Round of Applause at the End of the World. Passt zu unserer Zeit, wie ich finde. Das Album dazu kommt Mitte August, heißt Still Coming Down. Alles nicht ganz so positiv, was diese Band uns da so übermittelt, aber das passt ja in unsere Zeit. Die Band Wild Pink wurde 2015 in Brooklyn, Queens in New York City gegründet. Eigentlich kann man mittlerweile gar nicht mehr von Band sprechen, denn der einzigste Konstante, John Ross, ist in dieser Band noch. Sonst sind es immer wechselnde Musiker. Hier zum Beispiel bei diesem Song könnte auch ein gewisser MJ Lenderman im Band-Setting vertreten sein. Ich habe ihn aber nicht gefunden, aber es passt zur Musik. Bin gespannt aufs Album, das da Mitte August erscheint. Und wir kommen hier zum Ende der Sendung nochmal zum Anfang zurück. Da gab es ja diese Space-Motte oder diese Raummotte. Space Moth hieß das Projekt von Mariam Kudus. Und ihre Vorbilder habe ich vorhin schon genannt, aber eins der Vorbilder, ein wichtiges Vorbild, ist wohl Stereolab. Wahrscheinlich hat sich Mariam Kudus auch nach einem Song von Stereolab benannt, nämlich Space Moth. Der erschien auf dem Album Sound Dust vor genau 25 Jahren, lange, lange her. Und wenn ihr den Sound Dust bekämpfen wollt, dann bleibt einfach hier dran bei BeatFM. Da gibt es auf jeden Fall keine Trockenheit in der Musik. Bis nächste Woche, selbe Welle, selbe Stelle. Am Mikrofon verabschiedet sich wie immer Kai Bempreichs.

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Das ist hier die Tiefenschärfe bei Byte FM und sie begann heute mit For the Time Being, einem wirklich wunderschönen Stück von Erlend Oye und La Comitiva, norwegisch-sizilianische Freundschaft, wie man das vielleicht nennen könnte. Und ich habe dieses Album La Comitiva, ist glaube ich aus dem vorletzten Jahr, letztens mit einem Freund gehört und kannte das gar nicht und war total beeindruckt von den Gitarren, von der Stimme, von der Stimmung. Und er hat mir wiederum das folgende Stück gezeigt, wo ich letztens wieder dran denken musste. Snowfall, aber im Sommer sozusagen, von Wes Montgomery aus dem Jahr 1967.

Ihr hört die Tiefenschärfe bei Byte FM und das war gerade Musik von Wes Montgomery and His Brothers. Snowfall aus dem Jahr 1967 und am Bass ist Monk Montgomery, an der Gitarre ist Wes Montgomery, an den Drums Lawrence Marrable beziehungsweise teilweise auch Paul Humphreys. Und am Piano bzw. am Vibraphon, was ich ganz, ganz toll finde, ist Buddy Montgomery. Und die letzte Tiefenschärfe vor 2 Wochen, die war ja sozusagen eine Sondersendung über Move D. Und da habe ich versucht, alles Mögliche unterzubringen. Und er selber hat sich riesig gefreut. Und der Gründer von Byte FM, Ruben Jonas Schnell, auch. Und seine Frau ist jetzt Move D-Fan. Liebe Grüße, ich habe ein Stück vergessen und das kommt jetzt.

Musik von Move D von David Mufang hier in der Tiefenschärfe bei Byte FM. To the Disco 77 heißt das Stück. Das hatte ich in meiner Sondersendung letztens einfach ja nicht vergessen, aber es hat nicht mehr so richtig reingepasst. Ist aber ein ganz, ganz legendäres Stück für mich persönlich aus dem Jahr 2023. Nein, 2013, genau. Und jetzt komme ich zu ganz neuer Musik von Pampa Records, von dem kleinen, feinen, tollen Label von DJ Kotze. Joseph ist der Interpret und ich glaube, das ist die Nummer 46 oder so auf dem Label. Und das Stück heißt Be For You und für mich persönlich hört man das 12 Sekunden und dann denkt man, ah, okay, das ist Pampa Records.

großartiges Stück, auch wenn es abrupt aufhört. Ihr hört die Tiefenschärfe bei Byte FM und das war gerade Joseph mit B4U aus seiner neuen EP, die gerade bei Pampa Records, bei diesem kleinen, feinen Label von DJ Kotze erschienen ist. Und ich bleibe bei kleinen, feinen Labels und komme zu auch gerade erschienener Musik. Die EP heißt Wonderful Tempo. Ich habe mich sehr darauf gefreut, dass mal wieder eine EP rauskommt von Joe Davies bei Smallville Records, und absolut hängen geblieben bin ich bei Shine Shine.

Ihr hört die Tiefenschärfe bei Byte FM und das ist die 352. Sendung. Und ihr müsst es mir glauben, ich bin letztens wirklich zufällig an Pfeiler Nummer 352 vorbeigefahren, weil ich mich verfahren habe. Pfeiler Nummer 352 von der Wuppertaler Schwebebahn in meine Heimatstadt. Und ich möchte da jetzt gar nicht ausholen, es war einfach nur ein Zufall. Und wir machen jetzt hier gerade so Zeitsprünge. Das war gerade Joe Davies aus seiner wundervollen 4-Track-EP Wonderful Tempo, die gerade bei Smallville erschienen ist. Und wir gehen jetzt zurück ins Jahr 1998. Und wir kommen zu Köln, Compact. Und das Stück heißt Set Ticker und kommt von Candice. Schmeckt ja im Tee ganz gut.

Candice war das gerade mit Set Ticker hier in der Tiefenschärfe bei Byte FM. Und ich habe ja eingangs, als ich Snowfall von Wes Montgomery gespielt habe, einen Freund erwähnt, der mir, mit dem ich ganz viel Musik höre tatsächlich. Und der spricht immer von Manie. Und ich kann das sowas von nachvollziehen. Das hört man hier auch und das hat man in den Stücken davor auch gehört. Und tatsächlich gilt das eben auch für das Stück, was ich jetzt spielen möchte, mit dieser wunderschönen Zeile. My best friend and my lover.

Rhythm and Sound, also Marc Ernestus und Moritz von Oswald zusammen mit Love Joy mit dem Stück Best Friend aus dem Jahr 2003. Und wenn man das mal richtig laut auf einer guten Anlage hört, dann denkt man so, meine Güte, boah, ist das besonders. Und ihr hört die Tiefenschärfe bei Byte FM. Und ich neige ja dazu, dass das letzte Stück sehr lang und sehr ausladend ist. Und ich habe das wirklich durch Zufall wiedergefunden. Wir reden von Rebolledo aus Mexiko. Das Stück heißt Rainboy Super Spacer und kommt im Super Pitcher Remix. Man muss dazu sagen, Rebolledo und der Super Pitcher sind zusammen die Pachanga Boys und haben zusammen das Label Hippie Dance. Da ist das auch erschienen. Und das ist gar kein Stück Musik. Das ist viel mehr. Das ist so eine, wie so ein Kurzurlaub, so eine Geschichte. Und ich wünsche viel Spaß. Und ich bin Dirk Domin und raus. Und danke fürs Zuhören und sage bis bald.

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0: 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Es ist 0 Uhr. 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
2: Ich bin David Riemer. In der türkischen Hauptstadt Ankara ist der NATO-Gipfel zu Ende gegangen. Dabei wurden unter anderem neue Rüstungsverträge im Umfang von mehr als 43 Milliarden Euro angekündigt. NATO-Generalsekretär Rutte wertete den Gipfel trotz der Attacken von US-Präsident Trump gegen Alliierte als Erfolg. Das Bündnis sei stärker als je zuvor. Auch Bundeskanzler Merz lobte das Treffen in seiner Abschlusspressekonferenz.
3: Wir tun alle mehr und noch einmal, wir tun es nicht zum Gefallen einzelner Mitgliedstaaten der NATO, sondern wir tun es aus unserem eigenen Interesse. Und vielleicht kann man es etwas salopper ausdrücken, die Trittbrettfahrerei der Europäer ist jetzt halt zu Ende.
2: Bundeskanzler Merz. Während Kreml-Chef Putin die Treibstoffkrise in Russland als vorübergehend einstuft, hat die Regierung in Moskau den Export von Diesel gestoppt und mit der Einfuhr von Kraftstoffen begonnen. Vor russischen Tankstellen stehen Autofahrer teils in kilometerlangen Schlangen, um Sprit zu ergattern. Hintergrund ist, dass die Ukraine zuletzt zahlreiche Ölverarbeitungsanlagen mit Drohnenangriffen außer Betrieb gesetzt hat. Die Zahl der jährlichen Krebsdiagnosen weltweit wird sich nach Angaben der Weltgesundheitsorganisation deutlich erhöhen. 2050 sei mit 35 Millionen neuen Krebspatienten pro Jahr zu rechnen, im Vergleich zu rund 21 Millionen im Jahr 2024. Das teilte die WHO in ihrem neuen Krebsreport mit.
4: Alkohol, Rauchen, Bewegungsarmut und Übergewicht, das sind und bleiben laut WHO die Killerfaktoren. Gerade die steigende Zahl übergewichtiger Menschen macht den Experten große Sorgen. Darüber hinaus kritisiert der Report die weltweit immensen Unterschiede bei Vorsorge und Behandlung. In vielen Ländern könnten Patienten und Patientinnen nicht auf eine adäquate Therapie hoffen. Ein weiterer Aspekt ist, dass die Krebsdiagnose für die Betroffenen aufgrund von Arbeitslosigkeit und hoher Kosten oftmals den finanziellen Ruin bedeutet. Aus Wien, Matthias Röder.
2: An einem Gymnasium im oberbayerischen Schongau hat sich eine mutmaßliche Amoktat ereignet. Dabei habe der 16-jährige Tatverdächtige nach Worten von Bundesinnenminister Dobrindt einen Schuss abgegeben. Dann habe die Waffe versagt. Anschließend habe der Täter ein Messer gezogen. Lehrkräfte und Polizei hätten den Tatverdächtigen wenig später überwältigt und gestoppt. Zwei 13-jährige Mädchen wurden schwer verletzt, die schweben allerdings nicht in Lebensgefahr. Zum Wetter die aktuelle Vorhersage des Deutschen Wetterdienstes. In der Nacht im Westen und Nordwesten sowie Richtung Alpen, später auch in Norddeutschland bewölkt, aber weitgehend trocken. Im Nordosten sowie im Süden und Südwesten meist klar. Tiefstwerte 17 bis 11 Grad. Am Tag von der Nordsee bis zu den Mittelgebirgen bewölkt, aber überwiegend trocken. Im Nordosten und in der Südwesthälfte sehr sonnig bei Höchstwerten von 20 bis 33 Grad.
0: Das waren die Nachrichten.
5: Moin, moin, moin. Es ist Zeit für Schranktür mit mir, Alice, hier bei Byte FM. Und ihr kennt das Spiel. Ich überlege mir immer unterschiedliche Dinge für meine Sendung, unterschiedliche Themen. Heute ist das nicht anders. Es geht um Kajak-Trips, weil ich erst neulich zum ersten Mal einen gemacht habe mit ein paar Freunden. Wir sind dann wirklich klassisch diese Kanäle abgefahren. Und ich dachte, das ist eigentlich ein gutes Setting für so eine Playlist, für so eine Sendung, weil natürlich hört man dabei Musik. Also nicht nur wir hatten eine Musikbox dabei, sondern auch alle anderen FahrerInnen, ob das Stand-Up-Paddler waren oder Tretbootfahrer, die hatten irgendwie eine Box und hatten da irgendwelche Songs rumlaufen und ich dachte so, ja normal, Sonnenschein, Wasser, Alster, man fährt an Häusern vorbei, so Lebensgefühl, da darf natürlich Musik nicht fehlen. Deswegen in der heutigen Sendung. Und das Ding ist, wenn man erstmal in so einen Kajak steigt, ist man noch voller Energie und voller Elan. Und deswegen gebe ich euch To Be This Good, Take Stages von dem schottischen Rapper Stanley Odd.

Original. Ich bin auf diesen Song gestoßen, weil ich explizit nach schottischem Rap geguckt habe, weil ich war so, was geht überhaupt in Schottland, ne? Deswegen, ja, dieser Song von Stanley und To Be This Good Takes Stages, finde ich super gut für so einen Anfang, für so eine Kajakfahrt, der man noch anfangs optimistisch begegnet. Und damit man auch weiter so im Flow bleibt, gibt es den nächsten Song von Obong Jaya und Little Sims, Talk Olympics.

wenn dieser Song nicht zu einem olympischen Paddle-Level antreibt, dann weiß ich auch nicht. Talk Olympics von Obong Jaya und Little Sims. Aber das Ding ist, es geht ja auch nicht nur um Schnelligkeit beim Kajakfahren. Nicht die ganze Zeit. Vor allem nicht nach so einem Song. Man kann ja auch irgendwie weitermachen, auch entspannt und trotzdem energetisch. Und dafür ist der nächste Song da. Der wurde mir auch genau auf dieser Kajakfahrt tatsächlich vorgeführt, nämlich von meinem Kollegen aus Trinidad, aus seinem Dorf. Das sind Dudes aus seinem Dorf in Trinidad, nämlich D1 und Bari mit ihrem Song Go Down.

Wow, Soca von Cass und Tano, Rum and Coca-Cola. Und davor haben wir Godon gehört von D1 und Barry aus Trinidad. Ich weiß, für einige ist das kitschig, aber nicht umsonst, weil es einfach gute Laune macht. Und so eine Musik gehört dazu zur Lebensfreude. Und vor allem, wenn man die auf dem Wasser genießt, in so einem heftigen Kajak. Und der nächste Song fällt auch in dieses Raster rein, in diesen Vibe, aber ist aus einer ganz anderen Insel, nämlich Aruba. Noch, ich glaube, vorher noch nie Mucke aus dieser Insel gehört, jetzt aber schon, nämlich Mamawa von Jeon.

0: Ist auf jeden Fall geil, wenn man sich vorstellt, zu so einer Musik an diesen ganzen stattlichen Häusern mit privatem Wasserzugang vorbeizufahren. Mamawa von Jeon aus Aruba. Und so machen wir weiter mit einem Song von der Künstlerin Naika, One Track Mind.
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One Track Mind von Naika war das auf unserer Kajakfahrt. Und das Ding ist, irgendwann möchte man ja auch ankommen. Und in meinem Fall war das so, als wir unterwegs waren. Ich meine, wie gesagt, so viele Leute mit ihren Boxen und unterschiedlicher Mucke. Einer hatte auch richtig heftigen Minimal House und so. Aber das Ding ist, wenn du dann in diesen Feenteich oder wie auch immer das Ding hieß, ankommst und alle ihre Mucke spielen, willst du dann auch irgendwann representen. Und natürlich in meinem Fall und in unserem Fall muss das dann karibische Mucke sein, so ein bisschen Dancehall. Und deswegen habt ihr hier Davy Magnum mit

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2: Wenn das Kajak da nicht wackelt, dann weiß ich auch nicht. Dovey Magnum war das mit Brokitov. Und es muss so weitergehen. Man kann ja nicht nur mit einem Lied representen, sondern da müssen gleich zwei hinterher, damit das Kanu und alle anderen auch wackeln. Show Off mit RDX Jump und dann Family Skinny Fabulous, Machel Montano an Brugie Garland.

Also ich glaube, man kann sich vorstellen, wie das dann abgegangen ist bei dieser Musik auf so einem Kajak. Das war Family von Skinny Fabulous, Michelle Montano, Bungee Garland. Und davor haben wir ADX mit Jump gehört. Hier bei Schranktür mit dem Thema Kajak Trip. Und jetzt haben wir diese ganze Representin-Durchdrehen-Geschichte fertig, wo wir da einfach mal kurz angehalten haben mit dem Kajak und einfach das Leben und das Wasser und die Umgebung genießen. So. Jetzt ist aber auch gut. Also jetzt ist entspannt. Jetzt können wir wieder ein bisschen entspannen. Wir müssen nicht durchdrehen und Party machen. Und dafür ist der nächste Song eigentlich ganz nice. My Heart von Odile.

Man kann sich das so richtig vorstellen. Man sitzt da einfach in diesem Bötchen. Die Sonne scheint auf einen hernieder. Das Wasser glitzert und das Herz geht einfach auf. My Heart von Odile war das. Und genau in diesem Vibe möchte ich weitermachen. Denn wir chillen ja jetzt erstmal. Wir haben die ganze Paddelarbeit gemacht. Und lass uns einfach sein und Good Vibes genießen. Hier habt ihr Kofi Stone und Maverick Sabre mit Venice.

Wenn es war das von Kofi Stone und Maverick Sabre hier zur Sendung. Schranktür natürlich heißt die Sendung, aber mit dem Thema heute Kajaktrip. Also der Sendung mit, ja, weiß nicht, einfach wo es wie im Leben. Man paddelt und man lässt sich treiben und paddelt wieder. Wir sind aber immer noch in der sich treiben lassen Phase. Und das geht sehr, sehr gut mit den nächsten beiden Songs. Einmal MXKA mit Tattoo und danach Miguel und Chaos.

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1: Miguel war das mit seinem Song Chaos und davor haben wir MXK gehört mit ihrem Song Tattoo hier bei Schranktür mit dem Thema Kajak-Trip. Und wir sind gerade in unserem Trip, in der Phase, wo wir uns an dieser einen Stelle treiben lassen und die Sonne auf uns scheinen lassen, während das Wasser um uns herum glitzert. Und ich finde, in solchen Momenten, wenn man sich einfach dem Moment und dem Tag hingibt, gibt es immer auch diesen einen Augenblick, wo es so, weißt du, so bisschen kippt, weißt du, wo man so hart einfach nur existiert, dass man sich manchmal fragt, warum eigentlich? Oder gar nicht böse gemeint, sondern das ist nur so, vielleicht ein bisschen melancholisch. Und dazu passt dieser Song eigentlich ganz gut. Ich feiere ihn. Übrigens auch wurde der von Sugar Babes gecovert, aber das werdet ihr gleich hören. White Rabbit von Jefferson Airplane.

So, nicht, dass der Song gecovert wurde, sondern der Bass wurde gesampelt von den Sugar Babes in ihren Song Overload. Und das war Jefferson Airplane mit dem Song White Rabbit. So, und wir sind jetzt auf unserer Kajakfahrt und merken, wir müssen langsam zurück das Boot aufgeben. So ist es mir nämlich, das Boot zurückgeben. So ist es mir nämlich passiert. Das heißt, man muss irgendwie jetzt schnell zu Podde kommen. Und dazu, finde ich, eignet sich der Song ganz gut von Infinite Codes. Das ist der Sohn von Ghostface Killer, der queere Sohn von Ghostface Killer, und mit seinem Song Sweetface Killer.

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1: Infinite Cold, Sweet-Faced Killer, wo er mit seinem Vater abrechnet. Nur so als Hinweis, ne? Batty Boy ist eigentlich, nicht eigentlich, Batty Boy ist eine Beleidigung, aber er macht das hier, weil er queer ist und im Sinne der Eigenermächtigung. Deswegen nur so, damit ich euch einen Kontext geben kann und ihr euch nicht dann irgendwie gleich aufregt. Natürlich achte ich drauf, dass hier alles sauber bleibt. Hier bei Schranktür, bei Byte FM mit mir, Alice, zum Thema Kajak-Trip, wo ich euch auf den Trip mitnehme. Und jetzt geht's auch langsam zurück oder eigentlich viel schneller, weil das Boot muss ja abgegeben werden. Und dazu passt der Song ganz gut von Amine und Leon Thomas, A New Flower.

0: Dreamy Sounds, New Flower von Amine und Leon Thomas. Und das Ding ist, wir kommen auch schon zum Ende dieser Sendung. Ich hoffe, es hat euch Spaß gemacht. Ich hoffe, ich habe euch mitnehmen können auf diesen schönen Kajak-Trip, den ich auch so erlebt habe. Und ja, ich hoffe, dass ich ihn habe auf euch übertragen können. Ansonsten hoffe ich, dass wir uns natürlich beim nächsten Mal hören. Ihr werdet nämlich gleich die Playlist der HörerInnen hören, und falls ihr die Wiederholung hört, sehr viel das Wort hören, dann ist es gleich 5 Uhr morgens und dann hört ihr Back to Basics von
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Slow Heart bei Silent Fireworks kam gerade vom Produzentenduo Blue Lab Beats und der Chicago Poetry Vibe auf diesem Track, der ist der Sängerin und Dichterin Jamila Woods zu verdanken. Und es geht weiter mit Rhythm of You vom Album Chasing Shadows von Nubian Twist. Übrigens vor ein paar Wochen unser Album der Woche hier bei Byte FM.

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Elsewhere von Aja Monets aktuellem Album The Color of Rain. Der Track ist eine Hommage an den Musiker Sly Stone, verbindet Spoken Word, Poetry, Funk, Soul und Jazz. Und die Features kommen von niemanden geringeren als Georgia Ann Muldrow, Michelle Ndigiocello und Novena Carmel. Das ist die Tochter von Sly Stone, der einst die Funkband Sly and the Family Stone gründete. Und auch die nächste Künstlerin hier bei Silent Fireworks, eine Legende, Nina Simone, jetzt im Remix mit Baltimore.

Nach Duane Dieter war das Dua Salé. Sehr ähnliche Namen, aber unterschiedliche Künstlerinnen. Dua Salé hat gerade ihr zweites Album veröffentlicht. Of Earth and Wires heißt es, auf dem sie sich unter anderem mit dem Klimawandel und seinen sozialen und politischen Bedingungen befasst. Cállate hieß der Track. Auf Spanisch bedeutet das so viel wie Halt den Mund.

Barron's Hotel Eye to the. Das Stück mit diesem seltsamen Namen kam eben vom Ambient-Produzenten Trio Purelink und die hatten Unterstützung von Rainy Miller. Das nächste Projekt hier bei Silent Fireworks verbindet elektronische, akustische und kammermusikalische Elemente. Das sind Martin Duval-Timothy und Lucinda Chua. Ihr Stück heißt Remnants.

Nach Step Lightly von Shabaka geht diese Ausgabe von Silent Fireworks zu Ende mit der Posaunistin Kalia Vandever. Waiting heißt der Track. Ich heiße Jumoko Lusanmi und sage auf bald und danke

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2: Die nächsten 2 Stunden gehören der Musik, die Erinnerungen trägt und vergangene Momente noch einmal hörbar macht. Mein Name ist Sandra Z. und wir starten heute mit Chris Cohen.